Heute in einer etwas kürzeren Ausgabe, dafür mit speziellen Gästen. Extremste Radio-Nerds haben die Stimmen vielleicht erkannt.

0: 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Doch lasst euch sagen, dass hier Radiogrößen zu hören waren heute. 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
3: Auszüge aus Rissen in der Mauer, Texte gegen die Knäste und die Welt, die sie benötigt, von und aus Belgien.
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3: Das Gedicht Der Gefangene, der zuerst in Erich Mühsams Gedichtband Brennende Erde erschienen ist.
2: Ein Text aus Zersprengte Ketten, ausgewählte Schriften von Ada Erika Müller, Alice Ada Jaske Sibal.
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1: Herzlich willkommen zu den Antifa-Nachrichten für den 27. August 2026.
2: Heute in Doppelmoderation.
1: Heute schauen wir auf eine Veranstaltung in Berlin, die aufgrund rechter Hetze abgesagt wurde.
2: Danach geht es um rechtsextreme Jugendliche und rechte Streamer.
1: Wir schauen auf ein Schiff der Sea-Watch und auf die immer noch angespannte Lage in Ceuta.
2: Der Antifaschist Gino soll nach Deutschland ausgeliefert werden.
1: Und es kam zu Hausdurchsuchungen bei zwei linksextremen Personen in Bremen.
2: Wie jede Woche gedenken wir den Opfern rechter Gewalt.
1: Und zum Abschluss haben wir noch ein paar Veranstaltungstipps.
2: Aber erstmal zu den Kurzmeldungen. Los geht's.
1: Veranstaltung im Volkspark Berlin abgesagt wegen rechter Hetze und Anfeindungen. Das berichtet die Taz. Am Freitag, den 14. August, hatte der Verein Each One Teach One das zurzeit vor der Volksbühne Berlin aufgestellte Volksbad gebucht. Der Verein möchte schwarze Menschen auf der Grundlage von Community Building in der Gesellschaft empowern. Das Schwimmbecken wurde dafür 6 Stunden lang für diesen Verein reserviert und vorab angemeldete Mitglieder der schwarzen Community durften teilhaben. Aus Sorge um die Sicherheit der Kinder und Jugendlichen musste der Verein EOTO die Veranstaltung jedoch absagen. Grund waren Anfeindungen, Hass und Hetze. Der Verein erhielt Hassmails und sogar Gewaltdrohungen. Rechte PolitikerInnen der AfD und CDU forderten außerdem die Streichung aller Fördermittel, die an den Verein gehen, und sprechen von Diskriminierung und Ausgrenzung von weißen Menschen durch so eine Veranstaltung. Solche Reservierungen des Volksbads durch verschiedene Vereine finden allerdings ständig statt. In dieser Zeit ist das Bad dann ebenfalls nur für die Mitglieder der Veranstaltung offen.
2: Organisierte Rechtsextreme rekrutieren immer mehr Jugendliche aus rechten Jugendgruppen. Das zeigt eine Analyse des Kompetenznetzwerks Rechtsextremismus auf Bellator News. Seit 2024 treten um CSDs verstärkt rechtsextreme, aggressive Jugendgruppen auf. Michael Fischer, der Chef des Berliner Verfassungsschutzes, beschreibt die Jugendgruppen als, Zitat, neues Phänomen, Zitat Ende. Den Jugendlichen gehe es vor allem um, Zitat, Saufen und Rumhitlern, Zitat Ende. Rechtsextreme Parteistrukturen wie die Jungen Nationalisten, kurz JN, oder die Nationalrevolutionäre Jugend, kurz NRJ, vom rechtsextremen Dritten Weg, probieren vermehrt diese Jugendgruppen zu rekrutieren. Dafür werden die lose organisierten Jugendgruppen an die Parteistrukturen gebunden. Die Jugendgruppen erhalten dadurch einen ideologischen Unterbau und werden für politische Aktionen und Demonstrationen mobilisiert. Damit geht auch eine ideologische Festigung und Radikalisierung der Jugendlichen einher. Auf Social Media lässt sich diese Entwicklung nachvollziehen. Accounts der Gruppen posten vermehrt auch vermeintlich informierende Videos zu rechten Kernthemen.
1: Mehrere rechte Streamer verbreiten den Wahlkampf der AfD. Darüber berichtet überdeutschland.de. Verschiedene rechte Streamer wie Weichreite.tv oder Aktivistmann begleiten aktuell den Wahlkampf des AfD-Kandidaten Ulrich Siegmund für die Landtagswahlen in Sachsen-Anhalt. Dadurch erreicht der Wahlkampf mehrere tausend Live-Zuschauer. Der Streamer Aktivistmann ist im Vorfeld oft aufgefallen, unter anderem durch eine Solidaritätsbekundung mit der Holocaust-Leugnerin Ursula Haverbeck. Auf einem Video vom AfD-Familienfest am vergangenen Samstag, den 22. August, ist zu sehen, wie er einen Spiegel-TV-Journalisten körperlich angeht. Wegen Fällen wie diesen wird der Streamer Aktivistmann auch aus der rechten Szene kritisiert. Für die AfD bringen Streamer viel Aufmerksamkeit ohne große Kosten. Die Streamer sind unabhängig von der AfD, daher müssen sie nicht für Aktionen wie der von Aktivistmann gerade stehen. Um das Netzwerk von Streamern auszubauen, hat die AfD-Fraktion im Bundestag eine Stelle für einen Influencer-Manager ausgeschrieben. Dieser soll den Kontakt mit Influencern stärken, Briefings und Content-Ideen für diese erstellen oder diese verträglich an die AfD binden.
2: Die Sea-Watch 5 wurde in Italien festgesetzt. Das berichtet unter anderem die Zeit. Nach einer Rettungsaktion auf dem Mittelmeer wurde das Schiff mit einer 45-tägigen Blockade und einer Geldstrafe von mehreren tausend Euro sanktioniert. Zuvor hatte die Besatzung 6 Menschen in internationalen Gewässern aus dem Meer gerettet. Auch 8 Leichen hat die Crew bei der Aktion dokumentiert. Nach Angaben von Sea-Watch habe ein Schiff der libyschen Küstenwache die Crew mit einer Schusswaffe bedroht und eine Weile lang verfolgt. Seit 2023 hat Italiens Regierung Rettungsschiffe der Sea-Watch 44 Mal für insgesamt mehr als 960 Tage festgesetzt. Die Blockade der Sea-Watch 5 ist die 8. in diesem Jahr.
1: Nach dem Ansturm von über 70.000 MigrantInnen aus Marokko und Subsahara-Afrika vor etwa 4 Wochen sitzen immer noch ungefähr 10.000 Migranten in Ceuta fest. Das berichtet Neues Deutschland. Nach Plänen der Regierung sollen nun 500 minderjährige Personen in Spanien aufgenommen werden. Marokkos Justizminister kritisiert die Pläne aufgrund der komplizierten EU-Prozeduren und fordert eine Rückgabe an die Familien. In Ceuta ist währenddessen Berichten zufolge eine humanitäre Krise ausgebrochen. Übertragbare Krankheiten verbreiten sich, es gibt Konflikte mit Bewohnern und der spanischen Polizei, wobei diese teilweise mit großer Brutalität vorgeht, und mehrere Fälle von sexualisierter Gewalt wurden gemeldet. Außerdem werden seit Ende letzter Woche Migranten in provisorische Geflüchtetenlager getrieben. Rechte Parteien bezeichneten den Ansturm von Menschen an der Grenze als Invasion Europas und fordern sofortige Abschiebung, mehr Militäreinsatz und besseren Grenzschutz. Über 140 MarokkanerInnen sind im Zuge der Ceuta-Krise gestorben. Am Grenzübergang zwischen der marokkanischen Stadt Fnidek und Ceuta warten die Angehörigen von 91 bestätigten Opfern auf die Überführung ihrer verstorbenen Familienmitglieder, um sie in der Heimat zu begraben.
2: Pariser Gericht ordnet Auslieferung von Gino nach Deutschland an. Das Pariser Berufungsgericht hat am Mittwoch entschieden, den Antifaschisten Gino nach Deutschland auszuliefern. Gino wird vorgeworfen, im Februar 2023 in Budapest an Auseinandersetzungen mit Neonazis am sogenannten Tag der Ehre beteiligt gewesen zu sein. Nachdem Frankreich ein ungarisches Auslieferungsersuchen gegen Gino im April 2025 noch abgelehnt hatte, erließ Deutschland einen eigenen europäischen Haftbefehl unter anderem mit der Begründung, dass auch deutsche Neonazis zu den Geschädigten der Auseinandersetzungen gehören sollen. Ginos Anwälte haben gegen die aktuelle Entscheidung bereits Rechtsmittel eingelegt, sie ist deshalb noch nicht rechtskräftig.
1: Razzien nach Hinweis von Verfassungsschutzspitze. Im Juni hat die Bremer Staatsanwaltschaft die Wohnungen von zwei linken AktivistInnen durchsuchen lassen. Sie ermittelt wegen Beihilfe zu gefährlichen Körperverletzungen im Zusammenhang mit einem Angriff auf vier Männer im April 2024, die laut Staatsanwaltschaft dem rechten Spektrum zuzuordnen sind. Nach Angaben der ErmittlerInnen sollen die beiden Männer vor dem Angriff verfolgt und dem späteren AngreiferInnen deren Aufenthaltsort mitgeteilt haben. Grundlage für diesen Verdacht soll allerdings ein Hinweis des Bremer Verfassungsschutzes sein, der laut TAZ auffallend vage ist. So kann die Staatsanwaltschaft nicht erklären, was mit der angeblichen Verfolgung konkret gemeint ist oder wie die beiden den Standort übermittelt haben sollen. Laut Recherchen von Steuerung F soll die Information von dem inzwischen enttarnten Verfassungsschutzspitzel Dilan S. stammen, der über Jahre die interventionistische linke Bremen ausspioniert hatte. Eine Anwältin hat deshalb Beschwerde gegen den Durchsuchungsbeschluss eingelegt und kritisiert, dass der Verfassungsschutzhinweis möglicherweise nicht einmal einen ausreichenden Verdacht für die Ermittlung liefert. An dieser Stelle erinnern wir an die Opfer rechter Gewalt. Diese Erinnerung führen wir auch in den kommenden Wochen weiter. Über das ganze Jahr hinweg möchten wir an all jene Menschen erinnern, von denen man weiß, dass sie seit 1990 durch rechte Gewalt zu Tode gekommen sind.
2: Informationen übernehmen wir dazu unter anderem von der Amadeo Antonio Stiftung, dem Buch Rechte Kontinuitäten von Harry Weibel und von Opferberatungsstellen und weiteren antifaschistischen Gruppen und Initiativen.
1: Wir erinnern an Nguyen Ngoc Chau und Do Anlan. Am 22.08.1980 kamen die beiden in einer Hamburger Geflüchtetenunterkunft bei einem Brandschlag ums Leben. Die Täter waren Mitglieder der terroristischen Neonazi-Vereinigung Deutsche Aktionsgruppen. Sie warfen Brandsätze durch ein Fenster der Geflüchtetenunterkunft in der Heitzke Straße in Hamburg-Billbrook. Die Täter wurden 1982 verurteilt. Nguyen Ngoc Chau und Do Anlan wurden auf dem Friedhof Öjendorf beigesetzt. Es erinnert seit 2020 ein Denkmal des Künstlers Wang Ganghuang an die Verstorbenen. Seit 2014 setzt sich die Initiative für ein Gedenken an Nguyen Ngoc Chau und Do Anlan für ein öffentliches Gedenken ein. Nguyen Ngoc Chau und Do Anlan sind als Opfer rechter Gewalt staatlich anerkannt. Wir erinnern an Karl H. Teichmann. Karl H. Teichmann wurde am 23.08.2008 in Leipzig von einem Neonazi erschlagen. In der Nacht nach einer Neonazi-Demonstration unter dem Motto Todesstrafe für Kinderschänder, organisiert von den neonazistischen Freien Kräften, fanden zwei junge Männer Karl H. Teichmann im Park hinter der Leipziger Oper. Karl H. Teichmann war obdachlos. Dieser Umstand alleine reichte dem Täter, um Karl H. Teichmann im Schlaf zweimal zu attackieren. Im Urteil heißt es, aus seiner schlechten Laune heraus störte ihn der Anblick des schlafenden Mannes, dessen Schlafplatz er willkürlich als unpassend bewertete. Am 27. März 2009 verurteilte das Leipziger Landgericht den 18-jährigen Neonazi wegen heimtückischen Mordes zu einer Gefängnisstrafe von 8 Jahren und 3 Monaten. Das Gericht wertete den Mord nicht als rechtsextrem motiviert. Die Polizei stemmelt den Mord des Neonazis an Karl H. Teichmann als normale Straftat unter Alkoholeinfluss ab. K. Karl H. Teichmann ist nicht als Opfer rechter Gewalt staatlich anerkannt. Wir erinnern an Frank Bönisch. Frank Bönisch wurde am 24.08.1982 in Koblenz von einem Neonazi mit einer Schusswaffe ermordet. Der zehnbekannte Skinhead, der zur Zeit der Tatzeit der Deutschen Front Koblenz oder kurz DFC zugerechnet wurde, feuerte ein ganzes Magazin seines Revolvers auf eine Gruppe von Punks und Obdachlosen. Frank Bönisch wurde dabei getötet. Obwohl das Gericht in seinem Urteil zu der Einschätzung gelangt, dass der Täter aus Hass auf Obdachlose oder sozial Rückständige gehandelt hat, wird Frank Bönisch bis heute nicht als Todesopfer rechter Gewalt staatlich anerkannt. Wir erinnern an Marcel W. Marcel W. wurde am 24.08.2008 in Bernburg über viele Stunden von einem Neonazi misshandelt, ehe er an seinen Verletzungen starb. Der Täter hatte sein Opfer bereits im vorherigen Jahr zusammengeschlagen. Mit der tödlichen Attacke wollte er eine Zeugenaussage seines Opfers verhindern. Der Täter war zuvor als rechtsextremer Gewalttäter polizeilich in Erscheinung getreten. ZeugInnen betonten während des Gerichtsprozesses die feste Verankerung des Täters in der Neonazi-Szene. Das Landgericht Magdeburg verurteilte den Täter zu 8 Jahren Jugendstrafe. Die Richter sahen in dem Mord kein politisches Motiv. Wir erinnern an Dündü Sater, Şengül Sater, Ümit Sater, Çiğdem Sater, Selia Turhan, Rasim Turhan und Tarek Turhan. In der Nacht vom 26. auf den 27. August 1984 wurde in einem Wohnhaus, in dem überwiegend aus der Türkei stammende Menschen wohnten, Feuer gelegt. Bei diesem Brand kamen 7 Menschen ums Leben. Weitere 23 wurden verletzt. Nachdem die Täterin lange nicht ermittelt werden konnte, gestand im Jahr 1994 im Rahmen einer anderen Ermittlung zu einem Brandschlag auf eine Geflüchtetenunterkunft in Duisburg-Hamburg die Angeklagte auf die Tat in Wannheim-Heimrort. Als Tatmotiv wurde Pyromanie ermittelt und die Täterin mit Urteil vom 30. Dezember 1996 in die Psychiatrie eingewiesen. Obwohl sich beide Taten gegen ImmigrantInnen richteten und der Tatort in Duisburg-Wannheimrohr laut Medienberichten und Zeugenaussagen mit Hakenkreuzen beschmiert wurde, wurde ein politisches Motiv der Täterin ausgeschlossen. Stattdessen wurde ein Bandenkrieg zwischen Türken und Jugoslawen für den Anlass gehalten. Seit 2080 engagiert sich die Initiative Duisburg 1984 für eine hinreichende Aufklärung. Dündü Sater, Şengül Sater, Ümit Sater, Çiğdem Sater, Selia Turhan, Rasim Turhan und Tarek Turhan sind staatlich nicht als Opfer rechter Gewalt anerkannt.
2: Zum Abschluss der Antifa-Nachrichten hier noch ein paar Veranstaltungshinweise. Am Samstag, den 29. August ab 16 Uhr in der Pushbar in der Pushkinstraße 22 in Halle. Dort gibt es eine Lesung des Literaturmagazins Tralit unter dem Titel Lost. Dabei geht es um die Frage, was es heute bedeutet, ostdeutsch zu sein. Die AutorInnen lesen literarische, essayistische und poetische Texte aus dem Open Call Lost. Auch visuelle Arbeiten beschäftigen sich mit Verlust, Wiedergewinn, Identifikation und der Frage, ob Ostdeutschland eher von Verlorenheit oder von Hoffnung geprägt ist. Am Donnerstag, den 3. September, beginnt um 16 Uhr auf dem Marktplatz in Halle die Demonstration Halle steht auf. Gemeinsam soll ein Zeichen für Demokratie, Meinungsfreiheit und gesellschaftlichen Zusammenhalt gesetzt werden. Auf dem Marktplatz gibt es Live-Musik, Kultur, Gespräche und verschiedene Aktionen zum Mitmachen und Austauschen. Mit dabei sind unter anderem Peter Maffay, Fury in the Slaughterhouse, Sarah Lesch und Dieter Hallervorden. Am Freitag, dem 28. August, beginnt um 17 Uhr am Karl-Rühlemann-Platz in Lutherstadt Eisleben die Demonstration »Kein Recht auf Nazi-Propaganda«. Die Demonstration richtet sich gegen den Rechtsextremismus, Rassismus, Antisemitismus und Menschenfeindlichkeit. Die Veranstaltenden wollen ein Zeichen für Demokratie, Menschenwürde und Vielfalt setzen. Die Aktion findet jeden Freitag statt und ist laut Veranstaltenden friedlich und solidarisch. Am Freitag findet in Leipzig von 17 bis 20 Uhr der Workshop Enough, genug vom Patriarchat in den Köpfen statt. Nadine Berger und Anne Weidt sprechen darüber, was Feminismus heute bedeutet und wie patriarchale Strukturen unseren Alltag prägen. Gemeinsam geht es um Fragen zu Protest, feministischen Ansätzen und dem Umgang mit patriarchalen Vorstellungen in Gesellschaft, Beziehungen und mit uns selbst. Der Workshop ist in der Windscheidstraße 51 in Leipzig und ist offen für alle. Die Teilnahmegebühr kann nach Selbsteinschätzung bezahlt werden. Am Samstag, den 29. August, beginnt um 11 Uhr ein Stadtteilrundgang zur NS-Zwangsarbeit in Leipzig-Schönefeld. Treffpunkt ist an der Ecke Rohrteichstraße und Schönefelder Allee am Eingang des Marianenparks. Bei dem Rundgang geht es um die Menschen, die während des Zweiten Weltkriegs in Schönefeld unter menschenunwürdigen Bedingungen zur Arbeit gezwungen wurden. Die Teilnahme ist kostenlos und ohne Anmeldung möglich. Der Rundgang dauert etwa 1,5 Stunden. Am Dienstag, den 1. September, beginnt um 18 Uhr am S-Bahnhof Gesundbrunnen in Berlin eine Demonstration zum Antikriegstag. Die Veranstaltenden protestieren gegen Aufrüstung, Militarisierung und Kriegsvorbereitungen und fordern Widerstand gegen Wehrpflicht und Faschismus. Außerdem richtet sich die Demonstration gegen soziale Kürzungen in Bereichen wie Gesundheit, Bildung, Kultur und Klimaschutz. Die Teilnahme ist kostenlos und die Veranstaltung ist barrierearm. Am Freitag, dem 28. August, beginnt um 10 Uhr im Kulturbüro Sachsen in Dresden der Workshop Rassismuskritische Pädagogik. Dabei geht es darum, wie pädagogische Fachkräfte Rassismus und andere Formen von Diskriminierung erkennen und im Arbeitsalltag professionell damit umgehen können. Der Workshop verbindet fachlichen Input mit Selbstreflexion und kollegialem Austausch. Eingeladen sind Fachkräfte der Jugendhilfe, PädagogInnen sowie MultiplikatorInnen.
3: Sie haben mich ins Gesicht gefilmt, das dürfen Sie nicht.
1: Das waren die Antifa-Nachrichten für den 27. August 2026.
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9: Hallo und herzlich willkommen zu einer neuen Sommersendung von Jingle Jungle Jam. Heute geht's um Schulgeschichten, das heißt verrückte Geschichten oder vielleicht auch ganz ernste, wer weiß, Geschichten aus unserer Schulzeit. Wir sind hier wieder die Jingle Jungle Jam Kinderredaktion in der Schönergasse 8. Wenn ihr auch mal vorbeischauen wollt und Radio lernen wollt, schaut gerne mal vorbei hier in der Schönergasse 8, Radio Helsinki Funkhaus. Und jetzt wünsche ich euch viel Spaß mit dieser hoffentlich unterhaltsamen Sendung von Jingle Jungle Jam.

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1: Hallo und herzlich willkommen zu diesem Beitrag. Heute geht's wieder mal um Schulgeschichten, das heißt um die Geschichten aus der Schule. Ich glaube, gerade der Vlad hat da irgendwelche crazy Geschichten von irgendwelchen Holzflugzeugen und verschimmelten Fanta- und Cola-Flaschen, die er aus Fenstern wirft. Aber egal, ihr werdet alles hören. Jetzt wünsche ich auf jeden Fall viel Spaß bei diesem hoffentlich unterhaltsamen Beitrag hier von der Jingle Jungle Jam Kinderredaktion.
2: Also bei uns geht es eigentlich ziemlich viel ab. Und zwar, es gibt Leute, die Sachen aus dem Fenster werfen. Also zum Beispiel, sie werfen mit Colaflaschen oder irgendwelche Metallsachen. Und das Lustige ist, dass die Direktorin sich hat, also ihr Fenster schaut in die Richtung, wo das Ganze eigentlich hinfliegt. Wir haben in unserer Klasse so ein Waschbecken und unter dem Waschbecken, es gibt so einen Kasten halt. Und es hat dort begonnen zu schimmeln und zwar ziemlich stark. Und wir stehlen voneinander Sachen und tun die halt dort rein.
1: Ja, ich gehe in die 1B vom Gymnasium und ich habe einen Freund und er geht in die 1A-Klasse. Das ist die Nebenklasse die Parallelklasse von der B. Und die haben halt eine etwas strengere Mathe-Professorin als wir. Sag ich jetzt mal so. Und die haben dann, die haben Mathe-Schularbeit geschrieben. Und es hat über die Hälfte der Klasse, hat er erzählt, hatten Vierer. Und die restlichen hatten viele Fünfer. Und ich glaube, es gab nur drei Einser oder so bei dieser Mathe-Schularbeit. Also ein ziemlich schlechter Notenschnitt, während unser Notenschnitt, der B, während da fast nur Einser drinnen waren.
2: In unserer Schule, es gibt so einen Typen, er kann gut programmieren und so, er kennt sich überhaupt als mit Technik aus und er hat so ein Programm irgendwo gefunden und während wir Kahoot gespielt haben, hat er so Bots geschickt, also dort waren eigentlich nur mehr Bots mit irgendwelchen komischen Namen. Und der Lehrer, er hat dann dieses Spiel blockiert und so. Er hat die ganzen Bots dann rauskicken müssen. Also es war ziemlich lustig, aber er hat dann nochmal Bots geschickt.
3: Also, es ist wieder so eine Diskussion mit meinem Freund, weil er sagt, dass wenn man so mit seiner Unterlippe so macht, dass es so die Zähne auf die Unterlippe so macht und dann durch die Zähne atmet, dass man dann unter Wasser atmen kann. Ja, und dann habe ich gesagt, dass es nicht geht, weil du bist kein Fisch, du hast keine Kiemen. Und der so, ja, aber trotzdem, durch die, ich tue die meisten Sachen. Wenn du dann auch deine Ohren so ganz spitz machst, dann kannst du auch durch die Ohren atmen.
1: Okay. Schuhfink not. Also, wir haben ja in der Schule so iPads. Und da gibt's ja, also die meisten Computerspielseiten sind ja geblockt. Und es gibt so ein Spiel, das heißt Scribble. Das ist praktisch, ich weiß nicht, ob alle von euch Activity kennen, aber das ist praktisch Activity online und nur mit Zeichnen. Das heißt, du zeichnest was und der andere Spieler muss das erraten, muss das anklicken und es ist halt so online. Da, so wie Kahoot so ähnlich. Da stellt halt einer so einen Server und du machst halt praktisch Activity online. Und wir hatten mal eine Supplierstunde, also eine Doppelstunde Bio, weil eigentlich haben wir keine Doppelstunde Bio, aber die zweite Stunde war halt dazu supplierend. Und die Biolehrerin hat halt gemeint, ja, weil wir so brav waren, machen wir halt eine Runde Scribble. Also wir dürfen, sie hat einen Scribble, also sie wollte einen Scribble-Server machen, und wo wir dann alle mitspielen durften. Aber dann hat die Schule blöderweise auch Scribble geblockt. Und dann haben wir irgendwie die ganze Stunde rumprobiert, wie das geht, dass man das entblockt. Am Ende der Stunde sind wir draufgekommen, nicht mal Lehrer können das entblocken, und das irgendwie ist das blöd.
3: Also wir hatten heute Radtraining, und da sind wir am Grünauer gefahren, und dann sind wir wieder zurückgefahren, und dann bremst auf einmal der Radlehrer auf der Straße, weil da eine Schlange lag. Da lag eine Schlange. Ich schwöre es euch, da lag eine Schlange. Und dann ist die Schlange da weitergekommen, und dann hat sie sich da unten versteckt, und dann sind wir wieder weitergefahren.
0: So was wäre
3: nicht. Ich habe nicht halluziniert. Nein. Da war echt eine Schlange. Wir haben es alle gesehen. Echt jetzt?
0: Ja und?
3: Was ja und?
0: Ja und?
3: Ich meine, wie oft passiert es dir, dass du eine Schlange siehst?
0: Sehr oft.
3: Ja, sehr oft.
0: Ich habe heute einen gesehen.

0: Wir haben einen in der Klasse, der ist seit der 3. Klasse bei uns. Und der versucht immer Aura zu sammeln, also halt sowas wie Glück und so, indem er frisches Papier in den Mistkübel schmeißt. Von verschiedenen, halt, wie heißt's, Entfernungen in der Mensa. Und dann wirft er auch manchmal von so 1 Millimeter, 5 Millimeter. Er trifft von 1 Meter trifft er und 1 Millimeter trifft er nicht. Und das ist halt so bei der Aura sammeln. Wenn du je was unmöglicher ist, dann und wenn du schaffst, hast du mehr Aura und so halt. Und wenn man halt von 1 Millimeter nicht trifft, hast du halt minus 1000 Aura. Ja.
1: Das ist diese Aura.
0: Das ist so, keine Ahnung, so Glück oder sowas. Keine Ahnung.
2: Ja. Einfach Respektpunkte.
0: Ja.
3: Mein Gott. Also der gleiche Freund, das ist jetzt keine Diskussion, kein Stress, aber er hat irgendwie, er wohnt in so einer Nähe, also ja, und der hat so ein Lager gebaut, ein kleines, und dann gibt es so Lagerpunkte und er hat, und der hat einen Ast beim Lager hingelehnt. Er hat alle Punkte und wir haben das halbe Lager gebaut und haben gerade mal erst einen halben Punkt. Und dann habe ich mich einfach so verzogen, weil ich gedacht habe, okay, das ist eine Frechheit. Warum mache ich das überhaupt? Und dann so am nächsten Tag in der Schule, ja, du hast jetzt minus 50 Punkte, weil du abgezogen bist. Nicht so, hey, ich hab ja gerade mal einen Dreiviertelpunkt. Und er hat einen Stock wirklich da angelehnt und hat gesagt, jo, ich bin jetzt Chef, ich hab alle Punkte. Also, ciao, macht jetzt das. Digga.
0: Ich kenne einen Erwachsenen. Und als er in seiner Schulzeit war, ich glaube Volksschulzeit, irgendwas einfach, da hat er schon einen Professor. Nein, ich glaube Volksschulzeit. Und da hat er mit dem Sessel geschaukelt, gefurzt und gerülpst gleichzeitig. Und seine Lehrerin ist erstaunlicherweise ruhig geblieben und hat ihn nur vor die Tür rausgeschickt.
1: Oh mein Gott, das erinnert mich an einen anderen. Bitte.
4: Also es hat wieder mit einem Tier zu tun. Und zwar, die Schule fing an und dann musste unsere Lehrerin kurz aufs Klo. Dann waren wir halt kurz allein in der Klasse. Und dann sehe ich da auf einmal unter dem Lehrertisch sich etwas bewegen. Und dann habe ich nochmal geschaut und dann war da eine Maus. Und dann ist... Die war im Klassenzimmer und die ist dann so rumgelaufen überall und alle sind auf die Tische gesprungen. Und dann ist die Maus letztendlich aus der Tür rausgerannt. Und also bei der Tür rausgerannt. Und nämlich dann ist die Stiegen runter. Und dann war sogar der Sportplatz gesperrt, weil viele dachten, dass dort die Maus ist.
3: Also, ein anderer Freund, gestern hatten wir einen Test, Deutschtest. Ich hatte eine Klasse 1 geschrieben. Und weißt du, was er gemacht hat? Das war Mathe, nicht Deutsch. Ich habe natürlich eine 1 geschrieben. Und er hat so eine schlechte Note gehabt. Also so ein schlechtes Ergebnis gehabt. Ich sage jetzt nicht welches. Dass er da in den Test genommen hat, zerrissen hat und in den Mülleimer geschmissen hat. Und das hat gerade mal zum 13. Mal oder sowas passiert. Also das sehe ich schon ziemlich aufpassen.
0: In der 1. Klasse hatten wir noch eine alte Lehrerin. Die ist schon in Pension und die war ein bisschen streng. Aber sie hatte einen Lieblingsschüler, den Jan. Aber die Sophia da war auch eine Lieblingsschülerin. Und da hat sie immer gesagt, wenn wir was falsch hatten, ja, du übst auch nie und so. Und dann, wenn er was falsch hatte, ja, die Weihnachtsmaus, die wegen der, ja, die Weihnachtsmaus, die hat alles gemacht und die hat alle deine Noten. Keine Ahnung was. Und immer bei ihm war die Weihnachtsmaus schuld und bei uns waren wir die schlimmsten Schüler der Welt.
5: Ich besuche noch zusätzlich als Ukrainischunterricht. Und ein Junge, also er lernt dort normalerweise nichts und beim Test, also so wie Jahresschularbeit, hat er eine 1 geschrieben. Er hat wahrscheinlich mit dem Handy geschummelt oder so, aber die Lehrerin, sie hat es direkt gecheckt, aber also wo sie korrigiert hat, aber also es war halt zu spät. Und noch eine Geschichte habe ich, und zwar, also in dieser Klasse, halt wo ich jetzt bin, sind die Noten allen eigentlich egal. Also es gibt Menschen, die jetzt 3% richtig haben und die sagen, ja, okay, scheiß drauf. Aber in der zweiten Klasse, es gab einen Fall, wo ein Junge, er hat nichts gelernt für einen Test und er hat eine 5 gekriegt. Er hat Tische umgeworfen, er hat geschrien, er hat den Lehrer in die Augen gesagt, was ein Bastard er ist und so.

0: und herzlich willkommen zu den Straßenumfragen. Ja, richtig gehört, jetzt gibt es ein paar Straßenumfragen, also Interviews mit ein paar Leuten, die wir auf der Straße gehört haben. Und da haben wir wieder sehr gute, lustige und nette Antworten erhalten. Also viel Spaß!
1: Ich bin die Antonia von der Kinderredaktion vom Radio Helsinki und wir würden Ihnen bitte drei kurze Fragen stellen. Also die erste Frage ist, welche Seite vom Twinnie haben Sie lieber? Die grüne oder die orange?
2: Twinnie?
1: Ja.
3: Dieses Eis.
2: Ach so, die grüne Seite.
1: Und warum?
2: Schaut irgendwie lustig aus.
1: So, dann die zweite Frage. Kennen Sie einen Menschen, der Ihre Gesundheit auf Ihrer Zunge ablesen kann? Und glauben Sie an so etwas?
2: Ah, ich glaube schon. An meiner Zunge kann man viel ablesen. Ja? Ich glaube schon.
1: Ja.
4: Mit gespaltener Zunge.
2: Gespaltener Zunge.
1: Ja.
4: Aber jetzt kommt's.
1: Und die dritte Frage.
2: Top-Frage.
1: Ja. Genau. Was glauben Sie, warum gibt es die Welt?
2: Das ist eine schwierige Frage. Da kann ich keine. Ich weiß es nicht. Manche sagen, da hat es jemanden gegeben, der hat sich das einfallen lassen und das dann gemacht. Gell? Aber ich kann leider darüber keine Auskunft geben.
1: Ja, ich weiß es leider auch nicht. Dankeschön.
2: Bitteschön, gern.
1: Hallo. Hallo.
4: Hallo.
1: Wie viele Menschen kennen Sie, die Ihre Gesundheit auf Ihrer Zunge ablesen können? Und glauben Sie an sowas?
5: Ich kenne einen Menschen und ich glaube nicht dran.
1: Okay, danke. Welche Seite vom Twinnie haben Sie lieber, die grüne oder die orangene?
5: Die grüne.
1: Warum?
5: Weil es erfrischend schmeckt.
1: Danke. Was glauben Sie, warum gibt es die Welt?
5: Weil es zumindest etwas Schönes geben soll.
1: Danke sehr. Hallo, ich bin die Antonia von der Kinderredaktion vom Radio Helsinki und ich würde Ihnen gerne drei kurze Fragen stellen.
6: Sehr gerne.
1: Also die erste ist, was glauben Sie, warum gibt es die Welt?
6: Warum es die Welt gibt? Jetzt kann man da weit zurückgehen und so weiter, aber heute ist so ein schöner Tag und ich sage, es gibt die Welt, damit wir schön haben und wir gemeinsam alle da sind und hoffentlich alle ein gutes Leben haben oder jedenfalls haben sollten.
1: Das ist schön. Ja, das ist sehr schön. Dann die zweite ist, wie viele Menschen kennen Sie, die Ihre Gesundheit auf Ihrer Zunge ablesen können und glauben Sie daran?
6: Auf Ihrer Zunge?
1: Es ist keine Wahrsagerei, sondern einfach wie die Zunge ausschaut.
6: Mhm. Also, ich kenne jetzt niemanden, der mir das gesagt hat. Ich weiß sozusagen, wie es mir gesundheitlich geht, weil ich habe meine Zunge angeschaut. Wird Leute geben, die das vielleicht können in mancher Hinsicht, aber ich kenne persönlich niemanden.
1: Ja, und dann die letzte und beste Frage. Welche Seite vom Twinnie finden Sie lieber? Die grüne oder die orange? Und warum?
6: Orange eigentlich, weil es mir besser schmeckt. Geschmack ist immer subjektiv.
1: Ja, danke schön.
6: Danke euch.
1: Also, wie viele Menschen kennen Sie, die Ihre Gesundheit auf Ihrer Zunge ablesen können?
7: Ich persönlich kenne keine. Und vorhin hatte ich so die Frage, wie viel es gibt, was ich glaube, wie viel es gibt. Also ich kenne persönlich niemanden.
1: Und glauben Sie daran?
7: Ich glaube daran, ja. Ich glaube an medizinisch gebildete Menschen und ich glaube daran, dass es 90 in Graz gibt, die das kennen können.
1: Welche Seite vom Twinnie haben Sie lieber, die grüne oder die orangene?
7: Die grüne, weil das ist Apfel, obwohl jemand gesagt hat, es ist Birne. Aber grün, trotzdem grün am liebsten.
1: Und warum?
7: Weil grün meine Lieblingsfarbe ist und weil ich mich ehrlicherweise jetzt an den Geschmack von der orangen Seite gar nicht erinnern kann, aber an die grüne kann ich mich erinnern.
1: Warum glauben Sie, gibt es die Welt?
7: Ich glaube, dass es eine super kluge, super intelligente Energie gibt, die sich das ausgedacht hat, obwohl sie vielleicht gar nicht wollte, aber es ist so, weißt du, so passiert. Und deswegen dürfen wir jetzt auf einer schönen Welt leben.
1: Danke.
7: Ich danke dir.
1: Ciao, bis auf Wiedersehen. 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

0: Entschuldigung. Ich bin vom Radio Helsinki von der Kinderredaktion. Wir haben gleich dort drüben das Funkhaus und wir machen gerade so ein Straßeninterview für eine Sommersendung, die wir vorproduzieren wollen. Und jetzt wollte ich Sie fragen, ob ich Ihnen so 2 bis 3 so philosophische Fragen stellen dürfte, die dann auch in unserer Sommerausgabe bei Radio Helsinki ausgestrahlt würden.
1: Okay.
0: Ja?
2: Philosophische Fragen
0: oder einfach nur Fragen. Okay. Es ist Sommerzeit. Fahren Sie in den Urlaub und wohin?
2: Ja, wir fahren in die Schweiz. Sehr philosophisch.
0: Gibt es etwas, was Sie an Ihrer Kindheit vermissen?
2: In der Kindheit war es nicht so heiß.
0: Wenn ein Teleportationsgerät erfunden werden würde, würden Sie es als allererste Person testen?
2: Nein, darauf kann ich verzichten.
0: Wie schaut die Zukunft in Ihren Augen aus, also wenn wir im Jahre 2040 sind?
2: Also es werden immer mehr Menschen wahrscheinlich in die Länder kommen.
0: Dankeschön für Ihre Bereitschaft. Danke, Wiedersehen. Wie schaut die Zukunft in Ihren Augen aus?
3: Damals war sie besser als jetzt.
0: Wenn ein Teleportationsgerät erfunden werden würde, würden Sie es als allererste Person austesten?
3: Würde ich nicht erst warten, bis Erfahrungen vorliegen.
0: Gibt es etwas, was Sie an Ihrer Kindheit vermissen?
3: Unbeschwertheit.
0: Es ist Sommerzeit. Fahren Sie in den Urlaub und wohin fahren Sie?
3: Nein, ich fast nicht. Ich bleibe immer zu Hause.
0: Okay, auch super. Staycation. Ja, genau. Dankeschön. Wiedersehen.
2: Ich glaube, das geht sich noch aus.
0: Ja, das geht sich noch aus. Alles klar. Okay. Es ist Sommerzeit. Fahren Sie in den Urlaub und wohin fahren Sie?
4: Wahrscheinlich fahren wir heuer nach Venedig ein paar Tage, aber eher spontan.
0: Gibt es etwas, das Sie an Ihrer Kindheit vermissen?
4: Das ist so schnell gefragt, dass man sich ein bisschen nicht als Erwachsener, sondern wie ein Kind benehmen kann und fühlen kann, würde ich sagen.
0: Wenn eine Teleportationsmaschine erfunden werden würde, würden Sie sich bereit erklären, als erste Person diese Teleportationsmaschine zu verwenden?
4: Da bin ich, glaube ich, ein Feigling und zumindest wenn jemand Zweiter dabei wäre, dann vielleicht schon.
0: Ja. Und wie schaut die Zukunft in Ihren Augen aus, also so im Jahr 2040 oder so?
4: 2040, das ist jetzt 10 Jahre plus. Ich hoffe, dass es gerade noch grüner wird, dass alle nur mehr mit dem Fahrrad fahren und dass es nicht mehr so heiß ist im Sommer.
0: Ja, danke schön. Ja, danke. Es ist Sommerzeit. Fahren Sie in den Urlaub und wohin fahren Sie?
5: Ja, wir fahren aber erst im Herbst, also im September in den Urlaub und da fahren wir nach Italien.
0: Wie schaut die Zukunft in Ihren Augen aus?
5: Schwierige Frage. Natürlich persönlich hoffe ich auf eine positive Zukunft, aber natürlich mit der Politik und dem Klima bin ich auch etwas pessimistisch.
0: Wenn ein Teleportationsgerät erfunden werden würde, würden Sie sich bereit erklären, als allererste Person dieses Gerät auszutesten?
5: Ja, es klingt spannend, ja.
0: Zelten Sie lieber oder übernachten Sie lieber im Hotel?
5: Lieber im Hotel.
0: Dankeschön, danke. Wenn ein Teleportationsgerät erfunden werden würde, würden Sie sich bereit erklären, als die allererste Person dieses Gerät zu verwenden? Es ist Sommerzeit. Fahren Sie in den Urlaub und wohin fahren Sie?
6: Ich fahre meistens außerhalb von Europa.
0: Und wie schaut die Zukunft in Ihren Augen aus? Also wenn wir jetzt so uns im Jahre 2040, 2050 befinden.
6: Bunt.
0: Bunt. Das ist ja schön. Und was ist Ihr Wunschurlaub?
6: Mein Wunschurlaub ist in ein Land vor unserer Zeit.
0: Dankeschön, danke. Wie schaut die Zukunft in Ihren Augen aus?
7: Nein, ich will nicht.
8: Hoffentlich grün.
0: Hoffentlich grün, okay. Du nicht? Es ist Sommerzeit. Fahren Sie in den Urlaub und wohin?
9: Nach Schweden.
0: Zelten Sie lieber oder übernachten Sie lieber im Hotel?
10: Übernachten im Hotel.
0: Okay. Was ist dein Wunschurlaub?
7: Nach Frankreich.
0: Dankeschön, danke. Die Familie auf Radio Helsinki. nicht, nicht cool. Schlecht. Super. Ja, super. Danke.

0: Hallo und herzlich willkommen zu dieser kurzen Plauderrunde.
1: Wie schaut die Zukunft in euren Augen aus? Vlad?
2: Also ich glaube, dass in den nächsten 10, 20 Jahren eigentlich nicht so viel verändert wird. Also ich glaube, es wird nur vielleicht ein bisschen so sein, dass, dass Leute sich mehr bemühen, halt die Erde zu schützen. Ich glaube, es wird auch bessere also Technologien sein. Also vielleicht bei Handys, bei PCs. Aber also in so kurzer Zeit, ich glaube, es wird jetzt nicht etwas massiv verändert.
0: Ja, also vielleicht so in 20, 30 Jahren wird es vielleicht so fliegende Autos geben, die dann in der Luft fliegen. Oder dass es zum Beispiel für zu Hause so ein Gerät ist, gibt es das dann zum Beispiel wie so ein Kellner herumfliegt und dann kann man sich immer die Sachen nehmen. Das ist so meine Zukunftsidee.
2: Überraschung, es gibt schon sowas.
1: Aber nicht so für zu Hause, in Restaurants. In einem Restaurant hat mir tatsächlich mal ein Roboter das Essen gebracht, aber nicht für zu Hause. Für zu Hause hat man es nicht. Das ist nur für Unternehmen. Okay, nächste Frage. Wenn ein Teleporter erfunden werden würde, würdet ihr ihn als allererster benutzen und warum? Sophia?
3: Nein, würde ich nicht, weil ich Angst habe. Ich würde es nicht als erster Mensch austesten.
1: Enjo?
0: Also ich würde es direkt austesten, halt nur, wenn es gar nichts kosten würde. Weil es ist nämlich so, weil nämlich man kann sich ja überall hin teleportieren, wo man will, ne? Dort, ne? Und es ist nämlich bei den Flügen so, dass es viel kostet, aber vielleicht gibt es dann so einen Gratis-Teleporter, wo man sich dann gratis irgendwo hin teleportieren kann und nicht wie beim Flugzeug, ne?
2: Also ich hätte mich ehrlich gesagt nicht getraut, weil, also erstens, ich habe eigentlich gar nicht so ein Ziel, dass ich irgendwo jetzt, also ich muss nirgendwo hin, und zweitens, wenn es schief läuft, dann wäre es halt schlecht. Also als allererster hätte ich das nicht gemacht.
0: Also für die Zuhörer und Zuhörerinnen eine Botschaft, viel Spaß und viel Freude in euren Sommerferien und viel Spaß, was ihr unternehmen werdet.
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0: Hallo und herzlich willkommen bei der Sendung Pflegestützpunkt. Karin Schuster am Mikro. Heute sprechen wir über chronische Wunden, das Leben mit der chronischen Wunde. Chronische Wunden betreffen in Österreich tausende Menschen und sind weit mehr als ein medizinisches Problem. Sie beeinflussen den Alltag, die Lebensqualität und stellen Betroffene sowie Angehörige vor große Herausforderungen. In dieser Sendung sprechen wir mit Expertinnen aus der Pflege und Wundversorgung über moderne Behandlungsmöglichkeiten, psychosoziale Auswirkungen, Kosten und Unterstützungsangebote. Außerdem werfen wir einen Blick dann auch auf den Tag der Wunde am 16. September, um das Bewusstsein für eine bessere Versorgung von chronischen Wunden zu stärken. Im Live-Studio in der Schöner Gasse 8 zu Gast Karin Egger. Sie ist diplomierte Gesundheits- und Krankenpflegerin, Wundexpertin und bei der Österreichischen Gesellschaft für Wundbehandlung, kurz AWA. Herzlich willkommen.
1: Ja, danke für die Einladung. Ich freue mich sehr, dass ich da sein darf.
0: Weiters zu Gast ist Paul Brotträger. Er ist diplomierter Gesundheits- und Krankenpfleger, selbstständiger Wundmanager und bietet Schulung und Beratung an. Willkommen.
2: Danke für die Einladung. Hallo.
0: Und Gudrun Engert, sie ist ebenfalls diplomierte Gesundheits- und Krankenpflegerin, zertifizierte Wundmanagerin und tätig bei den mobilen Diensten beim Roten Kreuz.
3: Grüß Gott und danke für die Einladung.
0: Ich bin nicht alleine in der Moderationsrolle. Hallo Juliane.
4: Hallo Karin, schön, dass wir wieder zusammen da sind.
0: So ist. Juliane Gerhalter und Karin Schuster führen durch die Sendung. Dann starten wir mit einer kurzen Vorstellungsrunde, bitte. Gleich so reihum, dass ihr ein bisschen euer Tätigkeitsfeld den Zuhörenden da Einblicke geben könnt. Bitte, Karin Egger.
1: Ja, mein Name ist Karin Egger. Ich bin Gesundheits- und Pflegepädagogin und im Vorstand der Österreichischen Gesellschaft für Wundbehandlung. Ich war 10 Jahre lang mit einem Allgemeinmediziner in Wien in einer Kassenpraxis tätig, sowohl für akute als auch für chronische Wundversorgung und habe da die Nöte, die Ängste, die Bedürfnisse unserer Patienten hautnah erlebt. Und habe sie dann auch begleiten dürfen. Seit 2021 bin ich Ordinationsmanagerin in einer Gruppenpraxis für Allgemeinmedizin mit Kassenvertrag in Wien. Und dort bin ich zuständig, weil wir haben dort ein größeres Wundteam für die Koordinierung im interprofessionellen Team und auch für den Aufbau des Care- und Case-Management und für die Schulungen unserer Wundmanager.
0: Dankeschön. Heute extra aus Wien angereist. Ich danke herzlichst.
1: Gerne.
0: Bitte, Paul Brotträger.
2: Ja, mein Name ist Paul Brotträger, bin Krankenpfleger, Wundmanager und arbeite seit längerem auf der Intensivstation, also hauptsächlich immer im stationären Setting. Ja, seit 2006 Wundmanager, verschiedenen Bereichen dort tätig und 2023 eben selbstständig gemacht für den Bereich Graz, Graz-Umgebung mit einer kleinen Praxis, aber sind halt auch Hausbesuche, mache ich auch.
0: Dankeschön. Und Gudrun Eckert?
3: Grüß Gott, mein Name ist Engert Gudrun. Ich bin,
4: wie handelt ihr das? Wie geht ihr mit den verschiedenen Arten von Wunden selber um? Möchtest du vielleicht, ja?
2: Ja, das ist also ganz individuell auf den Patienten. Oft fehlt ja noch eigentlich die Diagnose, also die genaue. Mhm. Das heißt, man muss natürlich auch abklären lassen medizinisch, was steckt dahinter. Vor Ort kann man auch manchmal aus der Pflegesicht das eigentlich schon eingrenzen aufgrund von Symptomen, aufgrund von klinischen Zeichen. Was wird es wahrscheinlich sein? Und dann einfach ganz nach Wundmanagement, Leitlinien versorgen. Also okay, ja. Mit den verschiedenen Verbänden, Möglichkeiten. Ja, man muss natürlich den Patienten selbst ins Boot holen. Also es gibt auch viele Dinge, die der Patient selber quasi auch erledigen muss. Eben diese Arztbesuche etc. Aber es geht halt hauptsächlich ums Kümmern. Also wirklich diese Care-Arbeit, dass man in allen Bereichen unterstützt.

0: das, wie gesagt, Beratung ist über die Kompression, über das Wundliegen etc., weil ich bin ja nicht rund um die Uhr vor Ort, also es kann ja auch sein, dass man da einmal im Monat vorbeikommt, je nachdem, wie das der Patient möchte, und dann evaluiert. Und dann muss halt der Patient natürlich oder die Angehörigen schauen, das umzusetzen, ob das jetzt Trinknahrung ist, ob das eben Diagnostik ist und so weiter.
1: Genau. Gudrun, du hast gesagt, Karin, Entschuldigung, du hast gesagt, ihr habt da Gemeinschaftspraxis. Habt ihr da Spezialisten für die verschiedenen Arten von Wunden?
2: Ja, genau. Also wir sind im interprofessionellen Team, sind wir durch unsere Struktur im Case- und Care-Management, sind wir wirklich patientenzentriert aufgestellt. Und das ist ganz gut, weil wir haben alle unsere Kolleginnen haben eine Wundausbildung und es gibt verschiedene Schwerpunkte. Also es gibt einen Schwerpunkt zum diabetischen Fuß oder es gibt einen Schwerpunkt für die chronische Wunde. Aber auch natürlich unsere Ärztinnen und Ärzte haben auch eine Ausbildung für die Akutverletzungen, die auch teilweise wieder stattfinden. Also wir können recht gut. Wichtig ist aber das kausale Therapieren. Das heißt, wir haben Komorbiditäten. Die Patienten haben natürlich nicht jetzt nur eine chronische Wunde, sondern halt auch andere Erkrankungen, die mit einbezogen werden müssen, im interprofessionellen Team besprochen werden. Was uns aber sehr wichtig ist und also mir auch ganz wichtig ist, der Patient steht im Mittelpunkt. Was möchte der Patient? Dass die Wunde zugeht, ist natürlich aller unser Ziel. Aber für den Patienten gibt es noch andere Ziele. Und die müssen wir herausfinden, also primär mal herausfinden. Und dann gehen wir das mit den Leitlinien, so wie es auch der Paul gesagt hat, natürlich auch gehen wir es dann an.
1: Spitze. Gut, und bei euch in der Hauskrankenpflege, wie geht es euch da?
3: Ja, wir besuchen auch die Klienten vor Ort. Wir arbeiten mit dem Hausarzt vorwiegend zusammen und wir versorgen die Klienten unterschiedlich oft in der Woche, je nach Wundsituation von 2-3 Mal bis zu täglich, bis manche in Abheilung auch einmal in der Woche. Und wir versuchen halt die Klienten im Haushalt so gut zu versorgen, wie es geht, beziehungsweise ihnen auch Tipps zu geben, was können sie selber für sich machen.
1: Okay, was wir jetzt eigentlich schon angesprochen haben, Ärzte, Pflege, wo sind da die Kompetenzen, wie geht es euch da damit, weil gerade das häusliche Setting oder in der Selbstständigkeit ist das ja eine andere Situation. Wer ist da eigentlich wirklich wofür zuständig und inwieweit könnt ihr die Patienten da unterstützen, dass ihre Wege vielleicht klar sind und durchführbar, wann sie wohin müssen?
3: Ja, also wir sind natürlich in guter Kooperation mit dem Hausarzt, weil wir brauchen auch vom Hausarzt die Anordnung, dass ich den Verbandwechsel durchführen darf. Das ist ein mitverantwortlicher Bereich. Und mit dem Hausarzt kann man dann besprechen, ob weiterführende Abklärungen notwendig sind. Die manches Mal natürlich schwierig sind, weil Klienten ja natürlich auch gerade in unserem Bereich, in den mobilen Diensten, meist hochältrig oder höherältrig sind. Es sind wenige, es gibt auch jüngere, aber wenige. Und das natürlich ein relativ hoher Aufwand ist, Termine zu bekommen, mit Rettung zu fahren, eine Begleitung zu organisieren. Also das ist zu Hause natürlich schwierig und es gibt ja kaum Ärzte, die ins Haus kommen.
1: Genau, also im häuslichen Setting ist einfach die Versorgung schwieriger.
3: Die ärztliche, ja. Also die ärztliche, von der pflegerischen Seite her kann man sehr gut managen, ja.
1: Okay. Ja. Wie geht's euch da in Wien?
2: Ja, also uns geht es damit sehr gut, weil wir haben auch Samstag unsere Ordination geöffnet. Das heißt, wir haben auch am Wochenende ärztliche Betreuungsmöglichkeiten. Und das war so auch ein Punkt, was auch in der Forschung rausgekommen ist, dass es so Versorgungsbrüche noch gibt. Also wir sind natürlich eh alle auf dem guten Weg, dorthin zu kommen. Diese Versorgungsbrüche sind eben auch die Versorgung am Wochenende zum Beispiel, ärztliche Hausbesuche. Auch das muss noch gesteigert werden, also findet schon viel mehr statt. Die Pflege ist natürlich in der Wundversorgung das Flaggschiff. Ja. Wir wollen noch viel mehr Ärzte an Bord holen. Das heißt, die Wundgesellschaft selber ist natürlich auch interessiert, dass viel mehr auch Ärzte dieses ärztliche Wunddiplom und Wundausbildungen machen, um sich da zu spezialisieren. Es hat auch festgestellt, eben was du vorher angesprochen hast, ist dann sehr unklare Rollen, dass es nicht ganz genau definiert ist, wer übernimmt jetzt was, ja, weil wir haben ja noch andere Gesundheitsberufe noch an Bord. Wenn ich jetzt denke an Entstauungstherapie zum Beispiel, also über die Lymphdrainage zum Beispiel, ja, da müssen wir auch noch Physiotherapeuten, Heilmasseure mit einbeziehen, also viele andere, die Psyche auch ganz wichtig. Und da gibt es also wirklich noch Kommunikations- und Schnittstellenproblematiker, an denen wir arbeiten, ja, weil wir zum Beispiel jetzt noch nicht in der ELGA eingebunden sind. Ja, in dem Niedergelassenen, der Paul zum Beispiel, kann nicht hineinschauen, was jetzt hier passiert ist. Ja, also er ist abhängig davon, ob der Patient ihm jetzt sagt, was da jetzt stattgefunden hat im Spital oder ob es einen Arztbefund gibt. Ja.
0: Genau, also das ist, wenn ein Kunde, also ein potenzieller Kunde anruft und will, dass ich quasi zu ihm komme oder er in die Praxis kommt, dann sage ich auch immer, bitte Befunde mitnehmen, die schon da sind. Und Wundbefunde eigentlich gar nicht so, sondern eben wirklich alle Diagnosen. Ja, das kann auch die Herzkrankheit sein, die Niereninsuffizienz, weil man muss den Patienten natürlich als Ganzes behandeln und dann weiß ich auch vielleicht, warum er die Ödeme hat, dass es vielleicht nicht von den Venen ist, sondern von der Herz- und Nierensituation. Und vorher angesprochen, zwecks medizinische Abklärung, wo schickt man hin? Natürlich ist der Hausarzt, wie die Gudrun gesagt hat, der erste Ansprechpartner. Aber oft waren die Patienten ja schon beim Hausarzt eben wegen der Wundbehandlung und kommen dann eigentlich zu mir, weil sie sagen, okay, der Hausarzt will mich eigentlich nicht mehr behandeln, ich habe nicht das Gefühl, dass ich dort gut versorgt bin, ist nicht bei jedem Arzt so, natürlich. Und dann ist halt die klinische Expertise auch dahingehend da, dass man sagt, naja, was sehe ich, was wird der Hauptgrund sein, ne? Wenn ich Krampfadern und Besenreis und so weiter sehe und Knöchel- oder Beinedeme, dann sage ich vielleicht eher mal auf die Angiologie, ja, um die Venen genau anschauen zu lassen, wenn Schmerzen da sind, auch nach einer gewissen Gehstrecke, Fußpulse nicht gut tastbar, dann wäre ich auch sagen Angiologie. Wenn das vielleicht eher noch Ekzeme dabei sind oder irgendwas Schuppiges, was man nicht ganz verifizieren kann, dann vielleicht eher auf die Derma. Also da kann man den Patienten natürlich auch schon richtig leiten, als dass man sagt, gehen Sie einfach irgendwo hin. Ja. Das dauert natürlich, bei den Spezialambulanzen dauert es, bis man einen Termin kriegt, außer es ist hochakut. Ja. Dann kann man natürlich sowieso auch sofort auf die EBA oder jetzt heißt es anders, ne, auf die Klinik, ZAM, genau. Und wird dort dann auch von den verschiedenen Fachärzten angeschaut. Aber wenn es dann um weitere Therapie geht, wie zum Beispiel Venenverödung oder auch die notwendige Aufdehnung der Gefäße, ja, dann dauert es oft, ja, sehr lange. Und leider habe ich die Erfahrung gemacht bei einigen Kunden, dass es da manchmal sehr zögerlich in der Therapie ist, gerade wenn die Patienten älter sind. Ja. Und das finde ich aber traurig, wenn ein Patient über 90 ist und sehr mobil, geistig voll fit, eigentlich nicht wirklich multimorbid und dass dann über Jahre nichts gemacht wird. Ja, der hat ein Ulcus Cruis Mixtum, möchte, dass das abheilt, leidet auch natürlich darunter. Ja. Lebensqualität ist massiv eingeschränkt und keine Abheilung wünscht, dann brauche ich halt eben die ärztliche Seite, logischerweise. Und das hat dann in dem Fall wirklich funktioniert, dass wir den noch hingeschickt haben und dass da eine Abheilung dann noch stattgefunden hat.
4: Vielleicht möchte ich da auch noch einbringen, die Überlegung, dass ja oft die Patienten oder auch die Angehörigen selber ja gar keine Vorstellung haben, wie ist der normale und Anführungszeichen Verlauf von so einer Wunde. Also wenn sie eine Wunde einmal beginnt und wenn sie dann größer wird oder so, also ist ja gar nicht, alleine schon von dem her braucht es ja diese Unterstützung, dass die Personen auch wissen, ja, das geht entweder von selber nicht mehr weg, man muss was tun, das fällt nicht auf einmal wieder ab und dann ist alles gut. Also ich glaube, da ist schon sehr wichtig, dass jemand dabei ist, der auch das immer wieder einschätzt oder so, oder?
3: Ja, das ist natürlich oft so, dass man sagen muss, dass gerade chronische Wunden sehr, sehr lange brauchen und Klienten oder auch Angehörige natürlich oft ungeduldig sind. Und dass man auch natürlich in Absprache mit dem Hausarzt dann unter Umständen sagen muss, dass nicht die Abheilung im Vordergrund ist, sondern einfach, dass gerade zu keiner

0: Infektion kommt, dass die Schmerzen reduziert sind, dass es zu keiner Vergrößerung kommt, weil gerade wenn unterschiedliche Krankheitsbilder mit einfließen, kann unter Umständen die Möglichkeit sein, dass nicht die Abheilung mehr möglich ist. Aber dass man schaut, und das ist auch für mich so mein Ansatz, dass die Lebensqualität gut passt. Also für mich ist nicht im ersten Moment die Abheilung im Vordergrund, sondern die Lebensqualität des Klienten und auch unter Umständen der Familie dadurch.
1: Mir fällt da immer wieder das Beispiel ein, ist schon eine Weile her, aber das war im stationären Setting. Eine Person mit einer chronischen Wunde, die sehr, sehr geruchsintensiv war. Und ich habe da das Zimmer betreten. Das erste war ein Duftlämpchen, also Duftöl. Und die Person sagt zu mir, bitte entschuldigen Sie den Geruch. Und ich habe mir gedacht, Halleluja, was geht hier vor? Wir sind hier im stationären Setting. Und diese Person schämt sich und äußert seine Scham bezüglich dieser Wunde. Und ich habe mir dann einfach nur gefragt, naja, wie ist das dann zu Hause? Wie lebt er selber mit dieser Situation? Wie geht er damit um? Wie geht sein soziales Umfeld um? Kann der mal irgendwie einfach nur rausgehen und einen Kaffee trinken? Wie reagieren seine Freunde? Und vor allem, welche Blicke und Aussagen kommen da vom Umfeld, von fremden Menschen? Wie ist da eure Erfahrung? Ja, bitte, Gudrun.
0: Ja, also ich muss sagen, nachdem ich ja wirklich schon sehr lange in diesem Bereich arbeite, hat sich durch die moderne Wundversorgung schon sehr viel geändert. Also ja. Man kann sehr, sehr viel machen, dass es nicht mehr riecht oder nicht so stark riecht. Also wenn ich mir an früher erinnere, da waren wirklich oft ganz dramatische Wunden. Jetzt muss ich sagen, sind es wirklich nur mehr Einzelfälle, meistens in einem palliativen Setting. Also dass wirklich eine Wunde, jetzt ein Ulkus, sage ich, ein normales, stark riecht, ist ganz, ganz selten. Und wir haben gute Dinge zur Verfügung, wie Aktivkohle, wie Silber, wie Honig, wie anaszierenden Sauerstoff, die uns da schon sehr stark unterstützen, ja. Gott sei Dank.
1: Was sind deine Erfahrungen, wenn du an die chronischen Wunden vor allem denkst, wie das soziale Umfeld? Weil meine Erfahrung hat gezeigt, die Personen haben nicht nur eine Wunde, sondern sie müssen ja mit dieser Wunde leben und auch ihre Familie. Oder man kann einfach nicht ins Schwimmbad gehen. Wie gehen eure Klienten mit diesen Herausforderungen um?
0: Ja, es gibt natürlich Einschränkungen, aber wir versuchen auch den Verbandstoff so zu wählen, dass Klienten möglichst viel tun können noch, sei es ein adhesives Produkt, damit sie duschen können, bis zu dem, dass wir Hausbesuche uns vorher anmelden, die mit dem Verband duschen, wir danach den Verband machen, also dass man zumindest dieses Wohlfühlerlebnis, sage ich einmal, noch erhalten. Ich meine, Schwimmen ist bei den meisten unserer Klienten nicht mehr das Thema, weil sie das sehr viel möglich. Nicht alles, aber wirklich sehr viel. Und gerade jüngere Klienten können sich dann ja selber versorgen und dann kann man sagen, okay, es ist ein Wechsel nachher notwendig.
2: Das finde ich ganz toll, dass du das angesprochen hast und da möchte ich gerne auch weiter übergehen, weil wir gesagt haben, Initiative Wundgesund und was ist denn das? Und damit eben die bestmögliche Versorgung stattfinden kann, ja, müssen wir natürlich auch unsere Klienten und Patienten mit den bestmöglichen Verbandstoffen, aber natürlich auch ökonomisch versorgen. Ja? Das ist ganz wichtig. Und das ist auch ein zentrales Thema, dass natürlich auch die Stakeholder, das heißt auch die Verbandstoffindustrie hier an Bord ist, die uns ermöglicht, dass wir überhaupt dorthin kommen, was die Gudrun uns jetzt gerade erzählt hat. Weil das, wenn man sich erinnert an früher, da hat es ja Gase gegeben, die ist an der Wunde angeklebt, da hat man aufgerissen, das ist mit Schmerzen. Das ist heutzutage einfach möglich, dass wir Verbandswechsel durchführen, die nicht so dramatisch sind. Es ist immer eine unangenehme Situation, aber so weit möglich, dass die bestmöglichste Lebensqualität erhalten ist. Das ist auch ein Ziel von dieser Initiative Wundgesund, nämlich die Steigerung der Lebensqualität mit modernen, qualitätsgesicherten Wundmanagement, Wundverbandstoffen und eben diese Kooperation mit den öffentlichen Einrichtungen, damit das auch finanziell getragen werden kann. Ja. Ja? wenn wir da, darf ich noch ganz kurz überleiten, weil das ist mir sozusagen wichtig, ja,

0: Wir haben ja die Möglichkeit, auch diese Verbandsstoffe weiter zu verordnen, beziehungsweise erst zu verordnen. Das kann uns der Paul zum Beispiel erzählen, wie das in seinem Alltag ist, weil er ist ja sozusagen noch nicht abrechnungsfähig. Also Pflege- und Therapiepraxen mit Kassenvertrag sind in der Pipeline. Ja, das wird kommen, weil wir als Diplomierte die einzige Berufsgruppe sind, die noch keinen Kassenvertrag hat. Das muss man mal dazu sagen. Größte Berufsgruppe, noch kein Kassenvertrag. Da wollen wir hin. Du bist jetzt selbstständig tätig. Wie geht es dir da mit dieser Verordnungsgeschichte? Kannst du uns das einmal erzählen, wie das funktioniert?
1: Ja, also das geht eigentlich sehr gut, muss ich sagen, weil ich verordne das, schicke das einer Firma per E-Mail und das kommt. Also das ist eine große Firma in Österreich. Wir haben halt ein bisschen die Sondersituation in der Steiermark mit dem Wundkoffer. Da würde ich nicht alles kriegen, was in ganz Österreich eigentlich zu bekommen ist. Und leider ist es oft so, also meine Erfahrung, weiß nicht, wie das bei dir ist, Gudrun, dass die ÖGK dann in der Steiermark selber liefert und das oft dann sehr lange dauert. Also wir haben auch Patienten, also ich habe auch Patienten gehabt oder Kunden in dem Fall, die gesagt haben, ich habe jetzt seit 3-4 Wochen keinen Verband gekriegt, ist das nicht bewilligt worden? Sage ich, naja, das ist ein Standardverband, kann ich mir nicht vorstellen. Also das ist dann natürlich schwierig, weil man die Dinge ja sehr schnell braucht. Und also von dem her geht das aber sonst recht gut. Also da gibt es keine Beanstandungen. Man kriegt auch wirklich so gut wie alles. Und genau, und zum vorigen Thema Geruch etc. oder Lebensqualität, was das Duschen betrifft. Ich denke, da hapert es dann, wenn das Wissen fehlt. Ja, weil ich mir das einmal angeschaut, wir haben 400.000 Wundpatienten geschätzt in Österreich und ungefähr 2.000 bis 3.000 ausgebildete Wundmanager. Das heißt, da kommt eine Pflegeperson, glaube ich, auf 200 Patienten. Und ich glaube, die meisten, wo ja die längere Behandlung ist, ist natürlich extramural. Das heißt, da haben wir vielleicht viele im Setting der Klinik, wo ja kurz behandelt wird, ne, wo sie nicht zuständig sind. Das heißt, wenn das Wissen, wie du gesagt hast, Aktivkohle etc. nicht vorhanden ist, dann kann ich dem natürlich nicht helfen, ne, wenn da kein Wundmensch dann hinkommt und sagt, bitte machen wir es so, ne, weil das hilft. Oder ich habe oft Kunden, die schon jahrelang wegen der Wunde nicht mehr geduscht haben, weil sie nicht wussten, dass es das doch geht, eben mit einem Duschstrumpf, der kostet vielleicht 15 Euro übers Internet, ja, oder eben, dass man das anders gut versorgt. Ein guter Tipp ist zum Beispiel am Fuß einfach eine Glassichtsfolie, ja, stark drüber wickeln. Manche nehmen auch ein Plastik, ein größeres Plastiksackerl mit einem Rex-Gummi. Also es gibt verschiedene Lösungen, nur die muss man halt irgendwem erklären. Und ich glaube, weil du das vorher angesprochen hast, oder du, Karin, wegen Angehörigen und so weiter, Länge der Wunde, Ungeduld und so weiter. Da fragen auch viele, wie lange dauert das, weil ich möchte in 2 Monaten. Also da gibt es natürlich oft Wünsche, die mit einer Nichtabheilung oft schwer erreichbar sind. Ja? Also da kann man, wenn man gut agiert, einfach extrem viel Lebensqualität wieder zurückgeben dem Kunden.
2: Paul, ich möchte gerne nachfragen, Wundkoffer hast du jetzt erwähnt. Kann das wer kurz erklären, was das ist?
3: Ja, es gibt jetzt seit sehr, sehr langer Zeit den steirischen Wundkoffer. Der wurde von der damaligen GKK, vom Dr. Glier, ins Leben gerufen. Ich muss sagen, ich war von der ersten Stunde dabei und bin nach wie vor ein sehr, sehr großer Fan, auch wenn es, wie der Paul richtig sagt, Probleme gibt. Und da geht es darum, dass über die Organisationen, die die mobilen Dienste anbieten, Kolleginnen, die einen Wundmanager haben, autorisiert sind, Produkte zu bestellen. Das war früher wichtig, weil die Eigenbestellung noch nicht zur Verfügung gestanden ist, die wir jetzt machen können. Und das ist relativ, es gibt ein Formular, wo bestimmte Produkte oben sind und wir bekommen nur diese Produkte. Aber es sind aus allen Produktbereichen sind Vertreter drinnen. Also ich sage immer, ich kann 90% der Wunden damit versorgen. Was jetzt wirklich oft ist, dass eine lange Lieferphase ist und wir haben es halt bei uns so, dass wir es nach wie vor in unser Einsatzzentrum liefern lassen und dass ich wirklich nur das mitnehme, was ich brauche. Und das ist natürlich auch sehr, sehr ressourcenschonend, weil wenn man sonst oft zu Klienten kommt, die haben

0: schachtelweise sehr teuren Verbandstoff, der vor Ort ist und nicht verbraucht wird. Und das war der Versuch, das damit zu vermeiden. Und das nächste Vorteil ist, die Klienten zahlen keine Rezeptgebühr. Und wenn man sich vorstellt, jede Schachtel 7 Euro irgendwas jetzt, summiert sich das in einem Monat sehr. Und deswegen bin ich nach wie vor, also natürlich geht es nur im organisierten mobilen Bereich, den Wundkoffer, weil er wirklich einfach zu bedienen ist und eben man sehr flexibel ist. Und wir haben das Glück, dass wir dann immer Produkte im Einsatzzentrum haben, sodass wir einmal voraus schnell versorgen können und nicht 3 Wochen warten müssen, weil dann nehme ich es wieder zurück und habe es wieder im Einsatzzentrum.
1: Das heißt, so eine Lagerhaltung eigentlich?
0: Ja, wobei sehr unterschiedlich, auch bei uns in der Organisation, es sind jetzt einige, die es den Klienten liefern lassen, weil es natürlich wieder ein Management im Einsatzzentrum ist und es natürlich wieder Zeit braucht. Aber ich muss sagen, ich bin ein starker Vertreter des Systems, das im Einsatzzentrum zu haben. Und das war auch die ursprüngliche Idee. Die ursprüngliche Idee war wirklich, ressourcenschonend zu arbeiten. Und das, finde ich, sollte man eigentlich jetzt umso mehr tun, weil es doch finanziell auch schwierig ist bei den Kassen.
1: Dankeschön. Karin hat noch was zum Ergänzen und dann machen wir eine Musikpause.
2: Ich wollte Gudrun fragen bezüglich Zeit. Ja? Und das bezieht sich natürlich auf den Paul, weil wir haben jetzt verschiedene Settings. Ja? Und ein Zeitfaktor ist auch bei mir in der Ordination ein wesentlicher. Wir nehmen uns die Zeit für den Patienten, die er benötigt, und auch die Angehörigen für die Schulung. Das kostet Geld. Ja? Wir haben aber für uns beschlossen, wir haben keine Werbung, wir können keine Werbung machen. Das heißt, dieses Budget von 3% unseres Umsatzes fließt sozusagen in diese Zeit hinein. Das leisten wir uns, weil wir halt das so beschlossen haben. Und das ist natürlich für die Patienten sehr toll. Jetzt bist du im niedergelassenen Bereich jetzt aber zeitbeschränkt. Ja? Und der Paul ist natürlich kostenbeschränkt. Also beides schließt zusammen. Wie managt wir das? Wie können wir das in Zukunft managen?
0: Naja, zeitbeschränkt, es ist so, dass die Klienten nach einem Tarif, der vom Land vorgeschrieben ist, in der ganzen Steiermark einen Stundentarif bezahlen. Das geht in 5-Minuten-Schritten und ich vereinbare mit dem Klienten am Beginn der Betreuung einmal eine Zeit, eine halbe Stunde. Ich kann auch eine Dreiviertelstunde vereinbaren, ich kann auch eine Stunde vereinbaren. Also der Klient zahlt diese Zeit, die ich dort bin. Also wenn es unsere Ressourcen zulassen. Also wir haben Verbände, die dauern 1,5 Stunden, weil das Umfang so groß ist. Wir haben Verbände, die dauern 10 Minuten, weil das im Abheilen ist oder ein kleiner Schnitt ist oder eine kleine Verletzung ist. Also wir haben da eine sehr große Bandbreite. Das wird mit dem Klienten besprochen und der Vorteil verbinden kann, sodass sich das wieder aufteilt. Und deswegen ist für mich so wichtig, dass man wirklich die Verbandstoffe richtig einsetzt.
1: Dann sage ich jetzt einmal Danke. Wenn es gerade nichts zum Ergänzen gibt, gönnen wir den Zuhörenden eine Musikpause aus dem Genre Elektro-Tango, Gotham Project, vom Album, ich kann nicht Französisch, La Revancha del Tango, eine Musikgruppe aus Paris. Viel Vergnügen.

0: Ja, bei uns im Radio Helsinki mit dem Pflegestützpunkt geht es jetzt noch weiter. Wir sind jetzt beim zweiten Teil. Wir haben jetzt schon ziemlich viele Themen angesprochen und was mir eigentlich das Thema aufkommen ist, auch die Gesundheitskompetenzen. Paul, was kannst du uns dazu sagen?
1: Naja, ich glaube, so allgemeine Bevölkerung fehlt, was Füße, Beine, Venen, Arterien, eben ein gewisses Grundwissen. Man weiß zwar natürlich, dass Krampfadern unschön sind, ja, mhm. Und dass man es eher wegen der Optik auf behandelt, aber wenn die venösen Probleme so langsam beginnen, da gibt es zwar irgendwelche Gels und Salben, aber dass das vielleicht wirklich über Jahre dann eben zu einem Ulcus cruris venosum führt und wirklich dann oft länger dauert, bis das abheilt, so eine Kompressionstherapie oft nicht so angenehm ist, gerade im Sommer, ja, wenn es heiß ist. Also wenn man da unten die Bandage drüber hat übers Bein, also da könnte man mit Prophylaxe schon viel machen, ja. Auch beim Diabetes natürlich, je besser der Diabetes eingestellt ist, desto eher führt es nicht zu einem diabetischen Fußsyndrom. Auch die Beratung über das Schuhwerk ist, glaube ich, bei den meisten eigentlich überhaupt kein Thema. Also die wissen das nicht, wenn sie nicht eben zu einem Wundmanager oder Diabetologen, diabetisches Fußambulanz kommen. Ja, und bei den Gefäßen wissen wir ja alle, Übergewicht, Rauchen und so weiter, Hypertonie. Also ich glaube, da müsste eigentlich über die Gesundheitskasse, Gesundheitsministerium, verschiedene Institutionen eigentlich allgemein wieder mehr Bewusstsein geschaffen werden mit vielleicht irgendwelchen Initiativen. Ja, jetzt nicht nur zur FSME-Impfung, sondern eben vielleicht auch zu diesem Thema, ja. Weil, wie gesagt, 400.000 Patienten mit chronischen Wunden geschätzt in Österreich ist schon eine Menge. Und wie wir vorher angesprochen haben, die Lebensqualität ist ja wirklich eingeschränkt. Also ich glaube, es will niemand eine chronische Wunde haben, oder? Ja.
2: Aber du hast das Vorsorgethema angesprochen, was jetzt natürlich auch politisch ganz stark ist und auch mir sehr stark am Herzen liegt, weil wir da ja uns im Bereich nicht... Es wird immer Prävention, aber es liegt im Bereich der Gesundheitsförderung. Und jetzt im niedergelassenen Bereich, wenn man die Patienten wirklich sozusagen wie wir auch als Dorfarztpraxis, ja, obwohl wir 6 Ärzte haben und 5 Diplomierte in einem größeren Setting arbeiten, ja, trotzdem die Patienten kennen und begleiten und diese Vorsorge nicht ein punktueller Termin zur Abrechnung der Vorsorge ist, ja, sondern einfach der ganze Mensch angeschaut wird und da hat die diplomierte Pflege wirklich die Kernkompetenzen. Was ist die Atmung, was ist Schmerzen, also alle diese ganzen Punkte, die dazukommen, durchgearbeitet wird, dann so richtig, wie du sagst, dann wird es zu weniger chronischen Wunden kommen. Ja. Und die Bewusstseinsschaffung und die Bildung geht über diese Gespräche. Also die Vorsorge sollte über das ganze Jahr in verschiedenen Terminen und Kapiteln abgearbeitet und abgebildet werden. Das wäre so auch mein Wunsch an die Niedergelassenen, dass man das wirklich hineinbringt. Und das ist natürlich dann eine Finanzierungssache. Ne? Also es muss auch die diplomierte Pflege besser abgebildet sein in Leistungen. Weil das ja natürlich dann auch dazu führt, dass wir weniger Geld ausgeben müssen, wenn dann schon ein Riesenloch irgendwo entsteht. Ja.
1: Ja. Bin ich voll bei dir. Ich meine, wir haben ja nicht nur eine Spezialisierung wie das Wundmanagement, sondern auch Herzinsuffizienz, Zusatzfortbildungen, ich glaube Parkinson-Nurse und eben Stoma und so weiter, Hygiene natürlich etc. Also wir haben ja in der Pflege eigentlich sehr viele Spezialisten, die wirklich auf dem Gebiet sich wirklich gut auskennen. Und da ist es natürlich bei uns im Bereich natürlich auch die Prophylaxe, ja. Also warum versucht man nicht mit einem guten Case- und Care-Management auch die Freiberuflichen einfach mehr ins Boot zu holen, aber eben mit einem Kassenvertrag, ne? Dass es auch für jeden quasi leistbar ist und nicht für jemanden, der vielleicht eine bessere Pension hat. Obwohl bei mir das ja auch oft so ist, wenn es jetzt keine, ist vielleicht eine schwerheilende Wunde, aber jetzt von der Wundversorgung jetzt nicht extrem anspruchsvoll ist, dann vereinbare ich das auch mit Kunden, weil oft der Kunde das selber verbindet oder die Angehörige, dass man so im 2- oder 4-Wochen-Intervall das kontrolliert. Natürlich mit Wundfotografie und Wundvermessung, dass man es auch gut vergleichen kann. Ich habe auch Kunden gehabt, wo ich die Tochter eingeschult habe für eine Kompressionstherapie. Ja, dass die zu Hause beim Vater die Kompression macht und das hat eigentlich sehr gut funktioniert. Ja. Andere haben schon die Hausgangpflege und werde ich quasi zusätzlich geholt. Natürlich macht dann die Hausgangpflege die weiteren Verbandswechsel und Behandlungen. Ne? Also das kann man im verschiedenen Setting eigentlich anbieten. Man muss jetzt nicht wirklich zweimal die Woche so sein, dass ich das mache, weil das wird natürlich auf Dauer dann sehr kostenintensiv und das kann sich nicht jeder leisten. Ja.
3: Das wäre eh so ein Punkt, an dem wir uns ein Stück weit abarbeiten wollen in dieser Sendung, nämlich so diese Chancengerechtigkeit, dass jeder Mensch den gleichen Zugang hat zur Versorgung und nicht nur, wer kann sich das leisten. Ne? Und das ist ja auch so das große Problem der Selbstständigkeit in der Pflege, weil eben die Leistungen nicht verrechnet werden können mit den Versicherungen. Und was gibt es an öffentlichen Leistungen, ist so die Frage. Und wie erfahren die Menschen davon? Weil oft einmal kommt es dann schon auf, okay, es gibt Angebote, aber die Menschen erfahren nicht davon. Ich möchte gerne noch einmal nachfragen bei dir, Paul, wenn du jetzt als selbstständiger Wundmanager bei einem Patienten bist, oder Klient, sagt sie ja, oder Kunde, aber die Hauskrankenpflege zum Beispiel auch zu dem Kunden kommt, dann ist es für dich als Selbstständiger in Ordnung, wenn sozusagen diese Versorgung dann weitergeht und dann bist du nicht mehr dran an dem Patienten oder sozusagen. Ne?
1: Naja, wenn der von der Hauskrankenpflege versorgt wird und er mich zusätzlich holt und das nur einmalig ist, dann weiß ich natürlich nicht, was passiert. Ja. Wenn er will, dass man das öfter kontrolliert, dann kommuniziere ich natürlich mit den Kollegen von der Hausgangpflege per Telefon und ich schicke auch die Wunddokumentation weiter. Sprich natürlich auch mit dem Kunden. Wir müssen natürlich schauen, dass wir da auf eine Linie kommen, weil wir kennen den Spruch, viele Köche verderben den Brei. Also wird das die Zusammenarbeit nicht funktionieren, dann wird natürlich gar nichts an der Wunde funktionieren, ist klar. Aber ich habe eigentlich dabei recht positive Erfahrungen gemacht. Ich war auch schon in einem Pflegeheim dazugeholt. Also das kann man schon umsetzen. Genau, also so wie es eben mit den Angehörigen ist oder mit dem Kunden selber. Man braucht halt natürlich sehr viel Schulung. Man muss sehr viel informieren, warum, wieso, wann und so weiter.
3: Ja. Wie kann der Druck erhöht werden, dass es die Möglichkeit gibt, dass Pflegekräfte abrechnen können mit den Versicherungen? Gibt es da Überlegungen oder gibt es da schon was, was bearbeitet wird?
4: Ja, also der Gesundheits- und Krankenpflegeverband ist da ganz stark dahinter, politisch das umzusetzen. Das ist eben in diesen Therapie- und Pflegepraxen wird das abgebildet. Es gibt auch schon einige Pilotprojekte, die evaluiert werden in Salzburg, in Tirol und wird es auch in Niederösterreich was geben. In der Steiermark weiß ich es jetzt nicht. Ja. Aber das ist sozusagen das, wo wir hinwollen. Es ist schon ganz lang fällig, dass da was kommt. Und ich glaube, es wird so wie im Wahlarztsektor sein, dass es eben die Wahlmöglichkeit gibt. Ja? Ich kann auf Kassenvertrag zu einem Arzt gehen, habe aber auch die Möglichkeit, einen Wahlarzt aufzusuchen. Und das wird bei uns dann auch so sein, weil eben, wir haben ja, die Gudrun hat ja schon gesagt, was die Ausbildung im Wundmanagement ganz wichtig. Ja? Durch die Akademisierung jetzt in der Pflege haben wir eben unterschiedliche Labels. Ja? Schön ist natürlich, wenn jeder die höchstmöglichste Ausbildung hat und Spezialisierung. Aber auf alles kann man sich nicht spezialisieren und deswegen wird es immer Spezialisten für verschiedene Bereiche geben. Und ganz wichtig ist aber, dass die Basisbildung im Wundmanagement alle Pflegekräfte und Ärzte und auch andere Berufsgruppen wie Physiotherapie, Heilmasseure erhalten, damit man da fokussiert ist. Warum braucht zum Beispiel eine Fußpflege einen Fokus auf Wunde? Ja? Was ist da wichtig, ja, wenn ich einen Diabetiker habe und den behandle? Das ist auch, Bildung müssen wir uns wirklich das müssen wir uns leisten. Das ist auch ganz strategisch ein großer Punkt in der österreichischen Wundgesellschaft, dass wir Aus- und Weiterbildung und dass wir uns vernetzen und dass wir alle die Wundausbildung anbieten, ob das jetzt auf universitärer Ebene ist oder im niedergelassenen Bereich, dass wir die stärken und schauen, dass wir da weiterkommen.
1: Ich wollte nur eins ergänzen, also bin da bei allem bei dir, ist auch in der Grundausbildung das Wundmanagement zu forcieren. Also zu meiner Zeit, das ist schon lange her, das war 2000, habe ich diplomiert, Da war nicht viel Thema Wunde und Wundversorgung und Verbände und so weiter. Ich weiß nicht, ich glaube, was ich immer mit den Kolleginnen in der Ausbildung rede, ist es jetzt nicht wirklich viel mehr. Hängt wahrscheinlich auch ein bisschen vom Bundesland ab. Aber es war zum Beispiel vor Jahren auf der FH im Burgenland, habe ich vorgetragen, das waren, glaube ich, 40 Stunden, waren wirklich viele Themen. Also da hat man wirklich das Basis-Wundmanagement super abgedeckt. Ja. Aber dann haben sie es leider eingestellt. Mhm. Ja. Und es ist natürlich einfacher, mit den Kollegen eben dann Zusatzausbildung oder Tipps zu geben, wenn die eigentlich das große Grundwissen schon haben. Ne? Dann ist es viel einfacher, als wenn immer noch unklar ist, welche Wunschlösung nehme ich oder wann nehme ich Antiseptikum oder muss ich jetzt den Verband auf die Wunde zuschneiden oder nicht. Das sind ja eigentlich, wie wir und Kollegen wissen, eigentlich ganz normale Basics, aber das fehlt halt oft in der Basispflege, das ist Grundwissen. Und das müssen wir wirklich angehen, mhm. Ja, dass das auch einmal flächendeckend einfach das Basiswissen da ist.
4: Aber auch alle Innovationen, ja, die es gibt, hineinzubringen. Ja. Wir haben heute im Vorgespräch auch die Fischhaut mit angesprochen, mhm. zum Beispiel, ja, die statt einer Spalthautdeckung zum Beispiel verwendet werden kann und auch erstattet wird. Aber es ist auch das Kaltplasma oder Laser und verschiedene andere Technologien, all das muss reinkommen. Das wird immer mehr in unserer Weiterbildung für die Wundmanager selber, was alles zu berücksichtigen ist. Also immer auch zum Beispiel das Kongressmanagement bei der Österreichischen Wundgesellschaft. Und daher bitte ich auch die Kollegen, wirklich auf Kongresse zu fahren, sich die neuesten Innovationen anzuschauen. Wir haben ganz viele Dinge, sind in der Pipeline und gehen da. Und da müssen wir uns gut vernetzen, damit wir eben unsere Patienten auch und auch deren Angehörige dann dahingehend auch schulen können. Was gibt es alles, eben diese Breitbandigkeit der Versorgungspfade und der interprofessionellen Vernetzung zu gehen.
3: Was ist das mit der Fischhaut? Schaut das aus wie Fischhaut? Also ist das ein Kunststoff oder was ist das?
1: Das ist Kabeljau aus Island.
3: Echter Fisch?
1: Ja, die Haut, echter Fisch, also die Haut vom Fisch, die speziell aufbereitet wird, getrocknet wird, quasi so ein 3D-Gerüst ist, sehr, sehr homolog zur menschlichen Haut, mit den Omega-3-Fettsäuren quasi auch die Entzündung in der Wunde hemmt und extrem teuer leider. Ja, also von der Kollegin habe ich vorne so ein 1 Euro großes Stück 100 Euro kostet ungefähr. Also kann man sich vorstellen, wenn die Wunde größer ist, was das kostet. Meines Wissens vielleicht in Spezialambulanzen, dass es eingesetzt wird. Eben der Vorteil ist, ich brauche keine Spalthaut, also ich brauche keine OP, ich brauche keinen längeren Eingriff. Aber zum Thema vorher auch was haben wir da, wollte ich noch was sagen. Jetzt fällt es mir nicht ein. Ja genau, Kaltplasma-Laser. Also es gibt sehr viele, ich kenne sehr viele selbstständige Wundmanager, die Kaltplasma und Laser verwenden, die eben so innovative Technologien verwenden, die auch Niederdruck, also Unterdrucktherapie anwenden. Aber wenn man dann zum Patienten geht und sagt, man hat Kaltplasma oder er erwähnt es irgendwo beim Arzt oder bei einer Ambulanz, dann sagen manche, ja, was ist das? Das kenne ich nicht. Mhm. Ja.
4: Obwohl also die Studien schon wirklich sehr, sehr gut sind und das, aber das ja. Nicht nur jetzt zur Keimreduktion zum Beispiel, ganz ein wichtiges Kapitel ist auch in der Wundgesellschaft dieses antimikrobielle Stewardship, das wir so betreiben, weil die Keime sind wirklich

0: er da sich
1: einer
0: da speziell.
1: Einer von 100. Ne,
0: ja, aber so. Das ist eh Vorreiter. Ja, ja. Und da müssen wir uns alle an der Nase nehmen und sagen, wenn was du vorher auch angesprochen hast bezüglich die ÖGK geht vor, der ÖGKV geht vor. Ja, wir müssen natürlich auch uns dann standespolitisch auch ein bisschen besser aufstellen. Die Ärzte haben die Ärztekammer, sind da sehr gut vertreten. Wir sind auch sehr gut vertreten, müssen wir auch mehr tun dazu, um zu kommen.
2: Ja, wir haben jetzt wirklich sehr, sehr viele Punkte angesprochen. Wir kommen langsam ans Ende unserer Veranstaltung. Was würdet ihr euch wünschen? Ganz kurz in einem Satz.
1: Ja, dann beginne ich. Natürlich bezahlbares Wundmanagement für den Kunden, also Kostenerstattung. Mehr Basisfortbildungen, Basiswissen, ja. Weil dann kann man schon leichter mal auch über exotische Themen, unter Anführungszeichen, ja, was oft ein Wissensdefizit ist, Biofilm, chronische Entzündung und so weiter reden. Eben mehr Leser, mehr Zusatzanwendungen, die Basistherapie stärken. Ja.
0: Ja, ich wünsche mir, dass wir Brücken bauen, ja, dass wir miteinander viel mehr kommunizieren. Das heißt, die verschiedensten Settings verbinden, damit es dazu keinen Kommunikations- und Versorgungsbrüchen kommt. Das ist das Wichtigste, dass wir unsere Patienten, Klienten, Kunden in den Mittelpunkt stellen und diese Lebensqualitäten sozusagen fördern. Das ist auch für die Wundgesellschaft das größte Ziel. Und ja, deswegen vielen Dank.
3: Ja, ich wünsche mir kompetente Ansprechpartner, einen guten Weg, dass Wunden gut abgeklärt sind, ohne größeren Aufwand und auch wirklich eine chirurgische Unterstützung, weil sehr oft ist das große Problem, dass Wunden chirurgisch auch behandelt werden müssen und dass eigentlich sehr wenige sind, die das machen, die das durchführen. Und so würde für mich wirklich so ein gutes System der Ansprechpartner für uns in der Pflege wäre für mich sehr wichtig.
4: Ja, danke schön. Ja, wir sind am Ende der Sendung. Danke für eure Expertise, die ihr eingebracht habt, für eure Zeit. Die Sendung wird am Montag wiederholt auf Radio Helsinki von 10 bis 11 Uhr. An dieser Stelle auch Grüße quer durch Österreich. 8 freie Radios in Österreich übernehmen die Sendung Pflegestützpunkt und sie ist natürlich auch als Podcast abrufbar auf CBA, also das Audioarchiv der Freien Radios Österreich und auf Spotify. Und wer Interesse hat am Newsletter vom Projekt Pflegestützpunkt, schreibt ein E-Mail an pflege@helsinki.at. Liebe Juliane, ich danke für die schöne Moderation gemeinsam.
2: Dankeschön, es hat wie immer sehr viel Spaß gemacht.
4: Ja, dann wünschen wir noch einen schönen Tag und ein gutes Programm weiterhin mit Radio Helsinki.
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ganz herzlich willkommen hier zum Musikkalender. Der möchte euch jeden Montag um 5 vor 12 und um 5 vor 5 am Nachmittag mit ausgewählt guter Musik in eine hoffentlich gute neue Woche bringen. Aus dem Funkhaus in der Schönaugasse

Punkt heute für euch, eure Lilli Vanilli. Ja, und diese gute Musik, die kommt heute von den Dives. 10 Jahre, 2 Alben, eine EP, unzählige Konzerte, internationale Festivalauftritte und jetzt ist Schluss. Die Wiener Band Dives verabschiedet sich. Nach einer Dekade voller Energie, Freundschaft und feministischem Indie-Spirit erscheint jetzt ihre allerletzte Single Keep Talking. Keep Talking vereint nochmal alles, wofür die Dives

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1: Herzlich willkommen zu unseren heutigen Talks mit Frieda und Zinka. Heute haben wir wieder ein hoffentlich für euch spannendes Thema im Gepäck. Und zwar der Hintergrund ist, ich habe erst letzthin wieder einen Pet Summit, das ist also so sind Webinare von unterschiedlichen internationalen ExpertInnen, und diesmal war das zum Thema Seniorenhunde und Gesundheit und Ernährung, und es war wirklich urspannend. Und da war eben die Frage eigentlich so, welche fünf Bereiche braucht es, auf die man schauen muss, die miteinander dafür sorgen, dass ein Hund ein optimales Hundeleben hat. Und das ist eben der Anlass für unseren heutigen Talk, weil ich mir denke, das ist etwas, was viele von uns natürlich angeht, oder alle von uns, und wo viele von uns natürlich auch immer wieder auf einen Bereich den Fokus legen müssen oder den Fokus legen. Und ja, deshalb heute die fünf Bereiche für ein optimales Hundeleben. Und da fangen wir gleich einmal mit dem ersten Bereich an. Der erste Bereich ist zum Beispiel jetzt einmal die Darmgesundheit und die Ernährung. Und das wissen natürlich ganz, ganz viele von euch, vor allem in leidvoller Erfahrung, wenn sie einen Hund haben, der Futtermittelallergien hat, der eben nicht alles essen darf, oder wenn der Hund etwas hatte und Antibiotika nehmen musste, und dann ist der Darm komplett durcheinander, und das, was der Output so ist, schaut also nicht so aus, wie der Output aussehen sollte. Und darum eben der erste Bereich ist Darmgesundheit und Ernährung. Mit der Darmgesundheit und der Ernährung hängt natürlich ganz, ganz klar ein gesundes Immunsystem zusammen. Je stärker das Immunsystem ist, so wie bei uns, desto eher und besser und effizienter können natürlich Keime, Bakterien, Schädlinge von außen, sage ich mal, einfach oder äußere Einflüsse abgewehrt werden. Also Darmgesundheit und gesundes Immunsystem gehören natürlich zusammen. Wir wissen, ein gesunder Darm führt zu einem gesunden Immunsystem. Der dritte Bereich ist die körperliche Gesundheit. Weil jetzt ist es natürlich so, dass es durchaus sein kann, der Darm des Hundes ist gesund, die Ernährung passt, die ist also auch altersgerecht gewählt, das Immunsystem ist sehr gut und arbeitet super, aber der Hund hat zum Beispiel Arthrose, also einen ständig entzündlichen Prozess, oder der Hund hat andere körperliche Beschwerden, und da muss ich dann dort das Hauptaugenmerk zum Beispiel drauflegen. Also körperliche Gesundheit ist natürlich auch etwas, was den vierten Bereich, die emotionale und seelische Gesundheit, beeinflusst, weil wenn ich jetzt immer irgendwo Schmerzen habe, immer, also jede Bewegung irgendwie unangenehm ist, dann bin ich auch nicht so freudig erregt auf meine Umwelt, und dann ist alles ein bisschen schwieriger. Und wir wissen von uns selber, dass wenn die körperliche Gesundheit leidet, dann leidet eben auch die emotional-seelische Gesundheit. Und last but not least ist natürlich auch ganz, ganz wichtig, in welcher Umgebung leben unsere Hunde. Also sprich, es braucht eine gesunde Umgebung, damit ich ein optimales Hundeleben erreichen kann für meinen Hund. Und jetzt haben wir diese fünf Bereiche, also Darmgesundheit und Ernährung, das gesunde Immunsystem, die körperliche Gesundheit, eine gesunde Umgebung und die emotional-seelische Gesundheit. Und jetzt schaue ich mir diese fünf Bereiche an und denke mir natürlich, mein Gott, wo fange ich denn da an? Also klar ist natürlich, egal in welchem Bereich ich beginne, das eine hängt mit dem anderen zusammen, das eine bedingt das andere. Ändere ich das eine, verändert sich gleich das andere mit. Und das heißt, im Endeffekt ist es egal, in welchem Bereich ich beginne, Hauptsache ich beginne, ne? Und wie gesagt, in unserem heutigen Talk geht es eben darum, weil ich glaube oder ich bin überzeugt, das, was wir ja alle wollen, ist, dass wir nicht erst auf einen Bereich fokussieren, wenn es brennt dort, also sprich die Feuerwehrfunktion ausüben müssen, sondern eigentlich im Sinne der Prävention gleich von Anfang an einfach schauen, wie kann ich bestmöglich diese fünf Bereiche so unter Anführungszeichen bedienen und fördern oder in einer guten Balance halten, damit eben das Hundeleben wirklich optimal genutzt werden kann und ich einfach einen freudigen, humorvollen, neugierigen, lebensfrohen, sozialen Hund habe. Ne? Gut, das heißt, das ist das Thema für unseren heutigen Talk und ich habe heute im Gepäck Billy Joel und starte gleich mit Just the Way You Are und wir hören uns dann gleich wieder, ihr Lieben, also Just the Way You Are.

Just the way you are, Billy Joel. Ja, I love you just the way you are. Das ist eigentlich das, wie Hunde uns sehen. Und ich habe erst gestern eine liebe junge Frau beim Spazieren gehen getroffen. Und ja, wir sind genau auch dazu zum Reden gekommen. I love you just the way you are. Und genau weil wir unseren Hund so lieben, wie er ist, das hoffe ich natürlich, gell? Weil er liebt uns genau so, wie wir sind, sollten wir natürlich auch wirklich schauen, dass diese 5 Bereiche wirklich in guter Verfassung sind. Das klingt jetzt irgendwie ganz technisch, gell? Ich beginne mal bei der Darmgesundheit und bei der Ernährung. Und es ist natürlich, sollte klar sein, dass eine ausgewogene, artgerechte Ernährung das Um und Auf ist. Und wenn ich jetzt sage, ja okay, ich möchte meinen Hund jetzt aber nicht barfen, weil das wird man jetzt darunter verstehen, also wenn du jetzt sagst, ja ausgewogene und artgerechte Ernährung, dann denkt sofort jeder, ah, ich soll meinen Hund barfen. Nein, nicht zwangsläufig, also es gibt wirklich gute Möglichkeiten, einen Hund ausgewogen und artgerecht zu ernähren. Kann ich auch einfach einmal den Tierarzt fragen, was der meint, was ausgewogen und artgerecht ist. Und was natürlich auch klar ist, dass ich die Ernährung an die unterschiedlichen Stadien des Hundelebens natürlich auch anpassen muss und soll. Also wenn ich mir jetzt überlege, die Frieda ist jetzt ja 11,5 und hat im Grunde genommen, ernähre ich sie ja in einer gewissen Art und Weise jetzt anders, als ich sie ernährt habe, als sie 1,5 war. Also allein schon aufgrund der Tatsache, dass sie halt nicht mehr so quirlig ist und ich natürlich auch, und da komme ich dann noch später darauf zu sprechen, bei der körperlichen Gesundheit natürlich auch auf das Gewicht schaue. Und das heißt, ich schaue auch sehr viel bewusster, und das muss ich auch sagen, was ist denn eigentlich, also sie bekommt Dosen, ja, ich sage das, wie es ist, und ich schaue aber auch sehr genau, was ist denn in der Dosen eigentlich drin. Und wenn da etwas jetzt drinnen ist, also nur weil da jetzt oben steht Lebensmittelqualität, heißt das jetzt nicht automatisch, dass da nicht irgendwas drinnen sein kann, was nicht so optimal gesund ist. Also jetzt ich schaue mal, was ist denn in dem Futter, das ich meinem Hund so in einen Futternapf gebe, was ist denn da eigentlich alles wirklich enthalten? Und wichtig ist dabei natürlich, und das wird da auch jeder Tierarzt sagen, denke ich, wichtig ist, dass da klar ausgewiesen ist, was ist drin, also von welchem Tier, also welche Proteinsorte, aber auch natürlich sind da Innereien, ist da Herz und so weiter, oder ist es reines Muskelfleisch im Fall von der Frieda, ist es für sie besser, dass sie reines Muskelfleisch bekommt. Und das ist zum Beispiel eine klare Anpassung, und zu dieser Reinfleischdose, nicht Dose, sondern Dose, kommen dann halt Dinge dazu, also sprich Gemüse, das Gemüse, das sie gut verträgt und das auch logischerweise gesund ist, sage ich jetzt einmal. Und das kann natürlich auch, das kann je nachdem, was der Hund auch gerne mag, gell? Also die Frieda ist jetzt nicht unbedingt der große Fan von Obst, aber wenn sie es wäre, ich probiere sie auch immer wieder, Heidelbeeren ist zum Beispiel eine wunderbare Geschichte, Antioxidantien, also wow, Heidelbeeren sind sehr gesund, gell? Im Fall von der Frieda, sie bekommt einfach halt Karotten oder eben Pastinaken, aber wie gesagt, da kannst du auch einfach ausprobieren, was mag dein Hund gern. Wie probiere ich das aus? Indem ich unterschiedliches Gemüse, gut gekocht logischerweise, dem Hund hinstelle, auf unterschiedlichen Tellerchen oder Döschen, was auch immer. Und dann schaue ich, zu welchem geht er denn zuerst. Also welches ist wupp, wupp, wupp zuerst weg. Das ist der Favorite. Und das ist, einerseits ist es absolut faszinierend zuzuschauen, so wohin geht dein Hund als erstes und wo ist er eher skeptisch, aber es ist natürlich auch eine wunderbare Beschäftigung für einen Hund, also das ist jetzt auch ein kleines Spielchen gewesen, das man mit unterschiedlichen essbaren Dingen für den Hund machen kann. Das heißt, wichtig ist natürlich auch eben die Abwechslung im Napf,
Wenn es geht, muss ich jetzt auch dazu sagen, weil eben zum Beispiel bei der Frieda, und das sind halt viele Hunde, die nicht jede Proteinquelle vertragen, ist es halt nicht so viel Abwechslung. Wir schauen aber trotzdem, dass wir im Rahmen der Möglichkeiten abwechseln können. Immer wieder ist auch die Frage, wie oft und wie viel steht meistens, gell, auf der Dosen oben. Das ist aber ein Richtwert, und das hat natürlich damit zu tun, wie viel bewegt sich der Hund, wie alt ist der Hund, wie ist denn der Stoffwechsel. Der Stoffwechsel zum Beispiel verändert sich, der wird langsamer im Alter, das kennen wir von uns, gell? Und das heißt, das sind Richtwerte, und wenn ich da einfach nicht genau weiß, dann frage ich halt wiederum, wen? Ja, meinen Tierarzt, ganz genau. Und so, es ist auch so, also, dass ich sage, ich füttere die Frieda in kleinen Portionen über den Tag verteilt. Das macht man bei Welpen, das sagt da jeder. Spannenderweise ändert sich das bei erwachsenen Hunden, die bekommen dann nur einmal zum Beispiel oder zweimal. Also ich muss ganz ehrlich sagen, also seitdem die Frieda bei mir ist, wird einfach die Gesamtfutterration auf den Tag verteilt. Ja, aber auch das kann ich einfach, wenn ich da Unsicherheiten habe, mit meinem Tierarzt abklären. Ich denke mal, das ist ein guter Ansprechpartner dafür. Warum ist denn jetzt die Ernährung so wichtig? Die Ernährung, was wir essen, heißt nicht umsonst, das sind wir. Und im Darm das Mikrobiom, das habt ihr vielleicht schon mal gehört, also das sind die guten Darmbakterien, und die guten Darmbakterien brauchen aber zum Essen die schlechten Darmbakterien, weil sonst, wenn zu viele schlechte Darmbakterien im Darm sind, dann ist das Mikrobiom gestört. Und das heißt, der Darm hat da ein Problem. Das heißt, der Darm kann die Nahrung nicht mehr richtig verarbeiten. Und das Erste, was eigentlich beim gestörten Mikrobiom auffällt, sind zum Beispiel Blähungen, dass der Hund Blähungen hat, dass der Kot anders aussieht, also nicht fest, dunkelbraun und schöne Konsistenz zum schön Aufheben, sondern dass der sich eben irgendwie farblich, aber auch konsistenzmäßig verändert. Und das heißt, das lässt ganz klar darauf schließen, das Mikrobiom im Darm ist gestört. Wenn das Mikrobiom im Darm gestört ist, hat das natürlich Auswirkungen auf den gesamten Hund. Überlegt euch, wenn ihr Bauchweh habt, dann findet ihr es jetzt auch nicht lustig, irgendwie mit irgendjemandem zu spielen oder zu sprechen, oder euch, ihr könnt euch schlechter konzentrieren, weil, oh, mir tut der Bauchweh. Man nennt das die Darm-Gehirn-Verbindung, und das heißt, Probleme im Darm verursachen auch immer oder haben auch immer eine Auswirkung auf das Gesamtverhalten. Und das sieht man auch. Wenn der Hund, zum Beispiel Klassiker auch, was natürlich über längere Sicht das Mikrobiom im Darm stört, Stress, Dauerstress. Viele Hunde, die Dauerstress haben, die wirklich ein extrem hohes Stresslevel haben, haben eigentlich auch Probleme mit dem Darm. Die haben immer ein gestörtes Mikrobiom. Und das heißt, dann setze ich mal dort an, gell? Und das kann man, da gibt es also wirklich wunderbare Dinge, dass man das Mikrobiom aufbauen kann. Und da lasse ich mich wiederum eben beraten, gell? Und das ist eben wirklich wichtig, weil das Mikrobiom natürlich auch das gesamte Immunsystem beeinflusst. Also ein gesunder Darm ist gleich ein gesunder Körper, ein gesunder Darm ist gleich ein gesunder Hund, und ein gesunder Hund mit einem gesunden Darm und einem guten Mikrobiom heißt auch, dass er weniger Probleme hat im Kopen mit der Umwelt, im Umgang mit Stress. Das heißt, er ist grundsätzlich einfach geschützter vor Umwelteinflüssen. Und ich denke mal, das ist ja relativ einfach unter Anführungszeichen. Ich weiß, dass es in der Realität alles andere als einfach ist, einmal herauszufinden, was passt da nicht ganz genau. Aber es lohnt sich, wie gesagt, also Darm-Gehirn-Verbindung,
wirklich ernst zu nehmen und eben auch wirklich ganz klar mal darauf zu schauen, auf die Darmgesundheit und da als erstes mal anzusetzen. Das lohnt sich wirklich. Also, ja. Und eben, es gibt eben wirklich Tierärzte, die sich da sehr, sehr gut auskennen. Ich kann also auch zu einer ganzheitlichen Tierärztin gehen. Und es gibt eben auch, Gott sei Dank, muss ich jetzt auch dazu sagen, in der Futtermittelindustrie, wobei ich da auch eben, immer auch auf Nachhaltigkeit schaue. Also ich schaue jetzt nicht nur, was drinnen ist in der Dose, sondern ich schaue eben auch ganz genau, woher kommt es, woher kommt das Tier, weil das ist natürlich auch ganz wichtig. Beim BAFEN ist es das Gleiche, also da würde ich jetzt auch schauen, woher kommt das Tier und wie ist also da jetzt der biologische, der CO2-Footprint, sage ich jetzt einmal, gell? Also das bedenke ich natürlich auch mit. Aber das heißt, der erste Punkt, der erste Bereich, der wichtig ist, eben wirklich Darmgesundheit und Ernährung und der hängt ganz, ganz stark natürlich eben mit dem Immunsystem, mit einem guten, aufrechten Immunsystem zusammen. Und das Immunsystem selber kann ich natürlich auch über die Ernährung sehr stark beeinflussen. Also da gibt es auch ganz, ganz viele gute Sachen, die ich dem Hund geben kann, wenn er sie annimmt, gell? Und da kann ich eben wieder ausprobieren. Also wissen wir, wie gesagt, auch bei uns, je ausgewogener unsere Ernährung ist, desto stärker ist unser Immunsystem und desto leichter tun wir uns, äußere schlechte Einflüsse abzuwehren, beziehungsweise gut mit denen umzugehen und knicken nicht so leicht zusammen und werden eben auch nicht so schnell krank und haben deshalb auch, und das sind wir wieder, das merkt ihr schon, wie diese fünf Bereiche ineinander spielen, sind ausgeglichener, sind grounded, also sprich mehr am Boden verhaftet, Stürme können uns nicht so schnell umwerfen und das Gleiche gilt für unsere Hunde auch. Jetzt ist wieder Zeit für Musik. Ich bleibe heute für euch bei Billy Joel und jetzt kommt She's Got Away, Live at the Paradise in Boston von 1980. Bleibt dran, weil wir kommen dann noch zu den anderen Bereichen, die wichtig sind. She's Got Away.

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Billy Joel, willkommen zurück auf Radio Helsinki, Frequenz 92,6 bei unseren heutigen Talk Talks mit den fünf Bereichen für ein optimales Hundeleben, die wir uns anschauen und uns überlegen, auch und vielleicht auch mal klarer sehen, wie hängt der eine Bereich mit dem anderen zusammen. Es ist der Bereich der Darmgesundheit und Ernährung. Es ist das gesunde Immunsystem, es ist die körperliche Gesundheit und die emotional-seelische Gesundheit und last but not least natürlich die gesunde Umgebung, in der wir mit unseren Hunden leben oder unsere Hunde mit uns leben. Und die Darmgesundheit, Ernährung und gesundes Immunsystem habe ich jetzt euch schon im ersten Teil ein bisschen näher gebracht, was man da so für Überlegungen haben kann und was da einfach wichtig ist. Und jetzt möchte ich ein bisschen über die körperliche Gesundheit und im Zusammenhang damit über die emotional-seelische Gesundheit mir Gedanken machen mit euch. Körperliche Gesundheit. Ja, also wenn ich mir jetzt überlege, dass sehr, sehr oft, also in sehr, sehr vielen Fällen, mehr als 80% der Fälle, wenn Hunde ein hypersensibles, sprich reaktives Verhalten zeigen, Schmerz als Grundursache dahinter liegt, dann ist, glaube ich, der Bereich körperliche Gesundheit ein ganz ein wichtiger. Und das ist auch, dass man sieht, dass je besser der Körper ist, je besser das Körperbild ist, desto fröhlicher ist der Hund. Also das merkt man so eben, dass die Bewegung Freude macht. Und je weniger das der Fall ist, eben desto hypersensibler. Ich sage ja ungern reaktiv, ich sage auch ungern aggressiv, weil eben immer etwas dahinter liegt, wird der Hund eben auf Umwelteinflüsse reagieren. Und das ist, wenn ich jetzt sage, ja, okay, natürlich gibt es eine bestimmte Prädisposition, das kann sein. Also es kann sein, auch wenn ein Hund vom Züchter kommt, dass da einfach schon irgendetwas passiert ist. Also da ist man auch beim Hund vom Züchter nicht davor gefeit, dass der ein körperliches Problem hat. Also jetzt entweder mit Bändern, mit Sehnen, mit Muskeln, mit Knochen, mit Hüfte, kennen wir jetzt Hüftdysplasien und so weiter. Aber natürlich, wenn ich jetzt sage, es ist ein Hund mit einer Vorgeschichte, ein Hund aus dem Tierschutz, dann hat das natürlich noch einmal ein anderes Gewicht, weil ich ja einfach weiß, dass da eben eine ganze Geschichte mitgebracht wird. Und da ist einmal das Erste wirklich zu schauen, hat der Hund irgendwo Schmerzen? Also sind Stellen, wo der Hund sich jetzt zum Beispiel, also wo er zurückzuckt, wenn man ihn angreift, jetzt nicht aus einem gelernten Verhalten, dass menschliche Berührung Schmerz verursacht, das meine ich jetzt nicht, sondern wirklich eben gibt es Stellen, unter Anführungszeichen Hotspots, die fühlen sich auch spannenderweise eben wärmer an am Hundekörper. Das kann man gerne mal ausprobieren auch. Wenn der Hund sich irgendwo verletzt hat, dann ist diese Stelle wärmer als die gleiche Stelle auf der anderen Seite. Also jetzt als Beispiel, es wäre das rechte Kniegelenk, dann würde das rechte Kniegelenk wärmer sich anfühlen als das linke Kniegelenk. Ist auch logisch, weil es ist da immer ein entzündlicher Schmerzprozess drinnen. Ne? Und das heißt, das ist einmal das Erste, wo ich einfach schaue, wie schaut es denn wirklich mit der körperlichen Gesundheit aus? Da ist es sicher auch gut, dass ich mir auch da vielleicht einmal einen Termin bei einer Physiotherapeutin mache, und das sage ich jetzt auch sehr bewusst, nämlich nicht erst, wenn ich es brauche, sondern einfach einmal auch da vorsorge, wie ist denn das Gangbild meines Hundes? Also ich selber, viele von euch wissen das, mache genau eben solche Dinge eben auch, weil ich das bei Galen Myo Therapy gelernt habe, bei der Julia Robertson, wo ich eben beim Hund schaue, gibt es körperliche Disbalancen, also sprich Ungleichgewichte. Weil jedes Ungleichgewicht im Körper
löst über kurz oder lang mehr Probleme aus und verursacht mehr Probleme und verursacht einfach Schmerzen. Also das ist bei uns, bei Menschen, würde man sagen, das sind diese klassischen Fehlhaltungen, die dann zu einer, unter Anführungszeichen, körperlichen Gewohnheit werden. Ich gleiche mit meiner Haltung ein körperliches Problem aus und dann verändert sich dadurch das körperliche Problem nicht. Ich fühle mich nur für den Moment ein bisschen besser und das soll es eben nicht sein. Das heißt, da würde ich wirklich einfach mal prophylaktisch einen Termin ausmachen und eine Gangbildanalyse, also wie ist der Hund einfach körperlich benannt. Ja? Wirklich ganz, ganz wichtig, weil eben noch einmal, der Auslöser bei über 80% der Fällen von reaktiv-aggressivem Verhalten bei Hunden ist Schmerz. Körperlicher Schmerz, nicht der seelische, sondern der körperliche Schmerz. Das heißt, das ist ein ganz wichtiger Punkt natürlich und das kann ich aber auch aktiv beeinflussen, weil ich nehme jetzt wieder als Beispiel das Fräulein Frieda mit ihren 11,5 Jahren, die einen wunderbaren ausbalancierten Körper hat, die ein wunderbares Gewicht hat. Also da habe ich genau beim vorigen Blog eben gesagt, dass bei der Ernährung wirklich, die muss man eben auch anpassen. Das heißt, es gibt ganz, ganz viele Hunde, die wirklich speziell im Alter oder auch nach einer Kastration übergewichtig, adipös werden und das belastet natürlich auch extrem den Körper. Also das heißt, da ist auch wirklich Augenmerk zu legen darauf, dass der Hund nicht zu dick ist, weil es ist halt auch nicht gesund. Ne? Und das heißt, die Frieda ist eigentlich komplett beweglich. Sie hat keine Disbalancen im Körper. Und warum ist das so? Weil ich einfach, also seitdem sie bei mir ist, ab dem Zeitpunkt von 1,5 Jahren, also ihren 1,5 Jahren, wir haben keine Start- und Stoppspiele gemacht. Wir haben nicht irgendwie immer wieder irgendwas repetitiv gemacht, sondern so viel freie Bewegung wie möglich. Und mit freier Bewegung meine ich jetzt nicht, der Hund ist nicht an der Leine. Darf da sagen, ich nehme das steiermärkische sicher das Landesgesetz schon sehr ernst, gell, mit Leinenpflicht. Wir haben eine 5-Meter-Leine, wir haben ein Brustgeschirr, es ist ein Y-Geschirr, dass die Bewegung im Schulterbereich jetzt absolut nicht einschränkt. Das sitzt auch wirklich richtig, also da bitte, wenn man unsicher ist, dann auch da sich bitte beraten lassen, weil das ist extrem wichtig und das, ein schlecht sitzendes Brustgeschirr hat genauso auf lange Sicht Auswirkungen auf den Körper. Und ich sage jetzt bewusst auf lange Sicht, weil viele sagen dann, naja, ich meine, da passiert ja nichts. Also nur, wenn ich jetzt sage, gut, ich gebe da als Beispiel, du trägst jahrzehntelang eine schwere Tasche immer auf der rechten Schulter. Und dann wunderst du dich, warum deine Wirbelsäule eine Krümmung aufweist. Nur jetzt als Beispiel. Ne? Im ersten Moment tut es nichts, aber auf lange Sicht tut es sehr, sehr viel und verändert den Körper auch eben nachhaltig. Und dann ist es einfach immer schwieriger, wenn schon ein Problem da ist, dieses Problem wieder unter Anführungszeichen so in den Griff zu bekommen, dass die körperliche Bewegung einfach Freude macht und nicht Schmerzen verursacht. Mit der körperlichen Gesundheit, das heißt, Entschuldigung, wir machen natürlich auch langsame Schnüffelspaziergänge, schnüffeln deshalb auf unterschiedlichen Untergründen, nicht nur immer auf einer ebenen Fläche, sondern auch wirklich hinauf und hinunter, langsam immer im Tempo des Hundes, so wie er sie sich einfach fühlt und sich auch traut und das für ihn sie angenehm ist. Und das stärkt, diese Art von Bewegung stärkt einfach den gesamten Körper, den gesamten Hundekörper. Und im Endeffekt kommt es darauf an, wie stark ist die Tiefenmuskulatur. Also das ist dasselbe wie bei uns.
wie stark ist die Tiefenmuskulatur, die wirklich das Skelett hält, wie gut sind die Sehnen und Bänder. Und im Alter ist es so wie bei uns, dass einfach die Muskelmasse weniger wird. Und da muss ich natürlich dann im Speziellen schauen, dass ich altersgerechte Bewegung mache und auch immer wieder anbiete. Und da gibt es auch genügend unter Anführungszeichen Fitnessübungen. Da wiederum kann ich mich wirklich auch wieder mit einem Physiotherapeuten, einer Physiotherapeutin zusammensetzen und mir da einfach zeigen lassen, wie kann ich da meinen Hund unterstützen. Die körperliche Gesundheit, und das wird euch jetzt wahrscheinlich nicht mehr wundern, gell? Hängt natürlich extrem zusammen mit der seelischen Gesundheit, mit der emotional-seelischen Gesundheit. Wenn ich mich in meinem Körper nicht wohlfühle, wenn es irgendwo zwickt oder irgendwo zwackt, dann macht das irgendwie alles keinen Spaß, gell? Und das heißt, da ist es schon auch zu schauen, wie ist denn mein Hund so? Also jetzt nicht charakterlich, ich meine, rennt er auf jeden zu oder... Ich glaube, ihr wisst, was ich meine. Ist mein Hund resilient? Im Endeffekt ist das die Frage. Ist mein Hund resilient? Das heißt, ist mein Hund ich stark? Kann mein Hund mit Stresssituationen gut umgehen? Das heißt, kann er mit denen gut copen? Natürlich nach einer stressigen Situation, und das ist von Hund zu Hund unterschiedlich, was für den einen Hund Stress sein kann, ist für den anderen Hund nichts, so wie bei uns, gell? Braucht der Hund natürlich immer eine Ruhephase, aber je besser die seelisch-emotionale Gesundheit ist, desto leichter und besser können Hunde eben mit Stress umgehen. Und Stress ist jetzt nicht nur der negative Stress, da ist jetzt irgendwas passiert, sondern Stress ist auch, wenn ich mich freue, wenn ich aufstehe, wenn ich geschlafen habe und wenn ich aufgewacht bin und aufstehe, der Vorgang im Körper ist dasselbe, gell? Und da kann ich natürlich auch unterstützen und soll ich auch unterstützen, indem ich meinem Hund wirklich viele Wahlmöglichkeiten gebe. Das heißt, ich schränke ihn nicht immer ein, also im Sinn von, ich gebe dir jetzt alles vor und du machst nur das, was ich sage, und du bewegst dich keinen Millimeter von mir weg, sondern so viele freie Entscheidungen und eigenständige Entscheidungen als möglich, und zwar im Bereich des Möglichen. Was ist der Bereich des Möglichen? Dort, wo es für den Hund sicher ist, wo es erlaubt ist und wo man niemand anderen mit dem, was man tut, stört. Das heißt, es kann die Entscheidung sein, wohin gehen wir spazieren, wie lang gehen wir spazieren, wie lang sitzen wir irgendwo und beobachten etwas, mit wem möchte ich Freund sein, mit wem möchte ich eigentlich nicht Freund sein. Also mein Hund muss nicht mit jedem anderen Hund Freund sein, das ist nicht notwendig. Ich bin ja nicht mit jedem anderen Freund, ne? Dann auch genauso, welche Art von Spiel. Das sind alles so kleine Dinge, aber diese kleinen Dinge im Gesamten verändern die emotionale Welt und das emotionale Befinden eines Hundes. Und das ist einfach ganz, ganz, ganz, ganz wichtig. Also für mich ist zum Beispiel jetzt nicht wichtig, jetzt als banales, vielleicht auch dummes Beispiel, wenn wir jetzt zu einer Kreuzung kommen oder eben die Straße überqueren möchten, dann ist es für mich nicht wichtig, ob die Frieda sitzt, steht oder liegt bei der Kreuzung, sondern wichtig ist, dass sie stehen bleibt und mit mir gemeinsam wartet. In welcher Art und Weise sie tut, ist es bitte ihre Entscheidung. Oder wenn ich jemanden treffe und mich mit dem unterhalte, ist es mir auch egal, ob sie neben mir sitzt, ob sie in einer überschaubaren Entfernung ist an der Leine, ob sie sich hinlegt, ob sie steht, vollkommen egal, das ist ihre Entscheidung. So, wie gesagt, also so viele Entscheidungen wie möglich, die der Hund selber treffen kann, mit jeder Entscheidung, die der Hund selber getroffen hat,
stabilisiert sich einfach die emotionale, seelische Gesundheit. Sehr, sehr oft merkt man eben auch, dass der Hintergrund für umweltsensibles Verhalten, also sehr viele sagen einfach reaktives Verhalten, Instabilität der emotionalen, seelischen Gesundheit ist. Also jetzt nicht, es kann auf der einen Seite eben durch Störungen in der körperlichen Gesundheit, also durch Schmerz sein, aber auch genauso in der emotionalen, seelischen Gesundheit, weil der Hund einfach Angst hat, weil er unsicher ist und die natürliche Reaktion eines Hundes auf etwas, was mich verunsichert, ist, dass ich mich groß mache, dass ich laut werde, damit man mich auch wirklich hört. Und dahinter, und es ist dann quasi das Verhalten, wo wir sagen, ja, das soll er aber nicht machen. Ne? Und das müssen wir jetzt wegtrainieren. Na, wir tun es ihm nicht wegtrainieren, sondern wir stabilisieren die emotional-seelische Gesundheit des Hundes, indem wir auf eine große Distanz gehen, wo mein Hund sich noch sicher fühlt. Ja, das kann ich nur dann herausfinden, wenn ich meinen Hund lesen kann. Vollkommen richtig. Und in dieser Distanz beginne ich nach und nach, nicht ich, sondern eigentlich mein Hund zu verringern. Und ich gebe ihm alle Zeit der Welt, die er braucht. Weil wenn er, das ist genau diese Entscheidung, ich darf entscheiden, in welcher Distanz zu einem Objekt oder Subjekt, das mich verunsichert, fühle ich mich noch wohl. Und das ist eine wahnsinnig wichtige Entscheidung. Das dauert zwar länger, das sind jetzt keine, so wie man es immer auf Social Media sieht, so heute so und morgen ist der jetzt ein ganz anderer Hund. Nein, das spielt in der Realität nicht. Nachhaltig ist es wirklich, wenn ich sage, ich stabilisiere die emotionale, seelische Gesundheit und das dauert einfach, bis ich ein Verhalten verändern kann. Also sprich, den neurologischen Weg im Gehirn neu geschrieben habe, den alten überschrieben habe und den neuen geschrieben habe, dauert das Minimum 6 Monate. Das braucht einfach Zeit. Aber es lohnt sich natürlich, weil eben auch die emotionale, seelische Gesundheit hängt mit der Darmgesundheit, mit einem gesunden Immunsystem komplett zusammen. Also das eine bedingt auch das andere. Wenn ich komplett verunsichert bin, und es gibt auch diese Art von Erwartungsunsicherheit, also das heißt, es muss ja noch gar nichts sein, aber ich habe schon Angst, bevor ich vor die Haustür gehe, dass irgendwas sein könnte, dann setzt mich das unter Dauerstress. Und dieser Dauerstress, haben wir vorher gesagt, beeinflusst das Mikrobiom, beeinflusst das Immunsystem. Und das heißt, da wäre wiederum, dass ich sage, okay, ich schaue mir da jetzt 3 Bereiche an. Ich schaue mir an die körperliche Gesundheit. Ist da irgendetwas, eine Disbalance im Körper, die Schmerzen verursachen kann? Gut. Emotional-seelisch. Ich stütze und supporte meinen Hund, dass er diese Stabilität bekommt, mit der Umwelt, mit meiner Umwelt gelassener umgehen zu lernen. Und ich schaue natürlich auf die Ernährung und schaue, ist das, was ich da in den Napf hineingebe, förderlich für eine gesunde Lebensweise, für einen gesunden Körper, für einen gesunden Darm, oder ist das eher nicht so? Ja? Also 3, 4 Bereiche haben wir da jetzt also schon wiederum gut verbunden. Und jetzt fehlt uns noch der 4. Bereich. Und der 4. Bereich, der 5. Bereich, entschuldige eigentlich, der 5. Bereich ist die gesunde Umgebung, also die Umgebung, in der unser Hund mit uns lebt. Und der Bereich beeinflusst eigentlich, also wirklich alle Bereiche. Also wenn ich jetzt sage, ich habe in meiner Wohnung oder in meinem Haus nur rutschige Fußböden,
dann beeinflusst das die körperliche Gesundheit meines Hundes. Bei jedem Mal Laufen und Ausrutschen kommt ein kleiner Riss. Das ist eine hohe Verletzungsgefahr. Gell? Also jetzt nicht nur für Welpen, also bevor ich jetzt einen Hund nehme, sollte ich mal zuallererst schauen, ist mein Haus, ist meine Wohnung hundesicher? Und das Erste ist eben wirklich, dass ich sage, rutschige Böden. Ob ich jetzt Teppiche hinlege, aber eben zu schauen, keine rutschigen Böden. Das Zweite, Putzmittel. Mit welchen Putzmitteln putzen wir? Also ich habe mir angewöhnt, schon wirklich seit langem, ich putze mit keinen toxischen Reinigungsmitteln. Ich nehme Essig, gell? Essig-Wasser-Gemisch, funktioniert hervorragend. Und nicht umsonst steht auf den meisten Reinigungsflaschen ist so dieser Totenkopf oben. Gell? Und jetzt muss ich mir natürlich überlegen, und da kann man wieder sagen, das gleiche wie beim Brustgeschirr, gell, und bei vielen anderen Dingen. Ja, aber wenn ich putze nur einmal in der Woche, da kann ja nichts passieren. Aber rechne dir das bitte dann einfach hoch. Und was diese Toxine, die dein Hund einatmet, die Dämpfe, auch beim Putzen, auch wenn ich es verdünnt habe, was über die Pfotenballen aufgenommen wird, ja, auch wenn ich sage, der Boden ist aber eigentlich schon trocken, wird es trotzdem über die Pfotenballen aufgenommen. Die Pfoten werden abgeschleckt und so kommt es in den Organismus noch dazu hinein. Da kann ich sofort sagen, na, das ist vielleicht so, das ändere ich, und das ist auch für die Umwelt gescheiter, einfach Wasser, Essig zu nehmen. Das nächste ist zum Beispiel, viele von uns haben Duftkerzen, Raumsprays, Toilettensprays, Duftsprays halt. Gut. Diese Duftsprays sind eine Katastrophe. Also ich meine, ja, man, die riechen schon, gell? Aber ich meine, schaut einfach mal bitte, was da alles drinnen ist. Und dann schaut, was ihr in eurer Wohnung da so in die Luft hineinbringt. Wenn ihr sagt, ich möchte meinen Raum beduften, ich möchte halt, dass er angenehmer riecht, dann nehmt doch bitte reine ätherische Öle und einen Verdampfer. Dann könnt ihr auch die reinen ätherischen Öle so wählen, dass sie nicht nur euch unterstützen, sondern vielleicht auch eine Unterstützung für euren Hund sind. Nächste Thema wäre, dass ich sage, wie ist denn euer Leben, wie ist denn euer Mindset, wie ist euer eigener emotionaler Zustand? Das beeinflusst ganz, ganz stark. Also wenn ich jetzt sage, man lebt in einer toxischen Beziehung, dann ist diese Toxizität, überträgt sich. Hunde riechen Stereo, gell? Und die riechen alle unsere Emotionen, und zwar bevor wir merken, dass wir unrund werden, dass wir nervös sind, dass wir uns ärgern, wissen unsere Hunde das schon lang davor, und das beeinflusst wiederum die emotionale, seelische Gesundheit unserer Hunde. Es beeinflusst natürlich auch dahingehend dann das Immunsystem. Das gerät alles außer Lot. Das ist wiederum, kann das Stress bedeuten. Die gesunde Umgebung, überlegt euch, geht ihr nur immer an einer stark befahrenen Straße mit eurem Hund spazieren? Ja, euer Hund ist, je nachdem wie groß oder wie klein er ist, aber auf jeden Fall in einer anderen Höhe als ihr. Und das heißt, nimmt natürlich Abgase, Staub, Schmutz, alles, was so auf einer Straße sein kann, Volley auf. Er nimmt es über die Nase auf beim Atmen, er nimmt es über die Pfotenballen auf, er nimmt es über das Fell auf. Und das heißt, da mir auch mal überlegen, also wo gehe ich denn tagtäglich? Welche anderen Möglichkeiten hätte ich denn? Gibt es nahegelegene Parks, in die ich gehen kann? Wähle ich eine andere Uhrzeit, wo zum Beispiel nicht so viel Verkehr ist? Und. Ich merke es lustig, also was ich mir auch angewöhnt habe bei der Frieda, ist, dass ich jedes Mal, also egal ob es jetzt draußen nass oder trocken ist, jedes Mal, wenn wir
von einem Spaziergang nach Hause kommen, dann reinige ich ihre Pfoten und ich reinige die Nase, den Nasenspiegel. Und das ist für mich schon eine Gewohnheit, weil ich halt einfach auch weiß, gut, man nimmt halt auch sehr viele Toxine über die Umwelt auf. Und das muss nicht wirklich sein. Wenn ich da positiv beeinflussen kann, dann tue ich das. Also bei der gesunden Umgebung ist es wirklich auf der einen Seite zu schauen, ist die Wohnumgebung, ist die Hunde sicher, also im Sinn von keine rutschigen Böden. Das kann dann auch sein, zum Beispiel, dass die Wasser- und Futternäpfe, die in der Höhe angepasst werden, speziell bei älteren Hunden ist das, oder bei Hunden, die körperliche Probleme haben, damit der Hund sich beim Trinken und beim Essen leichter tut. Ist aber auch, weil ich jetzt gerade Wassernäpfe gesagt habe, das Wasser wirklich täglich, das kann man auch mehrfach täglich wechseln. Ich habe das Wasser in einer Keramikschüssel und nicht in einer Metallschüssel. Das Futter kommt also auf Keramik und nicht auf Metall. Also auch wirklich auch überlegen, Tag ein, Tag aus, was nimmt oder kann mein Hund da an negativen Einflüssen aus der Umgebung eben aufnehmen. Und was kann eben auf lange Sicht, und ich sage jetzt wirklich auf lange Sicht einmal, gefährlich werden. Es gibt natürlich auch Dinge, die auf kurze Sicht gefährlich sein können. Und da ist natürlich eben auch zu schauen, wenn ich mit meinem Hund unterwegs bin, dass mein Hund jetzt auf nichts draufsteigt, da wir im sicheren Terrain unterwegs sind und ich auch zum Beispiel eben wenn ich mit dem Hund in den Park gehe oder auf eine Hundewiese schaue, mit dem Hund gemeinsam wirklich eine gute Runde mache und schaue, ist da nicht irgendetwas, was schädlich sein kann für den Hund. Das Gleiche gilt übrigens auch für Pflanzen. Lustigerweise bei den Pflanzen habe ich erst wirklich ganz genau zu schauen angefangen, seitdem ich Katzen habe. Und vor allem den Herrn Diegito, der ja wirklich jede Pflanze beinhart, katzenhart vernichtet. Diese Pflanze muss sterben, sie wird von mir gegessen. Und das heißt, da muss dann wirklich eben auch schauen, welche Pflanze.

Kuchen backe, bekommt auch mein Hund ein kleines Stückchen. Ja, und blöderweise haben wir jetzt einen Kuchen, der mit Xylit gebacken wurde, also mit Birkenzucker. Birkenzucker ist gleich Xylit, ist tödlich. Und das heißt, ich muss mir natürlich auch überlegen, welche Lebensmittel liegen da so frei herum. Ich sage jetzt wirklich Betonung auf frei herum. Die müssen jetzt gar nicht unter Anführungszeichen auf Hundemaulhöhe sein. Und da wirklich einfach zu schauen, was kann gefährlich sein für den Hund. Das ist, denke ich jetzt mal, auch das Minimum. Und natürlich auch was eine sichere Umgebung betrifft, ist natürlich auch wiederum Begegnungen, dass ich schaue, dass ich mich jetzt mit meinem Hund oder meinen Hund nicht in gefährliche Situationen bringe oder meinen Hund in gefährliche Situationen bringe und einfach vorausschauend Spaziergänge mache, dass ich wirklich meinen Hund auch gut lesen kann. Und das möchte ich jetzt einfach noch einmal betonen, dass ich wirklich auch auf mich selbst schaue und auf mich, meine Emotionen, meine Art mit Stress umzugehen, weil eben wirklich Hunde sehr sensibel sind und sehr genau einfach das auch übernehmen, unser Verhalten spiegeln. Und das kann wirklich ja, sehr, sehr viel beeinflussen, auch wenn es jetzt nicht direkt ist und sicher auch absolut nicht gewollt ist. Ja, ihr Lieben, das war wieder ein Talk mit Frieda und Silke. Die 5 Bereiche für ein optimales Hundeleben: Darmgesundheit, Ernährung, gesundes Immunsystem, körperliche Gesundheit, emotional-seelische Gesundheit und eine gesunde Umgebung zum Aufwachsen und Wachsen, Reifen und sein Leben genießen. Egal an welchem Teil ihr ansetzt, es ist auf jeden Fall immer richtig. Und ja, ich hoffe, dass ihr wieder etwas Interessantes mitgenommen habt und darf mich damit verabschieden mit Billy Joel, My Life. Habt's so schön, ihr Lieben, bis zum nächsten Mal. Na?

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1: Und ich als Kapitän hab meistens das Erdurgeschoss für unsere Mannschaft.
0: Emotionen.
2: Das ist die nächste Debatte, Frau. Fällt Ihnen nichts Schöneres ein jetzt?

0: Kenny Tipping von You, the Man, the Music. Und mit dieser Nummer begrüßen wir es in der heutigen Sendung. Begrüßt der Mikrofon Wolfgang Zeiringer ganz herzlich. You, the Man, the Music, die junge Künstlerin aus, ja, gebürtig aus unserer Heimatstadt Graz hier. Eine der Acts, die beim Reeperbahn Festival in Hamburg in wenigen Tagen auftreten werden. Am 16. September ist es wieder soweit. Das größte Clubfestival Europas wird sich über 4 Tage, nämlich eben mit Beginn am 16. September, dem Mittwoch, wieder erstrecken. 4 Tage rund um die Reeperbahn stehen in dem Zeichen von Musik aus unterschiedlichsten Genres, einem Schmelztiegel und einem Treffpunkt für alle Menschen, die im Bereich der Musikwirtschaft, des Musikbusiness unterwegs sind. Mehrere hunderte Konzerte, die es in diesen 4 Tagen gibt, ein reichliches inhaltliches Programm für Besucherinnen, die nicht nur Konzerte sich anschauen wollen, sondern auch die Fachkonferenz zum Beispiel sich anschauen wollen. Radio Helsinki war in den vergangenen Jahren immer wieder beim Festival vor Ort. Das ist uns schon ans Herz gewachsen. Und wie auch in den letzten Jahren haben wir im Vorfeld des Festivals mit den Verantwortlichen gesprochen. Einerseits mit Alex Schulz, dem Geschäftsführer der RPX GmbH und einer der Gründer des Festivals, und andererseits mit Detlef Schwarte, sozusagen, der so die künstlerische Leitung des Festivals über hat. Mit beiden haben wir im Vorfeld gesprochen und im Rahmen der heutigen Sendung gibt es dazu einiges zu hören, was die beiden zu berichten haben, wie sich die Planung des heurigen Festivals gestaltete, wie es auch unter schwierigeren Rahmenbedingungen möglich ist, ein breites Programm auf die Füße zu stellen, was das Motto der heurigen Ausgabe des Festivals zu erwarten lässt. Und ja, da gibt es einiges dabei für die nächsten gut 50 Minuten. Wir werden auch reinschauen bzw. reinhören, welche musikalischen Acts diesmal mit dabei sind. Jetzt ja nicht nur aus der österreichischen Brille gesehen, sondern auch international gesehen. Es gibt ja auch immer den sogenannten Encore Award beim Reeperbahn Festival. Man kann es so ein Preis für besonders talentierte Nachwuchsacts. Hier gibt es immer mehrere Kandidaten, Kandidatinnen, insgesamt 6, die heuer wieder vorausgewählt worden sind und sich um den Award quasi streiten. Streiten werden sie sich nicht, aber die unter dem fachkundigen Blick und Ohren vor allem einer Jury darum ja wettstreiten werden, wer den Encore Award davon tragen wird. Davon aber noch ein bisschen später mehr. Beginnen möchten wir vielleicht mit dem Motto des heurigen Festivals. In den letzten Jahren gab es eigentlich immer ein Leitmotto des Reeperbahn Festivals. Das Festival an sich, wem das ja nicht so vertraut ist, greift oder versucht immer so die aktuellen Trends im Bereich der Musikwirtschaft, des Musikbusiness aufzugreifen. Das, was irgendwie die dort tätigen Verantwortlichen, sei es jetzt Künstlerinnen, Künstler, sei es jemand, der ein Label betreibt, oder in anderen Funktionen tätig ist, versucht eben diese Themen aufzugreifen, die gerade präsent sind. Und das Motto für heuer ist Forever Legit und stellt so ein bisschen auch die Frage der Legitimation oder kann es so weitergehen wie bisher, beziehungsweise eigentlich steckt schon die Botschaft drin, es kann nicht so 1:1 weitergehen wie bisher. Und Legit so ein bisschen auch als Sport der Jugendsprache, auch ein Versuch bei diesem Motto, mehr auf die jüngeren Zielgruppen zu schauen. Das Festival in Hamburg gibt es ja schon mittlerweile seit über 20 Jahren. Das heißt also, viele der Besucherinnen und Besucher des Festivals sind so im Laufe der Zeit mitgewachsen und damit natürlich auch, so wie auch das Festival selbst, älter geworden. Ja, und gleichzeitig geht es ja auch darum, treibt sich die Frage herum, was beschäftigt denn jüngere Altersgruppen, wenn es um Musik geht, wie haben sich da Hörgewohnheiten oder überhaupt Gewohnheiten verändert? Stichwort auch Auswirkungen der Pandemie, die noch immer ein Stück weit spürbar sind mit den damals fehlenden Möglichkeiten für Live-Erlebnisse. Ja, und da können wir gerne mal reinhören, was Detlef Schwarte dazu so zum Sagen hatte. Wie kam es denn zum heurigen Motto? Was sind so die Ideen, die sich dahinter verbergen? Und was wären auch wünschenswerte Ergebnisse, die im Rahmen des heurigen Reeperbahn Festivals erreicht werden sollen?
1: Ja, also das Motto ist Forever Legit. Das ist ja so ein bisschen legit, ist ja so ein bisschen Jugendwort. Und deswegen, weil es ja auch in diesem Motto so ein bisschen um die Rolle der jungen Generation für die Musik und Musikwirtschaft geht, haben wir uns da so ein klein bisschen an dem ja, Jugendslang bedient. Forever Legit fragt, wie Musik, wie Musikwirtschaft und ihre Institutionen relevant und akzeptiert bleiben können, wenn sich die Bedingungen, unter denen Musik entsteht und verbreitet und wirtschaftlich genutzt wird, fundamental verändern. Also KI, Plattformisierung, die Fragen nach Vergütungsmodellen im Streaming, Monopolisierungstendenzen in der Branche, neue Geschäftsmodelle stellen immer wieder, aber jetzt auch in dieser Zeit gerade wieder viele selbstverständliche Strukturen und Regeln in Frage in der Musik. Und eine besondere Rolle spielen hier aus unserer Sicht die jungen Generationen. Die werden die Musikbranche von morgen prägen und entscheiden durch ihr Verhalten letztlich und ihre Erwartungen und ihre Werte, auch mit darüber, welche Technologien und Plattformen und Geschäftsmodelle und auch kulturellen Angebote, betrifft durchaus auch den Live-Bereich, künftig überhaupt noch Akzeptanz finden. Und deshalb sollten Sie aus unserer Sicht, das wollen wir mit dem Motto auch letztlich vermitteln, nicht nur als Fans und als Konsumentinnen betrachtet werden, sondern eben als aktive Akteurinnen, deren Perspektiven stärker gehört und einbezogen werden müssen. Und Forever Legit fragt also nicht, ob Musik relevant bleibt oder Geschäftsmodelle legal sind. Also es geht ja in den momentanen Diskussionen auch viel um Legalität, Urheberrecht, wenn in der Auseinandersetzung mit den KI-Firmen. Sondern wir fragen eben, sondern unter welchen Bedingungen die Musikbranche ihre Strukturen und Institutionen und ja, relevant.
0: So als Nachfrage, wie kann das aus eurer Sicht konkret gelingen, dass sich jüngere Generationen, jüngere Menschen da mehr einbringen, sich als Akteurinnen, Akteure verstehen und so wie du gesagt hast, doch nicht nur als
1: Ja.
0: Konsumentinnen, Konsument?
1: Ja, da muss natürlich ein bisschen alle etablierten Akteure, alle Organisationen, alle Firmen sich letztlich selber fragen, wie können sie das innerhalb ihrer Strukturen ermöglichen? Wir als Reeperbahn Festival oder als RBX, wir gründen jetzt zum Beispiel einen jungen Programmbeirat, wo Menschen unter 26 Jahre halt uns ab. Also für das Reeperbahn Festival 2027 beraten werden, kontinuierlich und letztlich auch uns und das, was wir halt in den letzten Jahren gemacht haben, auch darüber in Frage stellen und uns letztlich dann auch hoffentlich helfen, weiter zukunftsfähig zu bleiben und eben auch die Interessen und die Ansprüche der Jungen vielleicht stärker und besser zu spiegeln und dem besser gerecht zu werden. Und das ist ein Prozess, glaube ich, den alle Einzelnen in der Branche irgendwie durchlaufen müssen und sich fragen müssen, genauso wie sie sich auch durchaus auch angestoßen durch das Reeperbahn Festival mit ja auch gefragt haben nach der Gender Balance in der Musikwirtschaft. Was ist dort eigentlich legal? Ist das alles? Was ist aber eigentlich legitim? Da hat sich ja auch viel verändert. Und deswegen könnte so eine Frage vielleicht auch dazu führen oder ein bisschen damit helfen, dass dieses Bewusstsein einsickert.
0: Detlef Schwarte zum Motto des heurigen Festivals, des heurigen Reeperbahn-Festivals, Forever Legit eben, und er als Direktor des Reeperbahn-Festivals, ja, auch federführend verantwortlich dafür, mit seinem Team auch für die Ideen und die Gedanken, die es zu diesem heurigen Motto gibt. Das Musikbusiness, das hat man schon auch raushören können in seinem Statement, befindet sich in einem nicht nur stetigen, sondern momentan auch sehr raschen Wandel. Stichwort KI. Wir haben mit den beiden Verantwortlichen, Detlef Schwarte und Alex Schulz, auch im Vorjahr schon zu diesem Thema KI und Vergütungsmodelle zum Beispiel, die damit verbunden sind, gesprochen. Wir wollten im Interview auch wissen, was hat sich vielleicht in den letzten Monaten getan, entwickelt? Gibt es eine

0: etwas, was dabei ist, was sich in eine wünschenswerte Richtung dabei entwickelt hat. Jüngstes Beispiel auch, und das fiel auch mit dem Zeitpunkt des Interviews zusammen, Australien, das ja nicht nur jetzt irgendwie bekannt geworden ist für eine Regulierung im Bereich Social-Media-Nutzung bei Jugendlichen, sondern auch gerade erst dafür auch in die Schlagzeilen gekommen ist, im Sinne von, dass KI-generierte Musik keinen Platz in den dortigen Charts finden kann. Ja, gibt es schon adäquate, nachhaltige Lösungen, wie mit dem Thema KI im Bereich Musik umgegangen werden kann? Das wollten wir von den beiden im Interview wissen.
1: Also nach allem, was wir wahrnehmen, gibt es noch nicht so richtig gute Lösungen, dass die Urheberinnen beteiligt werden an den Erträgen, die KI-generierte Musik. Also keine gerechte Verteilung. Und wir stellen jetzt hier gar nicht die Frage danach, was passiert eigentlich mittelfristig ästhetisch mit populärer Musik, wenn KI überwiegend die Charts dominiert, sondern aber interessant ist ja, finde ich, jetzt genau heute, dass der IFPI, wie heißt, also dass der Branchenverband für die Recorded Music in Australien die Charts hat korrigieren lassen, oder die Eintrittskriterien und Bewertungskriterien, und überwiegend KI-generierte Musik gar nicht mehr bewertet wird und einfach dadurch. Wie weit das jetzt sind wir wieder bei den jüngeren Hörerinnen und Hörern beeindruckt in ihrem Hörverhalten oder die Algorithmen bei Spotify, und wenn man auch das vorspielt, was dann doch KI generiert ist, weiß man nicht. Das heißt, die DSPs sind ja in einer großen Verantwortung. Und mit denen wird ja auch verhandelt. Also Kennzeichen ist das eine, und das andere muss dann irgendwann sein, dass die Erlöse, da sind wir ja auch noch nicht. Aber immerhin, wenn du fragst, was 365 Tage lang passiert ist, einmal diese Entwicklung in Australien, und ich bin mir sicher, andere Verbände denken darüber auch nach in anderen Märkten. Oder das weiß man ja. Und die Verhandlungen darüber, über die Kennzeichnung, das gab es vor einem Jahr noch nicht, von KI-generierten Tracks. Und die Verhandlungen darüber, wie die Bewertungsschlüssel verändert werden, keine KI-generierte zu tatsächlich neu geschaffener Musik, die laufen ja auch. Ob das Produkt populäre Musik rettet, jedenfalls im Recorded-Bereich, weil es vielleicht mittelfristig einfach zu trivial wird und nicht mehr das mitbringt, was es eigentlich braucht, um erfolgreich zu sein, das kann ich noch nicht sagen. Also dieser ästhetische Aspekt, der ist nachher natürlich auch ein Marktaspekt. Es ist schwer vorstellbar, wenn aber die KI dann anfängt, weil einfach zu wenig, wie nennt man das in der Biologie, Genmaterial da reinkommt, dann gibt es historisch sehr viel, aber sich dauernd selbst dupliziert, dann wird die Sache irgendwann auch schwierig.
0: Was bietet denn das Festival dazu jetzt heuer? Also speziell auch so vielleicht vom Konferenzprogramm her gesehen, von Fachbesucherinnen, Fachbesucherschiene her, in Bezug auf diese Themen, in Bezug auf dieses Motto.
2: Ja, wir haben, also das wird natürlich auch im Konferenzprogramm gespiegelt. Da haben wir unter anderem einen der Co-Autoren der aktuellen Trendstudie Jugend in Deutschland, Dr. Kilian Hampel, der in diese Generation reinguckt und hoffentlich ein bisschen darüber Auskunft geben kann, was die Jungen so bewegt. Ja, ansonsten finde ich auch, dass es ein Ausdruck ist, dass wir unsere Anchor-Jury dieses Jahr alles sehr junge Künstlerinnen, Produzenten sind, mit Jerry Heil und Sega Bodega Domitiana. Die sind alle unter 30 oder knapp über 30. Also das war auch schon mal anders. Und die anderen Themen, wie Alex gerade jetzt auch angesprochen hat, also wir haben eine Session auch mit dem EU-Kommissar Glenn Michalev zur Entwicklung im europäischen Streaming-Markt. Da wird auch der Chief Music Officer von Qbuzz, einer deutlich wachsenden und immer populärer werdenden Streaming-Plattform, sein. Da wird die schwer auszusprechende Europachefin der IFPI sein.

0: Christina Januszkowska-T.
1: Das ist die Lettin.
0: Ja, irgendwie aus der Ecke kommt sie. Insofern die einzige Kollegin, die das gut aussprechen kann, ist die liebe Helen von der Tally Music Read. Wir haben Emma Walton, CEO von SunCloud, mit dabei, um solche Dinge zu besprechen. Also schon ein sehr erlesenes und hoffentlich interessantes Feld an Sprecherinnen, die zu diesen Entwicklungen und was beitragen können und Einschätzungen haben, die vielleicht wirklich interessant sind und Einsichten bringen.
1: Ich habe ein Panel gesehen, das heißt, also sinngemäß irgendwie, dieses Panel ist ohne, hat AI nicht zum Thema. Das erwähne ich nur, weil, also das dominiert schon nach aller meiner eher außenstehenden Wahrnehmung schon sehr das Konferenz- und das Panel-Sessions-Programm, das Thema AI, Umgang, Rahmenbedingungen, natürlich auch Monetarisierung und Möglichkeiten. Also das, auf der einen Seite das einzuhegen, auf der anderen Seite zu gucken, wo gibt es auch Dinge, die vielleicht nützlich sind für unsere Branche, mit Blick auf ihre Rezipientinnen.
2: Alex Schulz und Detlef Schwarte im Gespräch mit uns von Radio Helsinki zum heurigen Reeperbahn-Festival in Hamburg, das in Kürze, nämlich am 16. September, starten wird. Sie haben Einblicke gegeben in das Programm, auch in die Programmpunkte, die zum heurigen Motto Forever Legit damit verbunden sind. Für die, die das Festival nicht so gut kennen, man kann sich entweder einfach ein Besucherinnen-Ticket kaufen, wo man das musikalische Programm in den 4 Tagen oder auch an einzelnen Tagen genießen kann, oder ein Konferenzticket, wenn man vor allem auch aus der Musikbranche kommt. Oder vorhin im Interview zu hören war ein Ausschnitt eines reichhaltigen inhaltlichen Programms, das sich über die 4 Tage zieht mit ja, verschiedenen Panels, Diskussionen, Veranstaltungen, ja, die diese aktuellen Themen im Bereich der Musikwirtschaft aufgreifen. Es gibt auch immer ein Arts- und Word-Programm flankierend beim Festival. Auch hier gibt es einige Highlights, zum Beispiel eine Live-Ausgabe des Podcasts Fuck You Very, Very Much mit Jennifer Weist und Gasthost Matilda Celito, ich hoffe, Sie richtig ausgesprochen habe, ja. Dazu gibt es dann auch noch eine Installation über die Key Change Initiative zum Thema Geschlechtergerechtigkeit im Musikbusiness, nämlich Shift in Perspectives zum Thema Diversität, Sichtbarkeit und Geschlechtergerechtigkeit im Kulturbetrieb und noch vieles mehr flankierend dazu im Rahmen dieses Programms. Also generell, man kann ein bisschen Stress bekommen im Rahmen dieser 4 Tage mit dem reichhaltigen Programm. Und kann sich vielleicht, wenn man einmal zum ersten Mal dort ist, ein bisschen sich überfordert fühlen angesichts der vielen Programmpunkte. Wie gesagt, auch musikalisch gesehen gibt es ja da mehrere hundert Konzerte im Rahmen der 4 Tage. Und gesamt gesehen, wenn man auch das Konferenzprogramm jetzt mitrechnet, bewegt man sich in einem hohen dreistelligen Bereich von Veranstaltungen in diesen 4 Tagen. Also ganz schön viel. Und wir haben jetzt auch bei Detlef Schwarte nachgefragt, naja, wie gestaltet sich die Komplexität des heurigen Festivals im Vergleich vielleicht auch zu den Vorjahren und wie kann man diese Komplexität gut managen, beziehungsweise welche Überlegungen gibt es auch von Ihnen dazu, um das Ganze für Besucherinnen und Besucher ein Stück weit zu erleichtern?
0: Das ist absolut eine, also sozusagen diese Reaktion, diese Wahrnehmung des Festivals als auf eine Art anspruchsvoll und komplex, die kennen wir natürlich, die wird uns auch gespiegelt und die diskutieren wir auch intern viel. Diese Komplexität runterzudampfen ist in der Tat ein bisschen schwierig, weil es eben, ja, dieses musikalische Ökosystem ist halt sehr divers und wir als Plattform haben durchaus den Anspruch, doch möglichst für alle, die in diesem Ökosystem sich bewegen, irgendwie da zu sein. Für die Kleinen wie für die Großen, für die ehrenamtlich Orientierten wie für die streng businessorientierten, für ja, auch Junge und Alte, für diverse Genres, für die verschiedenen Teilmärkte und deren Organisationen. Also es ist komplex. Das können wir nicht abschaffen. Wir können uns weiter darum bemühen, es gut zu sortieren und gut zu kommunizieren und zu ordnen. Da können wir sicherlich immer noch von Jahr zu Jahr auch besser werden. Und dass gerade bei jungen Menschen eine gewisse Überforderung

0: Erinnerung wohl zur Grundstimmung gehört oder dieser Eindruck insgesamt doch letztlich von der Welt überfordert zu sein, das macht die Sache nicht unbedingt einfacher. Aber wir können und wollen uns jetzt auch nicht auf drei Genres und einen Teilmarkt beschränken und all das, was sozusagen in der Luft liegt und vielleicht auch die Zukunft der Musikwirtschaft ausmacht, irgendwie links liegen lassen. Ja, insofern ist das immer so eine Gratwanderung, würde ich sagen. Allen irgendwie gerecht zu werden, allen Anspruchsgruppen und trotzdem das so zu kommunizieren und zu sortieren, dass dieses Gefühl der Überforderung nicht zu groß ist. Es gab auch Jahre, da hatten wir über 1000 Programmpunkte im Programm. Wir sind jetzt bei unter oder bei irgendwo zwischen 800 und 900. Also die Zahl der Veranstaltungen hat sich schon reduziert. Und ja, ob sie sich weiter reduziert, durch äußere Zwänge werden wir erleben und dadurch schon eine Reduktion an Komplexität passiert. Ich hoffe ja nicht.
1: Also rund 800 bis 900 Programmpunkte im Rahmen des heurigen Reeperbahn-Festivals in Hamburg mit Start am 16. September. Wer diese Fülle gut bewältigen will, dem sei auch ans Herz gelegt, sich mit der Website bzw. mit der App vertraut zu machen, denn über die kann man sich schon ja, sein Programm Schwerpunkte ein Stück weit vorselektieren und zusammenstellen, Favoriten speichern und damit versuchen, einen guten, gangbaren Weg durch die 4 Tage zu finden. Wobei man sollte auch immer offen bleiben für Improvisation und Überraschendes, sich ein bisschen treiben lassen, also nicht alles komplett durchtakten und durchplanen, wäre auch so eine persönliche Empfehlung. Das, was Detlef Schwarte auch jetzt am Schluss des letzten Statements angesprochen hat, nämlich so die vielleicht eine Befürchtung, dass es weniger Programm geben könnte in Zukunft, hängt mit den Rahmenbedingungen des Festivals zusammen. Das Festival an sich, man könnte es auch für den Bereich Musik vielleicht vergleichen, so wie für Frankfurt es die Buchmesse ist, ist für Hamburg das Reeperbahn-Festival. Und das lebt natürlich auch von öffentlichen Zuwendungen, die von verschiedener Seite kommen, einerseits vom Bund, andererseits vom Land, beziehungsweise jetzt Hamburg ist ja sozusagen Land und Stadt gemeinsam, also ein ähnliches Konstrukt, wie wir das jetzt in Wien kennen, ja, Stadt und Bundesland in einem. Hier gibt es öffentliche Förderungen und überraschenderweise und auch für die Verantwortlichen gab es hier seitens des Bundes heuer deutliche Kürzungen seitens des zuständigen Kulturministers. Ja, und welche Auswirkungen damit verbunden sind, wie man versucht, das einmal im heurigen Jahr aufzufangen und wie sich das im nächsten Jahr 2027 unter Umständen gestalten könnte, das schildert uns Alex Schulz, der im Interview mit uns.
2: Und dann hat uns der Kulturstaatsminister im Februar überrascht, im Januar, als wir schon natürlich in den Planungen weit fortgeschritten waren. Wir beginnen eigentlich immer unmittelbar nach der Vorjahresausgabe, auch mit einem Wirtschaftsplan, der dann unsere Orientierung bietet oder ist. Ja, hat am Ende aus den 6,2 Millionen Bundesförderung, die uns zugesagt waren, auf die wir auch beantragt haben, dann im laufenden Betrieb nochmal so einiges gestrichen und gibt in diesem Jahr für die 26er Ausgabe nur 4,5 Millionen. Jetzt muss man dazu sagen, dass allerdings Hamburg von dieser Reduktion 6,5 auf 4,5 des Bundes 800.000 Euro wieder auffängt und seinen Anteil nämlich erhöht hat. Hamburg hatte in 25 noch 800.000 gegeben und gibt jetzt 1,6 Millionen Förderung. Aber so haben wir immer noch ein ganz stattliches Gap, das wir, mit dem wir umgehen mussten. Und auch immer noch umgehen. Und deswegen ist es umso bemerkenswerter, dass wir Stand heute, so wie Dedel ausgeführt hat, immer noch guter Hoffnung sind, dass wir diese Ziele alle erreichen. Ja, es gibt, wie von dir angemerkt, dann sichtbare Kürzungen, nach außen sichtbare. Nämlich die sichtbarste ist sicherlich die Verlegung des Openings in einen Ort, der uns weitaus weniger Produktionsaufwände beschert und auferlegt. Und da werden die ersten paar hunderttausend Euro eingespart und dann gibt es aus unterschiedlichen Gründen, also wir müssen sparen, aber es gibt auch bauliche Gründe und andere Hintergründe, weniger Spielorte, auch für Konzerte. Und so holen wir dieses dann doch noch verbliebene Gap von über 500.000 Euro, was bei uns liegen geblieben ist, was nicht kompensiert wurde in 26, irgendwie wieder auf und sind dennoch noch mal gute Hoffnung, was die Abverkäufe betrifft und auch natürlich die Qualität des Programms und alles andere so abliefern zu können wie 25, obwohl wir da einigermaßen kalt und kurzfristig erwischt wurden.
3: Jetzt wird da, glaube ich, auch schon kolportiert, dass es im 27er Jahr noch eine Kürzung geben soll oder das nochmal um 1,5 Millionen circa geringer ausschauen könnte. Ich weiß, es gibt noch kein offizielles Statement dazu von euch, aber mal angenommen, dieses Szenario würde eintreten. Welche Strategie würdet ihr dann verfolgen in Bezug auf die Kompensation dieses fehlenden Geldes?
2: Also genau, wir haben noch kein Statement gegeben zu einem Szenario 27, weil wir ein Statement gegeben haben dazu, was wir jetzt in den nächsten Monaten tun und um das möglichst zu verhindern oder klein zu halten, was da im Entwurf des Bundeshaushalts steht. Und wir wissen ja so richtig erst, wo wir dann, wie es dann ausgeht mit dieser sogenannten Bereinigungssitzung im November des Deutschen Bundestages. Ja, man kann sagen, das wird man dann sehr spüren. Wenn die faktisch von 26 nach 27 die Bundesmittel dann ja, die stehen ja weiter mit 6,2 drin, auch für 26 im Haushaltstitel und die sollen dann nur noch 3 Millionen betragen. Und man weiß ja auch gar nicht, ob Hamburg das alles wieder dann wieder Teile auffängt. Das ist ja auch völlig unklar. Also im größten Schadensfall sind es dann gut 3 Millionen, die da von 26 nach 27 fehlen. Und dann kann man sich ausmalen, dass die Veranstaltung deutlich kleiner wird. Also das betrifft jetzt erstmal nur die Quantität, aber wir werden es auch in der Qualität spüren. Man darf dann davon ausgehen, dass das, was wir uns vor 21 Jahren als Ziel gesetzt haben, da der große internationale Marktplatz für Deutschland und Europa zu sein, gerade für kleine und mittelständische Unternehmen, dass wir das nicht mehr erfüllen können, insbesondere was die transkontinentalen Teilnehmer betrifft und so. Also da muss man, das müsste man dann annehmen, dass wir dann eine wahrnehmbare Veranstaltung mit nationaler Wirkung sind, vielleicht noch teilweise kontinentaleuropäische Partner dann einbinden können. Aber wir können einfach, weil unser größter Kostenblock ist die Produktion. Viel größer als das Programm. Und natürlich geht man da zuerst ran. Und wenn man weniger Mittel in der Produktion hat, was wir dann haben, deutlich weniger Budget, dann wird es so kommen, dass wir deutlich weniger Spielorte ausstatten können. Und zwar zuerst die Konzertanten, weil die nochmal aufwendiger sind als die für das Tagesprogramm, für die Fachbesucherinnen. Es wird dann alles kleiner, das kann man jetzt sagen, ist erstmal nicht schlimm, aber es wird dann darunter auch die Qualität leiden. Und man muss wissen, es fehlen dann ja nicht nur die bis zu 3 Millionen, sondern an diesen 3 Millionen hängen auch Möglichkeiten, noch Eigenmittel zu erzeugen. Und da kann man dann auch davon ausgehen, dass da 1,5 Millionen Eigenmittel weniger sind. Das heißt, der gesamte Budget-Cut ist deutlich höher als diese bis zu 3 Millionen. Und das wird man der Veranstaltung sehr anmerken. Das wird dann wahrscheinlich ja national wahrnehmbare Marktplatz für die Musikwirtschaft und Festival für öffentliches Publikum. Das war nicht die Idee der Vorgängerin des amtierenden Kulturstaatsministers, die ja das alles aufgebaut haben, weil sie die Idee irgendwie treffend fanden und die Infrastruktur, die wir anbieten konnten für dieses Konzept, dieses spezifische, um ja gerade den Musikstandort Deutschland zu stärken. Und da sind ja auch über 3 Legislaturen, Bernd Neumann hieß der Vorvorgänger, Monika Grütters, alle beide CDU, ist da ja recht viel Geld reingegangen, Steuergelder. Und ich finde, wir haben gemeinsam, jedenfalls bis zur Pandemie, danach ist alles schwieriger messbar, aber ja zu dem gemacht, was es so ist und wie man es da so wahrnimmt. Und die Musikwirtschaft gutiert das ja auch sehr. Und das würde man mit einem so harten, kurzfristigen Cut ja auch zerstören, dass es einigermaßen ja, schwierig zu verantworten. Hier geht es um eine Schwerpunktsetzung, das haben Vorgängerinnen von ihm auch gemacht, weil er ja ein politischer Beamter ist, in der Art, wie Kulturpolitik zu gestalten sei für dieses Land, jedenfalls innerhalb seiner Legislatur.
3: Ja, inwieweit würden sich jetzt Kürzungen auch auf andere Schienen auswirken, die ihr habt? Also jetzt unter der Marke Reeperbahn Festival bzw. RBX, also Podcast, Video, die ganzen Produktionsgeschichten zum Beispiel, die ihr hochgefahren habt in den letzten Jahren.
2: Ja, klar, die werden natürlich auch darunter leiden. Muss man gucken, was man dann noch machen kann. Unter diesem Gesichtspunkt, wir gucken sowieso jedes Jahr danach, ob die Ziele erreichen, die wir ihnen gegeben haben. Also ob sie diese Befruchtung für die Veranstaltung im September überhaupt abbilden und die Musikwirtschaft oder auch die Fans, die sind ja unterschiedlich ausgerichtet. in ihren Zielgruppen diese Nebenprodukte, ob sie das erreichen. Aber natürlich guckt man da anders drauf, wenn man weniger Mittel hat, weil man im Kern natürlich die Veranstaltung im September zunächst mal schützen muss.
1: Alex Schulz, zur budgetären Situation des Reeperbahn-Festivals in Hamburg heuer, also schon Kürzungen seitens des Bundes, die zu einem Stück weit auch vom Hamburg aufgefangen werden konnten, aber trotzdem bleibt eine Finanzierungslücke. Ja, und die Verlegung der Opening-Show, die auch erwähnt worden ist in seinem Statement, immer traditionell am ersten Festivaltag am Mittwoch findet die große Opening-Show statt, wo noch einmal das Motto des heurigen Festivals in den Mittelpunkt gestellt wird und auch im Rahmen der Opening Show, die rund 70 Minuten dauern wird und diesmal von der austroamerikanischen TV-Moderatorin Jasmine Blair moderiert wird. Ja, gibt es neben den Grußworten von politischen Verantwortlichen bzw. auch vom Festivaldirektor Detlef Schwarte dann einen Live-Auftritt von Singer-Songwriter Totan aus den Niederlanden. Und ja, und das kann man dann auch, gibt dann noch Wortbeiträge zur aktuellen Situation in der Musikwirtschaft, die das Festivalleitthema noch einmal beleuchten. Auch eine Keynote des Elektronikvisionärs Schiller zum diesjährigen Guest Country of Honor, die Ukraine. Da kommen wir nämlich nachher noch dorthin, was sich dahinter verbirgt. Das ist zum ersten Mal heuer eingeführt worden, eine sogenannte Guest Country of Honor. Ja, also Auftakt am Mittwoch, dem 16. September. Es gibt noch Tickets, wer interessiert ist, also in den hohen Norden vielleicht reisen möchte und kurzfristig Lust darauf hat. Hamburg zahlt sich erstens mal sowieso immer aus, als Stadt zu besichtigen und ganz speziell dann Mitte September, wenn das Festival 4 Tage lang die Reeperbahn und die umliegenden Straßen prägt mit dem Programm, was da geboten wird. Ein Kernpunkt des Festivals ist natürlich die Musik. Die meisten Besucherinnen und Besucher kommen ja auch wegen Live-Performances. Was sich in den letzten Jahren schon gezeigt hat oder immer stärker auch geworden ist, ist der Fokus auf Nachwuchskünstlerinnen und Künstler, das heißt also Acts, die hierzulande noch eher unbekannt sind. Und wie auch vorhin schon in den Statements angeklungen, ist das Festival sehr international. Das heißt also verschiedene Länder sind dort vertreten, angefangen von ganz weit weg Australien über Südkorea, Japan aus dem asiatischen Raum zum Beispiel, über die Ukraine bis hin nach Europa und dann wieder weiter gedacht rüber in den angloamerikanischen Raum, natürlich traditionell Großbritannien und die USA oder Kanada als traditionelle Partnerländer. Ja, hier präsentieren sich unterschiedliche Künstlerinnen und Künstler aus diesen Ländern in den 4 Tagen. Und wie gesagt, es gibt ja mehrere hundert Konzerte an verschiedenen Locations rund um die Reeperbahn. Auch immer wieder sehr coole Locations mit dabei, die man sonst vielleicht so nicht zu Gesicht bekommt. Wir wollten von Alex Schulz und Detlef Schwarte natürlich auch wissen, was vielleicht so persönliche Empfehlungen sind. Das ist sowieso, hört man vielleicht dann noch raus in ihrem Statement, nicht so ganz leicht, dass es hier Empfehlungen zu treffen, aber vielleicht ein paar Orientierungspunkte für das musikalische Programm konnten wir Ihnen doch entlocken.
0: Das ist immer die schwierigste Frage, wenn ich ehrlich bin, weil ich nicht von mir sagen kann und dass ich jetzt in diesem Musikprogramm so wahnsinnig firm wäre. Zum Glück nicht, ich bin fast 60 und es gibt hier im Unternehmen andere Kolleginnen, die deutlich jünger sind und dieses Festivalprogramm buchen und von denen habe ich mir ein paar Tipps geben lassen, zum Beispiel Josie Miller oder Lina Maria, die beide in unserem Wunderkinder German Music Talent Programm gefeatured werden und dort, ja, wo ja zwei Handvoll deutscher Acts halt internationalen Einkäufern speziell präsentieren. Fat Dog aus Großbritannien oder English Teacher, ebenfalls aus Großbritannien, sind spannende neue Acts aus dem Mutterland der Popmusik. Wir haben die Blood Red Shoes mal wieder dabei. Die waren schon 1-2 Mal, glaube ich, in der Vergangenheit. Aber ja, auch solche bekannteren Acts kommen hier und da gerne wieder. Wir haben Uran Kok oder Grimm 104 aus dem Rap- und Hip-Hop-Bereich. Overground oder Seven Blood aus dem Heavy-Bereich. Das Moses Jaffe Trio spielt in der Elbphilharmonie, ist eher im Jazz unterwegs. Ja, insofern, was soll ich sagen? Ein sehr interessantes Programm, in das sich lohnt, auf der Webseite und in den entsprechenden Playlists auf den einschlägigen Streaming-Plattformen sich mit zu beschäftigen und sich sein Programm zu das Programm zusammenzubauen und sich ja, auf Neues einzulassen. Kann Spaß machen.
2: Ich habe überhaupt keine Ergänzung. Ich mache es mir immer sehr einfach. Ich schaue mir die aus gutem Grund ja als Wettbewerbsteilnehmer Nominierten für den Enker an, weil ich weiß, da wurde nicht nur einmal drauf geguckt bei der Kuration, sondern zwei oder dreimal und auch nicht nur von unserem sehr kompetenten Team, sondern auch noch von extern. Und die sind nicht ohne Grund die letzten Decks und die besten, mutmaßlich gehören auf jeden Fall zu den besten Talents des Reeperbahn Festivals. Und deswegen ist das inzwischen mein Weg, auf jeden Fall. Und dann ergeben sich Dinge spontan, aber auf jeden Fall eine Sicherheit darüber zu haben, dass ich die besten Talents, die Unternehmen so mitbringen, nicht verpasse.
1: Ja, soweit zu den musikalischen Empfehlungen der beiden Verantwortlichen, Alex Schulz und Detlef Schwarte, zum musikalischen Programm des heurigen Reeperbahn Festivals in Hamburg. Alex hat am Schluss auch die Encore Award Nominees erwähnt, auf die er sozusagen immer vertraut, weil die schon einen engeren Vorauswahl durchlaufen sind. Ja. Heuer mit dabei Big Wet aus Australien, die im Elektro-Genre angesiedelt sind. Du Viliana aus Frankreich, ja, die so Italo-Disco-Mischung verfolgen. Ganna aus der Ukraine, die einen sehr verschiedene Stilmixe eigentlich zusammenbringen, traditionell und auch modern. Zwei Acts aus Großbritannien, nämlich Just for Fun und Nectar Wood. Und aus Deutschland, quasi aus der heimischen Sicht, Sonic Interventions, die so eher ein bisschen Jazz verspielten Bereich unterwegs sind. Spielt hier mit herein mit der Nummer Naturally.

Nectar Wood mit ihrer beschwingten Nummer Naturally. Ja, sie ist eine der Encore Award Nominees beim heurigen Reeperbahn Festival in Hamburg. Der Encore Award könnte man vielleicht so sagen.

0: so ein bisschen ein Oscar für aufstrebende Talents im Bereich der Musik. Und wir dürfen gespannt sein, wer von den 6 Nominierten diesmal da den Preis davontragen wird. Was ist der Benefit eigentlich? Der Gewinner, die Gewinnerin wird dann supported in den anschließenden Monaten. Das heißt, man versucht da gezielt die Entwicklung noch einmal zu unterstützen. Ja. Und also es ist also nicht einfach ein Sachpreis oder ein Geldpreis, sondern es geht vor allem darum, die weitere Entwicklung der Künstlerin, des Künstlers noch stärker zu fördern. Eine der 6 Nominierten ist auch Gunna aus der Ukraine. Und das bietet sich auch an oder läuft auch so im Rahmen des heurigen Guest Countries of Honor. Eine neue Auszeichnung, die geschaffen wurde, die an die Fragestellungen des Konferenzprogramms vom Reeperbahn Festival anknüpft. Ja, damit möchte das Festival Länder würdigen, die sich durch nachhaltige Nachwuchsförderung, durch Innovationskraft und die internationale Entwicklung ihrer Musikszene besonders hervortun. Jetzt gibt es es zum ersten Mal, dafür wurde die Ukraine ausgewählt, vertreten durch Music Export Ukraine. Und wie man weiß, vieles läuft in der Ukraine momentan schwierig, einfach durch den Kriegszustand. Das heißt, auch diese Organisation, Music Export Ukraine, sieht sich mit schwierigen Bedingungen konfrontiert und trotzdem versuchen sie hier ja alles dazu beizutragen, um die Sichtbarkeit von ukrainischen Künstlerinnen und Künstlern zu stärken, nicht nur national, sondern international vor allem auch. Ja. Sie versuchen hier Förderstrukturen, die nachhaltig sind, aufzubauen, ja, und einfach auch die Musikszene.
1: Im ersten Jahr die Ukraine ausgewählt und Music Ukraine als sozusagen stellvertretende Organisation, die jetzt viereinhalb Jahre ja jetzt unter unfassbaren Bedingungen dort trotzdem weiter Popkultur betreiben, Popmusik fördern, Künstler fördern, Musikschulen offen halten, Übungsräume offen halten und verfügbar halten, Künstlerinnen auf Tour schicken in andere Länder. Also schon einfach ein großes Zeichen setzen, welche Kraft Musik hat. Und ja, das fanden wir auszeichnungswert und erzählenswert, auch nach 4 oder 5 Jahren. Und die Reaktion, die wir dafür aus der Ukraine bekommen, aber auch von anderen, sind ja sehr positiv. Und ich glaube, das finden alle toll, dass man da so einen ja, so einen Fokus setzt. Den wollen wir aber in Zukunft nicht alleine setzen, sondern für alle kommenden Jahre, wenn wir das so beibehalten. Ja, soll die Branche eben auch sagen, was sie an tollen Initiativen aus welchen Ländern sehen und was sie auszeichnungswert finden. Und ja, da sind wir auch gespannt, wie das dann in Kooperation mit der Branche funktionieren wird.
0: Detlef Schwarte, also zu diesem Guest Country of Honor, das heuer eben erstmalig eingeführt worden ist. Ukraine eben im Fokus, bildet sich auch im musikalischen Programm, im Konferenzprogramm, wieder mit verschiedenen Schwerpunkten, auch hier von der ukrainischen Seite. Und wer vor Ort ist und irgendwie näher irgendwie die dahinterstehenden Personen kennenlernen möchte, dem empfiehlt sich auch die Ukrainian Reception. Freitag, dem 18. September, dem dritten Festivaltag, gibt es von 16:30 Uhr bis 18:30 Uhr in der Alten Liebe die Möglichkeit für alle Festivaldelegierten, die Möglichkeit, die ukrainische Delegation kennenzulernen und eben Kontakte zu knüpfen. Ja, wir sind schon fast am Ende auch unserer heutigen Sendung. Ich hoffe, liebe Hörerinnen, Sie haben ein bisschen einen Einblick bekommen in das Programm des heurigen Reeperbahn-Festivals in Hamburg, eben vom 16. bis 19. September. Tickets gibt es, wie gesagt, noch zu kaufen, falls Sie inzwischen vielleicht Lust bekommen haben. Unter reeperbahnfestival.com finden Sie einerseits natürlich die verfügbaren Tickets und andererseits auch eine Übersicht dieses äußerst reichhaltigen Programms. Insofern hoffen wir, dass wir ein bisschen Gusto gemacht haben für das Festival. Meine Kollegin Uli Strack und ich werden dann im September vor Ort sein und dann wieder nach unserer Rückkehr hier in unserer Sendung darüber berichten, welche ja, Eindrücke wir heuer mitnehmen konnten vom Festival. wie das Wetter war. Das ist immer so ein Running Gag quasi. Wenn das Wetter schön ist, dann ist schon mal die halbe Miete irgendwie drinnen. Vielleicht jetzt nicht aus Sicht der Festivalverantwortlichen, aber aus Sicht von vielen.

0: unseren Gästen. Da dürfen wir mal gespannt sein, wie sich das dann im September in Hamburg im hohen Norden zeigen wird. Unabhängig von Wetter auf jeden Fall sind es vier reichhaltige Tage, die es sich lohnt zu besuchen. Und ja, wir haben natürlich auch abschließend dann noch Alex Schulz gefragt, was denn so seine persönlich beste Hoffnung für das Festival ist und auch für die Zeit nach dem Festival. Und das können wir uns abschließend noch anhören. Machen Sie es gut, bleiben Sie dran beim Programm von Radio Helsinki. Alles Gute weiterhin.
1: Zuallererst keine Personenschäden, Künstler, Besucher, Kolleginnen und Kollegen. Das ist immer das Wichtigste. Und dann ein wirtschaftlicher Ausgang, wie wir ihn jetzt vielleicht schon ein bisschen ahnen können, aber wie wir uns auch vorgenommen haben. Das ist sicherlich ebenso wichtig. Und für die Zeit danach, ja, dass wir das, was wir eingangs besprochen haben, dass es uns gelingt, diesen Vorschlag, den da der Kulturstaatsminister gemacht hat, in den Wochen und Monaten danach

27 in den Markt eingeführt werden und das Reeperbahn Festival auch stärken und unterstützen sollen. Diesmal, du kennst ja, hast du eingangs genannt, ein paar begleitende Produkte. Diesmal sind die nicht nur markenstärkend und können sich selbst wirtschaftlich darstellen, im besten Fall über Partner und Sponsoren, sondern wir wollen damit in Kombination natürlich mit den Tickets zum Reeperbahn Festival auch das Angebot nochmal breiter aufstellen und zum Beispiel den Marktplatz Reeperbahn Festival ins Digitale führen und so mit den Unternehmen im Kontakt bleiben, mit Bayern, Sellern und ihren neuen Talenten. Und das passiert jetzt zwischen dem Ende dieser Ausgabe und soll dann seinen Climax finden in 27 in der Veranstaltung. Und meine Haupthoffnung, außer dass wir damit mittelfristig auch selbstständig Geld verdienen wollen mit dem einen oder anderen dieser Angebote, ist aber auch, dass wir intensiver mit Fans und Fachpublikum 365 Tage im Jahr dann virtuell in Kontakt bleiben und nochmal anderes Bewusstsein auf das physische Ereignis dann in 27 werfen können, weil wir sowieso diesen Kontakt auf eine Art und Weise gehalten haben mit vielen, vielen Unternehmensvertreterinnen und auch Fans im In- und Ausland.

ganz herzlich willkommen hier zum Musikkalender. Der möchte euch jeden Montag um 5.12 Uhr und um 5.05 Uhr Nachmittag mit ausgewählt guter Musik in eine hoffentlich gute neue Woche bringen. Aus dem Funkhaus in der Schönaugasse funkt heute für euch eure Lilli Vanilli. Ja, und diese gute Musik, die kommt heute von den Dives. 10 Jahre, 2 Alben, eine EP, unzählige Konzerte, internationale Festivalauftritte und jetzt ist Schluss. Die Wiener Band Dives verabschiedet sich. Nach einer Dekade voller Energie, Freundschaft und feministischem Indie-Spirit erscheint jetzt ihre allerletzte Single Keep Talking. Keep Talking vereint nochmal alles, wofür die Dives stehen. Kluge Texte, eine lässige Attitüde und diesen unverwechselbaren Sound zwischen Surf, Indie und Post-Punk. Es klingt verspielt und direkt, charmant und auch ein bisschen bissig. Textlich geht's um ein Thema, das vielleicht alle ganz gut kennen, um Menschen, die immer am lautesten reden, auch wenn sie vielleicht am wenigsten zu sagen haben. Aber statt sich kleinreden zu lassen, sagen die Dives einfach Keep Talking und tanzen drüber hinweg. Die Dives sind gerade auf ihrer Abschiedstour und wer es schafft, am 3. Dezember gibt es ihr allerletztes Konzert in der Arena Wien. Und hier sind sie jetzt mit Keep Talking.

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Ihr hört heute eine Sendung über die griechische Insel Lesbos und die Menschen, die sich dort für MigrantInnen und Geflüchtete einsetzen. Tamara war für die Von Unten Redaktion vom 15. bis zum 19. Jänner zu Gast bei unserem Kooperationsradio Radio Mytilini auf Lesbos. Dort hat sie mit JournalistInnen, AnwältInnen und autonom organisierten Menschen aus unterschiedlichen Initiativen gesprochen, um herauszufinden, wie sich die Lage für People on the Move, für Freiwillige und Organisationen entwickelt hat und woher sie Energie für ihre Arbeit ziehen. Zunächst hört ihr Ozan Mirkan Balbedek vom Legal Center Lesbos.

0: bei Abide Asa hören, indem wir detaillierter auf die Camps auf Lesbos eingehen. Damit sind wir am Ende unserer Von unten im Gespräch Ausgabe angelangt. Aus dem Funkhaus verabschiedet sich Lilly. Bleibt solidarisch und wir hören uns.
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0: Zwei Wochen sind vorbei, da sind wir wieder. Ich muss schnell sein, weil der Peter ist wieder im Studio, sonst klaut er mir wieder die Anmoderation. Aber wen habe ich denn alles da heute? Wer ist denn die Verrückte neben mir?
1: Die Anna, wie immer halt.
0: Die einzige
1: Konstante.
2: Und später kommt noch dazu der Peter.
0: Der Peter, der kommt immer später.
2: Unglaublich, der Sommer ist bald vorbei, jetzt haben wir bald September, wie fühlt ihr euch?
1: Endlich. Ich will einfach nur, dass es kälter wird, mir egal wann, am besten schon gestern.
0: Es dauert noch so lang, wenn es gestern wäre. Der Sommer ist fast vorbei und wir haben erkannt, nachdem der Peter und ich so überlegt haben und die Anna und ich, was läuft so gerade im Kino, nachdem wir ja der Nerd Talk sind. Und uns ist aufgefallen, wir haben ganz schön viele Jubiläumsfilme jetzt dieses Jahr im Kino.
1: Und auch letztes Jahr mit kurzem Schwenk.
0: Haben wir ja uns überlegt, dass wir uns heute mal über das Thema, wir bringen wieder einen Film nach 25 Jahren wieder ins Kino. Weil, wenn ich drüber nachdenke, wir, Peter und ich, haben ja auch das Jubiläum von Zurück in die Zukunft uns gemeinsam gegeben.
2: Ja, das war schön. Aber es stimmt, wir haben jetzt einige Blockbuster. Ich möchte nur ganz kurz sagen, wir haben jetzt letzte Woche gehabt, ich konnte es nicht anschauen, Terminator 2 wieder im Kino.
1: Ich glaube, 40 Jahre waren das, oder?
2: Kommt hin. Diese Woche kommt fürs Wochenende Cars wieder ins Kino.
1: Der erste wohlgemerkt.
2: Und in ein, zwei Wochen kommt dann noch einmal der allererste Teil der Benzinbrüder-Reihe. Fast and Furious 1.
0: Und Harry Potter kriegen wir auch noch.
2: Und letztes Jahr, glaube ich, Bernhard, da bist du der Experte. Was haben wir da für einen Kultfilm gehabt?
0: Star Wars haben wir gehabt. Mhm. Die Rache der Sith.
2: Wie alt war der?
0: Boah, der war 25 Jahre. Das war quasi einer der ersten Filme, die ich in deinem Kino geschaut habe. Das weiß ich noch.
2: Und übrigens, dieses Jahr feiert noch ein Film, den habe ich sogar im Sommerkino angeschaut. Und zwar Scream 1 hat, glaube ich, auch, weil der ist um 96 ins Kino gekommen. Der hat jetzt ein Jubiläum, ich glaube 30 Jahre.
0: Ja,
2: vielleicht nicht. Liegen, ja. Und wie findet ihr das jetzt eigentlich, wenn ich so fragen darf? Findet ihr das gut, dass man solche Blockbuster ins Kino bringt, nochmal anschauen kann? Oder findet ihr das nervig?
1: Also ich finde es cool, weil zum Beispiel, wenn wir nicht am Samstag mit meiner Family unterwegs gewesen wären, wären wir an Terminator gegangen. Ich finde es halt cool, weil da kann man auch Filme im Kino sehen, für die ich, bei denen ich noch nicht existent war oder noch nicht alt genug war fürs Kino. Ja. Deswegen finde ich es eigentlich nicht schlecht, dass man halt sagt, okay, wir machen vielleicht eine Woche oder ein Wochenende einmal zum bestimmten Film ein Special, wenn man halt den Film bekommt. Das ist auch wieder die Frage von den Lizenzen.
0: Ich meine zum Beispiel, bei mir war es halt auch mit Herr der Ringe, ich konnte den zweiten Teil und den ersten Teil nicht im Kino sehen, weil ich noch zu jung war. Den dritten habe ich mir dann dafür 7-mal, glaube ich, oder 8-mal im Kino angeschaut. Ich bei euch im Cineplex. Bin ich, glaube ich, 8. Das ist mein. Neben Rache der Sith ist das mein zwei meistgesehensten Film von mir im Kino. Rache der Sith 10-mal, Herr der Ringe, die Rückkehr des Königs 8-mal. Ja, ich war 10-mal denselben Film im Kino.
1: Aber
0: mit
1: hey.
0: Mit dem letzten Jahr.
1: Ich meine, du hast ja jetzt am Mittwoch auch gesagt, ich bin nicht verrückt bei Conan, dass ich da das ganze Intro mitreden kann.
0: Es ist immer sehr schräg, wenn man mit der Anna an Conan-Film geht, weil sie weiß das ganze Intro auswendig. Selbst der Sprecher von Conan weiß es nicht auswendig. Obwohl es dir eingesprochen hat.
2: Dass du das nur schräg empfindest, weil wir waren ja mit dir zusammen One Piece Red.
0: Ja, komm, One Piece Red ist wieder was anderes. Da freue ich mich auf den. Das ist einfach, was ich jetzt einfach auch loswerden will für alle Leute da draußen, die One Piece mögen. Wir kriegen nächstes Jahr den God Valley-Vorfall im Kino. Und der Peter, ich bin Peter damals schon gesagt, er weiß, was er zum tun hat, wie ich das gelesen habe, dass wir den kriegen.
1: Und das ist halt nur die Frage, ob es Blacks spielt.
0: Wehe.
1: Sonst fahren wir da halt nach Weiz oder irgendwo.
0: Nee, ich glaube, dass das Blacks den spielt, weil das Blacks wird sich erinnern an das letzte Mal, wie sie One Piece Red gespielt haben.
1: Einen Monat.
0: Wie voll die Bude war.
2: Ja, vor allem der Premierentag und das Legendärste, was ich erlebt habe, war für mich, neben, dass du nicht der einzige Mann mit Strohhut warst, sondern dass da, du wirst jetzt gleich wissen, welcher Charakter
0: Law.
2: Das ist, mit dem Schwert und
0: ja,
2: ich denke mal, den haben wir reinlassen.
1: Den wir heuer auf der Hanami wieder mal getroffen haben.
0: Wir haben ihm sogar gefragt, ob er im Cineplex war damals und er
1: ja, und
0: war.
1: Ich habe vor 2 Jahren gefragt und also ich habe ihn nicht schon das zweite Mal getroffen.
0: Da lustig mit seiner Frau, ich habe ihr ein Foto gemacht mit von Anna und ich mit Anna. Mit seiner Frau und ihn und ich mit den zwei war ein cooles Erlebnis.
1: Und eigentlich, kurze Story noch zu dem Cosplayer, er war ja eigentlich überhaupt nicht so in One Piece drin, aber seine Frau war so One Piece-Fan, dass er ihn angesteckt hat.
0: Ja, One Piece ist halt einfach geil.
1: Ja.
0: Vor allem, ich meine, das Schöne für den Peter ist, nachdem er ja genau nüsse Ahnung hat bei One Piece.
1: Naja, immerhin hat er Staffel 1 von der Realserie gesehen, zur Hälfte.
0: Zur Hälfte.
1: Ja, aber dann ist er ins Bett gegangen.
0: Nein, ich sage halt, was das betrifft, hat der Peter halt das große Glück mit dem God Valley-Vorfall, weil das ist ja eine Rückblende. Mhm. Das heißt, du musst nicht wissen, was vorher passiert, weil es gibt kein, was vorher passiert.
1: Ja, aber zurück zu den Jubiläums.
0: Ja, Jubiläumsfilmen. Was, wenn man zum Beispiel Terminator fand, ist jetzt ein Film, wo ich sage, klar, das wäre einer gewesen, den ich sofort im Kino gehen würde, wenn ich die Zeit dafür hätte.
1: Ja.
0: Weil Terminator ist halt einer der Kultfilme schlechthin.
1: Ja, vor allem Science Fiction.
0: Ja.
1: Neben Star Wars für dich.
2: Ich habe heute in der Nacht, ich bin mit einer Kanadierin auf Facebook befreundet, die hat in der Nacht geschrieben und die hat ein Posting gemacht, dass sie jetzt Terminator angefangen hat zum Schauen. Den ersten Teil fand sie super und jetzt hat sie, glaube ich, danach den zweiten Teil angeschaut. Also es gibt scheinbar generationsbedingt immer noch Menschen, die sich dann solche Kultfilme anschauen. Und für mich ist einfach Terminator 1 und 2 gut. Ich meine, ich habe mit dir letztes Jahr, glaube ich, oder vor 2 Jahren, Anna, den dritten angeschaut, den ich immer noch komplett ein Brainfuck finde. Ja. Den könntest du voll vergessen. Vira war nett.
1: Aber du brauchst dich nicht aufregen. Du hast auch erst vor 2 Jahren Matrix geschaut.
2: Nee, cool, es geht mir nicht um das. Es geht nur darum, dass der dritte Teil für mich immer noch, also ich habe den damals gesehen, ja, heute genauso verstörend finde.
0: The Rise of the Machines.
1: Mhm. Ja. Ich meine, Christiana Loken als Terminator war mal was anderes, einen weiblichen Terminator zu sehen, aber trotzdem irgendwie so, hä?
0: Der Film war generell, der war komisch. Er war einfach komisch. Ich mein, für mich ist der zweite definitiv der beste.
1: Ich glaube halt auch beim Dreier war ja das Ende vom Zweier wird ja über den Haufen geschmissen.
0: Ja, es ist ja eine neue Timeline dann.
1: Ja, aber trotzdem, wenn du das nicht weißt, denkst du, was?
0: Für mich ist es halt auch das. Bei Terminator, da fand ich den, der in der Zukunft spielt, wo wir Christian Bale als John Connor hatten, den fand ich wieder cool, weil das wieder was Neues war.
1: Ja.
0: Dann habe ich mich bei Genesis fürchterlich aufgeregt, dass ich den Trailer gesehen habe, weil der Trailer halt den größten Plot-Twist ever verratet. Weil sie das zeigen sie im Trailer. Mhm. Und das war der ganze Film dann für mich so, ja komm, jetzt brauche ich meinen Film nicht anschauen. Das ist das gleiche wie Castaway. Schaust deinen Trailer an, brauchst deinen Film nicht anschauen.
1: Wie hast du den letzten gefunden?
0: Der letzte war ganz okay. Ich meine, wie gesagt, ich bin seit Terminator 3, ich habe den Die Erlösung noch eine Chance gegeben, weil halt anderes Szenario, weil ein Mensch zur Maschine wird und das in der Zukunft spielt und man mehr halt von dieser abgefuckten Welt sieht. Aber sonst waren die letzten jetzt eigentlich für mich eher schlecht. Ich mochte die Serie aber. Die Serie
1: ja, war cool. Und da finde ich eigentlich schade, dass es keine weitere Staffel gibt.
2: Du meinst jetzt Sarah Connors Chronicles,
1: ja. Chronicles.
2: Mit Brian Ockers Queen, ja.
0: Die war cool, die hat mir gefallen.
1: Ja, nur ich finde es halt eigentlich irgendwie traurig, dass da nichts gibt, weil die hätte Potenzial gehabt, wenn man die weiterverfolgt
0: hätte. Was ich so witzig finde, wir haben jetzt so diese Jubiläumsfilme, so fällt mir gerade eine Sache auf, das sind meistens Filme von einem Franchise. Mhm. Weil Harry Potter ist ja auch ein mega großes Franchise. Wobei ich sagen muss, weiß nicht, der Peter, hast du den ersten Harry Potter gesehen?
2: Nee, leider, ich bin erst, weil wir haben ja, als wir die Quantastische Tierwesen gekriegt haben, da haben wir uns ja die Filme Mitarbeitervorstellung schauen können. Und das habe ich eine Weile nicht mitgekriegt und bin erst bei Feuerkelch, Robert Pattinson, in ich den bin Tal bin ich reingeworfen wurde und ich habe den Feuerkelch abgefeiert. Ich fand das super. Dann Orden des Phönix.
1: Phönix.
2: War gut. Ich habe nur überlegt, ob das ich jetzt den richtigen... Ich bin nur bei Arm eingeschlafen, weil ich war nach der Arbeit dort. Das war, glaube ich, der beste von allen anscheinend. Laut Ding. Und zwar der Gefangene von Azkaban. Da bin ich leider
0: ein Bett. Gefangene von Azkaban ist der beste der Reihe.
1: Ich meine, für mich als Fan von diesem Buch muss ich sagen, ich hätte mehr vom Quidditch-Finale gehabt.
0: Ja.
1: Aber es ist Meckern auf hohem Niveau und ich habe eine lustige Geschichte, weil meine Mutter hat mir 1-3 vorgelesen und sie hat echt eineinhalb Stunden probiert, mir die Zeitreise von Harry und Hermine zu erklären. Bis sie dann draufkommt, wenn Mama, es geht nicht, hör auf zu erklären.
0: Du kannst Zeitreise nicht erklären.
1: Ja, aber sie wollte es mir erklären und ich die ganze Zeit so. Und dann nach eineinhalb Stunden, Mama, hör auf. Funktioniert
0: für
1: nicht.
0: Für mich ist es halt das, es ist halt Harry Potter, der erste Teil. Ich habe bis zum Feuerkelch eigentlich alle Bücher vorher gelesen gehabt. Und beim Orden des Phönix bin ich dann nicht mehr nachgekommen. Da habe ich das Buch erst zu spät gekriegt und habe es dann vor dem Film nicht lesen können.
1: Kürzester Film und dickstes
0: das Buch. Das ist ja das Problem. Das Buch ist ja das fetteste.
1: Ja, und mit über 1000 Seiten. Und hat aber den kürzesten Film, wo ich mir einfach denke.
2: Und sollte jetzt jemand planen, sich diesen Film, weil den spüren wir jetzt noch im Kino anzuschauen, kann ich euch allein schon deswegen empfehlen, weil es nach dem Film Behind-the-Scene-Material dann gibt.
0: Oh, cool.
2: Von den Dreharbeiten, weil da habe ich gestern blöd geschaut. Ich wollte nämlich schon putzen, denke mal, warum sitzen die Leute noch drinnen? Und dann ist der Abspann vorbei. Episches Musik, brauchen wir gar nicht reden. Und dann denken wir, wo bleiben die Synchronsprecher? Und dann kommt Making of und ich, okay, ich kann in den nächsten Soll hupfen. Und das finde ich nett, wenn man den Kunden und den Fans ja dann noch irgendein Zuckerl gibt, damit du nicht wegen Nostalgie, sondern noch irgendwas dazu bekommst.
1: Ja, das finde ich auch cool, aber...
0: Man muss dazu sagen, ich habe den ersten im Kino gesehen, da war, wie alt war ich da? 12?
1: Warte.
0: 25 Jahre.
2: Alter weg, minus 25.
0: Es ist zu heiß für mein Hirn.
1: Ich war 14.
0: Ja, dann ich bin, nee. Ja, dann dürfte ja, ich unter 10 Jahren. Ich setze mal sowas um die 8, 7 herum.
1: Nee, wenn ich 14 war, warst du 11.
0: Ja, 11. Und da war ich mit meiner besten Freundin damals. Und das war dann Tradition. Und ich habe jeden Harry Potter fast zweimal gesehen im Kino. Weil einmal mit meiner besten Freundin und ihrer Mutter. Und beinahe meinem. Und einmal mit meinem Dad dann noch. Weil er halt auch auf diese Zaubererwelt total abgefahren ist. Und kleiner Funfact am Rande, weil ich jetzt letztens den ersten Video in unsere Radiogruppe gepostet habe mit iCast, Here Comes the Sun. Der Typ, der dieses Video macht, hat quasi, wenn du da auf seinen Kanal klickst und du startest diese Compilation, ist das Erste, was du denkst, habe ich mir den falschen Harry Potter Film runtergeladen? Weil es ist quasi America Wizard, der alles wie Amerikaner löst in Hogwarts. Und es ist halt so witzig, wie er andauernd sagt, ja, eure Zaubersprüche sind eigentlich für den Arsch. Alles, was ich brauche, ist das hier und zieht einen Revolver raus.
1: Nee, ich habe auch noch ein Easter Egg oder ein Fun Fact, weil wir von Harry Potter Band 3, also Film 3, Band 3 erwähnt haben. Da gibt es eine Szene, wo Hermine, / Emma Watson, Tom Felton als Draco eine runterhaut. Und das war, ist echt ja, passiert. Ja,
0: sie hat ihm echt in die Fresse geschlagen, ich weiß.
1: Und es hat ihr so leid getan und Malfoy hat gesagt, nein, wenn es gut ist, passt's.
0: Ja, es hat ja in die Szene gepasst. Sie hätte ja eigentlich hätte sie nur vorbeischlagen sollen, aber sie hat ihn halt voll durchzogen. Sie hat ihn voll in die Fresse gehauen.
1: Und deswegen war die Reaktion von ihm auch echt, wie er dann so runterrutscht.
0: Ja, definitiv. Damit rechnest, glaube ich, auch nicht. Mhm. Das ist das Gleiche, wie der Peter gerade Scream 1 vorhin erwähnt hat, nachdem der ja auch jetzt ein Jubiläum hat. Die Szene, wo der Freund von ihr, wo mir der Name gerade nicht einfällt, also nicht das Du,
2: Billy Loomis.
0: Ja, der Loomis von dem Schirm gestochen wird. Das war echt. Mhm. Das war ein echter Stich. Also der hat den Stich wirklich abgekriegt.
1: Au.
0: Zwischen den Rippen rein.
2: Ich kann dir jetzt noch einen Funfact verraten. Es ist mit echter Leitung kommst, die Telefonate gemacht. Das heißt, wenn jemand geschrien hat, Notruf, ist tatsächlich die Polizei gekommen. Sie haben das dann vermutlich für die nächsten Filme ändern müssen, aber allein diese Tatsache, dass du Hilfe wegen dem erste Szene vom Titel
1: im Haustier.
2: Wahnsinn, oder? Ja, und kommt echt die Polizei und wir müssen das denen erklären, wir drehen gerade einen Horrorfilm, aber ja. Aber ich habe mir gedacht, das okay ich jetzt, was mir gerade eingefallen ist.
1: Kannte ich schon, hast du mir schon mal erzählt.
0: Für mich aber ist ja das Witzige, ich weiß nicht, die Anna hat, glaube ich, hast du eigentlich alle drei Zurück in die Zukunft Filme gesehen?
1: Ich war nur noch, also ich weiß nicht mehr warum, aber ich war halt nicht mit euch.
0: Du hattest einen Hund zum Aufpassen.
1: Ah ja, ich hatte einen Bruno, konnte nicht weg.
2: Das war übrigens für mich das größte Highlight, ich würde das wieder mal machen. Weil die drei Filme waren legendär. Ich liebe vor allem den dritten, ich weiß nicht warum, ich mag den dritten
0: am meisten. Ich finde es halt so.
1: Ich mag einfach, Entschuldigung, dass ich unterbrich, Bernhard, aber bei mir ist es so, wenn solche Franchises sind, vor allem wenn es was Neues ist, gefällt mir immer der erste am besten.
0: Ja, der zweite ist quasi der erste all over again.
1: Ja.
0: Für mich gefühlt.
1: Mhm.
0: Außer dieser Zukunftspart, wo sie schon Disney übernimmt, Star Wars vorher gesagt haben.
2: Und leider Gottes gibt es ja dann eine Parallele zu der aktuellen Weltsituation. Und deswegen mag ich im zweiten Teil nicht sonderlich.
0: Ja, sie haben damals schon Witze drüber gemacht.
1: Mhm.
0: Ich meine, für mich ist es halt das, was ich bei Zurück in die Zukunft fand ich den ersten halt am besten, weil er halt auch die Szene allein, da wo ich herkomme, ist es ein Oldie. Ja, ich bin's, dein Cousin, du suchst doch deinen Sound, hör doch mal das an und dann kommt er mit dem Brothers Be Good. Und das war so genial. Der Song gefällt mir doch extrem. Und Marty McFly, der Charakter ist einfach genial. Jetzt muss Kelvin heißen, es ist in deiner Unterhose eigentlich. Seine Mutter, die einem anbaggert.
2: Ja, das war übrigens der Grund, wieso viele Filmfirmen den Film Anfang abgelehnt haben, weil sie gesagt haben, das können wir nicht vermarkten, das geht ja nicht. Incest, also das ist wirklich, das geht nicht.
1: Ja, aber zum Glück haben sie ein paar gemacht, weil die reiben sich die Hände und lachen sich jetzt noch aus, die Filmfirmen, die es nicht gemacht haben.
0: Kleiner Funfact am Rande, ich weiß nicht, wie viel Futurama ihr kennt.
2: Bissi.
1: Gar nichts.
0: Es gibt Folge, wo der Fry und sie, also die Crew von Planet Express, in der Zeit zurückreisen und Fry seine eigene Großmutter quasi flach legt. Und er dann sein eigener Großvater wird.
1: Okay.
0: Was halt etwas eigenartig ist.
2: Also, bei mir ist das nochmal der dritte, den mag ich, aber der erste ist für mich dennoch der beste, allein wegen dem Solo, was er dann spült, wo er dann sagt, und alle nicht reagieren, warum das? Und ich sage, ihre Kinder werden es lieben, eure Kinder werden es lieben. Also wie gesagt, und in jedem Tal kommt ein Satz vor, bist du ein feiges Huhn? Ich meine, auf Englisch, you are a chicken, wird in jedem Teil
1: kommt dieser Satz vor. Are you a chicken? Ja. Das ist die richtige Frage.
2: Also are you a chicken, ja.
0: Und dann macht er bock, bock, bock, bock, bock.
1: Ich weiß, einfach genial.
2: Aber war cool.
0: Für mich ist es halt auch, ich finde halt, den Doc so genial. Mhm. Und deswegen war mir klar, dass die Serie Rick and Morty für mich genau das sein wird, dass ich das schaue, weil es ist halt eigentlich ursprünglich eine Parodie auf Zurück in die Zukunft gewesen, die sie zur eigenen Serie umgewandelt haben.
2: Und jetzt habe ich wieder einen Fun Fact, und zwar wisst ihr, warum Doc Brown ab Film 2 eine andere Stimme hat?
0: War der Synchronsprecher gestorben?
2: Nein, der war komplett schweißgebadet, weil anscheinend der Christopher Lloyd sehr viel Energie in seine Stimme reingehauen hat.
0: Ja, okay, das stimmt.
2: Und der war dann nach einer Aufnahme so schweißgebadet, dass er gesagt hat, das geht nicht. Und dann haben sie einer meiner Lieblinge, Lutz McKenzie, Horatio Caine, aus hier in Miami genommen. Und der hat ihn dann halt synchronisiert und er hat das super gemacht. Aber ich finde es trotzdem arg, wenn du Teil 1 anschaust und dann immer noch diese andere Stimme.
0: Teil 2, ja, das war schon schräg. Aber kleiner Funfact auch am Rande für die Anna. Weil ich weiß nicht, wie viel Boruto sie gesehen hat. In Boruto gibt es ja diesen Filler-Arc, der einzige Arc ist, den ich mir anschaue, also der Zeitreise-Arc.
1: Ja, den kenne ich.
0: Weißt du auch, auf was Borutos Kleidung anspielt?
1: Ich weiß gerade nicht mehr, was er angehabt
0: hat. Er hat die gleichen Klamotten an wie der McFly im ersten Film.
1: Müsste ich mir nochmal anschauen.
0: Das ist nämlich Parodie auf Zurück in die Zukunft.
1: Okay, das wusste ich nicht.
0: Quasi, dass sie da quasi eine Hommage bringen, weil... Passt ja gerade. Und für mich ist halt jeder Filler arg, auch wenn es ein Filler arg ist, aber Jiraiya zu sehen, tut gut. Aber was ich auch so witzig finde bei Terminator, ich weiß jetzt nicht so recht, wie viele Terminator-Games ihr gespielt habt.
2: Keine einzigen.
0: Ich habe eins gespielt, das war ganz okay, aber der Rest war eigentlich immer richtig mies, weil das waren meistens so Lizenzspiele und eins kannst du sicher sein, 90%, wenn jetzt ein Film rauskommt, wenn man zum Beispiel auch, weil ich da gerade den Zug von Harry Potter sehe, ich habe mir das Feuerkelch-Game gekauft oder ausgeborgt, bevor ich es mir kaufe, weil ich mir gedacht habe, ich schaue es mir jetzt erstmal an. Das war einfach nur ein Lightgun-Shooter. Du bist von einem Ladescreen in den anderen und hast die ganze Zeit Zaubersprüche gespammt. Kein Erkunden von Hogwarts, so wie es im
1: Gefühl.
0: Ja, die Story vom Film halt.
1: Aber warum brauche ich 1:1 das? Den Film als Spiel.
0: Und das Witzige ist, wie sich die Spiele verändert haben. Das erste Spiel hatte noch extra Szenen, die du im Buch hattest, aber im Film nicht.
1: Finde ich okay.
0: Das zweite auch noch, das dritte auch noch und das vierte war dann straight nur mehr Film. Und nach dem fünften und dem sechsten Teil haben sie es gar nicht mehr gemacht. Und das Traurigste für mich als Harry Potter Fan war, das beste Harry Potter Spiel bis zu Hogwarts Legacy war halt Lego Harry Potter. Weil du halt ganz Hogwarts erkunden konntest.
1: Und das bist ja so ein Erkunder-Freak.
0: Ja, außerdem, du siehst ja, in den Büchern wird zwar Hufflepuff der Raum erwähnt, aber nicht wirklich beschrieben.
1: War Hufflepuff nicht das unter der Küche?
0: Ja, durch ein Bierfassen durch.
1: Aber auf der Höhe von der Küche?
0: Ja, also im Vorratsraum ist ja Zugang.
1: Okay.
0: Dann Slytherin. Sieht man in Rückblenden vielleicht kurz.
1: Und man sieht es auch kurz im Zweierteil.
0: Ganz kurz, aber nur.
1: Da, wo Harry und Ron sich als Crab und Goyle ausgeben.
0: Mit dem Polymorph Juice. Und
1: Vielsafttrank für die, die nicht so gut Englisch können.
0: Dann haben wir noch Ravenclaw.
1: Die ist
0: in dem Turm.
1: Auch wieder, also so wie Gryffindor.
0: Ja, aber die haben eher mehr so den. Über ihnen ist das Haus, also das quasi das. Wie nennt man das?
1: Da, wo du meinst,
0: zum Sterne beobachten.
1: Astronomieturm.
0: Ja, da sind sie quasi also zu Hause.
1: Das, wo Harry und Dumbledore wieder zurückkommen vor, im 6.
0: Ja, da haben sie den Zugang zu ihrem also Haus.
1: Drunter. Okay.
0: Und das fand ich halt irgendwie bei Hogwarts Legacy cool, dass du halt quasi diese anderen Räume mal siehst. Weil ich finde es nicht so lustig, dass alle von euch geglaubt haben in der Kinogruppe, dass ich nach Slytherin komme. Weil ich so, welches Haus bin ich? Und ich krieg von allen die Nachricht, ja, Slytherin. Und ich so, nee, Ravenclaw. Passt irgendwie meiner Meinung nach besser zu mir.
2: Ich würde nämlich jetzt gerade den Schwank zu Hogwarts Legacy geben, weil das ist ja jetzt ein zweites Universum von Harry Potter mit Harry Potter, weil das ja vor allem passiert, ja nichts zu tun hat. Würde ich dir nämlich fragen, ob wie du das findest und ob du es schon mal gespielt hast.
0: Ja, das Hogwarts Legacy habe ich durchgespielt und ich muss
1: vor
0: sagen...
1: Vor allem Simon Peckwigs.
0: Ja, weil einer meiner Lieblingsschauspieler quasi den Dumbledore quasi derzeit verkörpert. Für mich ist es halt einfach das... Das Problem, wenn du jetzt ein Filmfranchise hernimmst wie Harry Potter oder Star Wars, wenn du etwas machst, das quasi mit den Filmen kollidiert, haut es meistens nicht hin. Deswegen war das die Idee von Harry Potter, das Ganze quasi in dem Universum spielen zu lassen.
1: Also in der Wizarding World?
0: Ja, aber in der Vergangenheit fand ich viel besser, weil du so weit von Harry entfernt bist, dass du da quasi nicht irgendwas kaputt machst.
1: Oder was ich mir bei Harry Potter auch noch gut vorstellen könnte, in der Zukunft mal.
0: Ja, das könnte...
1: Weil was nach Lord Voldemort passiert ist.
0: Cursed Child ist passiert.
1: Ja, aber als Game jetzt.
2: Da muss ich mich eh noch entschuldigen, da habe ich, glaube ich, vor 2 Jahren ein Märchen erzählt. Also zumindest habe ich es damals nicht gewusst, dass das nicht stimmt, dass sie aus dem am Film machen wollen. Ich habe das irgendwo aufgeschnappt, das hat sie jetzt verschlungen.
0: Es gab mal das Gerücht.
1: Ja, es gab ein Gerücht, aber dann sind sie vom Film aufs Musical umgestiegen.
2: Aber habt ihr das Buch gelesen?
0: Nein. Bin nie dazu gekommen.
1: Ich auch nicht. Und ich finde es halt einfach so lustig, dass sich viele Leute aufgeregt haben, dass Hermine schwarz ist in dem Musical. Und ich denke mir, wenn sie buschige Augenbrauen hat, Haare hat, ist alles egal. Weil sie hat ja laut Rowling mit der Personenbeschreibung buschige Augenbrauen und Hasenzähne. Diese hat
0: wuschelige
1: dann,
0: Haare hat sie.
1: Wuschelige, ja.
0: Wuschelige. Locken.
1: Ja.
0: Also man könnte sagen Afro.
1: Ja. Und deswegen ist mir das egal, sie muss nur die wuscheligen Haare, den Afro, die Locken.
0: Ich meine, für mich werden es immer die drei sein.
1: Ja, klar.
0: Egal, wenn ihr die Serie jetzt hernehmen, die jetzt kommen soll. Ja, tut mir leid für den Harry-Schauspieler, tut mir leid für den Ron-Schauspieler und die Hermine-Schauspielerin, sie können so gut schauspielen, wie sie wollen. Aber ich bin halt, für meine Generation sind es die drei.
1: Sind halt Daniel Radcliffe, Rupert Grint und Emma Watson.
0: Und das Witzige ist ja auch so, damit beim Vorstellungsgespräch, die wollten ja unbedingt unbekannte englische Kinder.
1: Verstehe ich.
0: Und dann mussten sie ein Essay schreiben über ihren Charakter. Harry hat drei Seiten abgeben. Ron eine schnell hinkritzelt
1: und Hermine
0: einen ganzen Aufsatz.
1: Ein ganzes Buch.
0: So wie ihre Figuren da, die Rowling Goose, die drei sollen sein, weil sie schreiben sogar das Essay so wie ihre Figuren. Mhm. Weil der Harry ist schon so jemand, der, ja, ich bemühe mich halt, aber ich bin halt keine Hermine, ne?
1: Ja, und ich bin jetzt auch nicht, ich bin ja eigentlich erst mit 11 so in die Zaubererwelt reingerutscht, hatte davor ja keine Ahnung, was ich eigentlich bin.
0: Hermine ist ein Schlammblut, vergiss das nicht.
1: Ja, aber trotzdem.
0: Mattblatt. Eine Zauberin ohne Zaubereltern, falls der Peter nicht weiß, was das ist.
1: Schlammblut, und das ist so eigentlich, das ist eigentlich ein rassistisches Wort.
0: Ja, es ist ein Slur, also es ist halt quasi...
1: Rassismus auf Zauber.
0: Ja, weißt du, was ich auch so witzig finde? Weil dann kam ja das Grindelwalds Verbrechen und Co. Und ich sitze so da und schaue mir diese ganze Reihe so an und denke mir, ist Grindelwald der Zauber-Hitler?
1: Ja, weil...
2: Ich hab's mir auch gedacht bei dem Film, ja.
1: Nein, das stimmt schon und Rowling wollte ihn auch so, weil sie wollte irgendwie so irgendwie irgendeine Figur, die angehaucht ist an einer wahren Figur, die es gegeben hat. Und wer war der Schlimmste vor 80 Jahren?
0: Ja, klar, aber schon irgendwie schräg, oder?
1: Ja.
0: Ich meine, ich fand halt... Die Prämisse von Harry Potter ist für mich ja sowieso so komisch. Grindelwald will alle Muggel vernichten.
1: Ja.
0: Oder versklaven. Was will Voldemort? Voldemort will dasselbe.
1: Ja.
0: Also jetzt the same shit all over again. Weil ich weiß noch, dass der zweite, also dass die Zeit mit dem Grindelwald während dem Zweiten Weltkrieg spielt, weil der Bruder von Newt ist ja ein Soldat.
1: Genau. Und deswegen passt der Vergleich, also Entschuldigung, passt halt der Vergleich mit Hitler. Und
2: das finde ich halt schon schräg.
1: Es ist schräg, vor allem für jetzt, wenn man sagt, wir wollen eigentlich nichts mehr in Anspielung auf das, aber es passt. Es zeigt halt.
0: Also Johnny Depp hat einen Zauber-Hitler gespielt, okay.
1: Naja, Johnny Depp, Colin Farrell und
2: Mads Mikkelsen.
1: Ja. Und
0: mein Liebling,
1: wie viele haben beiden sich auch gewundert, warum drei verschiedene Schauspieler eine und dieselbe Figur spielen. Weil auch Rowling ihn, also Grindelwald so beschrieben hat, dadurch, dass er halt der meistgesuchte Verbrecher in der Zaubererwelt ist, musste er sich verstecken. Und wie versteckt man sich am besten? Indem man sich verwandelt. Und deswegen war für mich das okay, dass er in drei Filmen drei verschiedene Schauspieler gehabt hat. Aber wenn man das halt nicht weiß, wundert man sich.
0: Ursprünglich geplant war ja, dass Johnny Depp ihn durchspielen soll.
1: Ja, aber
0: dann gab es gewisse Probleme mit einer Frau bei Johnny Depp seinem Leben. Und deswegen,
2: sein verlorener Prozess gegen die BBC.
0: Und deswegen war er dann quasi raus.
1: Ja, aber trotzdem.
0: Aber es hat trotzdem gepasst.
1: Es hat trotzdem gepasst, weil wenn du jetzt nicht nur Harry Potter liest, sondern auch dich mit dem Background von einzelnen Figuren unterscheidest, wird auch immer gesagt, dass er mit anderen Gesichtern auftaucht.
0: Ja,
1: also
0: ja,
1: war es für
0: klar.
1: mich überhaupt kein Problem, dass
0: von das hat halt einfach gepasst, natürlich. Es hat gepasst, weil er halt einfach wirklich der meistgesuchteste Mann des ganzen Zaubererwelt war. Ja. Für mich ist es halt einfach nur, wenn du das halt nicht weißt, war es halt ein bisschen schwierig, vielleicht für manche.
1: Ja, aber dann gleich zu sagen, die Reihe ist schlecht und sie wird floppen. Ich meine,
0: ich finde es, jetzt möchte ich jetzt von euch ehrlich haben, wir haben uns den letzten Jahr gemeinsam angeschaut.
1: Ja.
0: Fandet ihr den schlecht?
1: Nein.
2: Nee, überhaupt nicht. Ich wollte mich gerade kurz anspülen auf den Tal, was mir, die Szene, die ich immer bei jeder Saalkontrolle angeschaut habe, war die Szene in dem Teegeschäft oder Teeladen, wo er mit dem Grindelwald sitzt, der Dumbledore, sie trinken den Tee und er sagt den ersten Satz, dieser Gestank, ich halte diesen Gestank nicht aus von den Muggels.
0: Ja.
2: Und da merkst du, er hat so eine Intensität gehabt, der Mads Mikkelsen in der Rolle. Da hat er mich sofort gehabt. Ich kriege eine Gänsehaut, wenn ich schon drüber rede. Und die Art, wie er dann gesagt hat, die Themen machen sie gut, aber er will sie nicht haben. Diesen Hass in seinen Augen, den hat er so gut gespielt. Ich habe den Film gemacht. Ich habe ihn sogar zweimal angeschaut, einmal mit euch, einmal mit meiner Schwester. Ich liebe diese Momente, wo sie da irgendwo schleichen und schnackeln oder wie das heißt, müssen. Ich mag den Teil und ich ärgere mich, dass es keinen weiteren gibt, der so schlecht eingespielt hat.
0: Ja, ich finde
1: ich find ihn auch nicht schlecht, nur ich finde es halt schade, dass das Ende offen ist.
0: Ja, genau, deswegen, es gibt ja ein offenes Ende. Für mich ist es eigentlich.
1: Für mich wäre es noch.
0: Es war ja ein weiterer geplant.
1: Ja, aber.
2: Vor allem Scamander kommt ja da mit der Dings zusammen, mit der Bearbeiterin vom ersten und vom zweiten Teil. Und das hätte ich so gern gesehen, weil die haben eine gute Chemie gehabt.
1: Das hätte ich auch gern gesehen, aber ich hätte gern noch die Verfolgung gesagt von Dumbledore und Grindelwald gesehen.
2: Oder den Kampf.
1: Nein, nicht. Ja, den
0: Kampf. Den Kampf haben wir schon gesehen. Aber
1: ja, aber es war noch nicht der Endkampf.
0: Nein, nicht.
1: Durch den Zauber, den sie gehabt haben, durften sie sich ja gegenseitig nicht verletzen oder bekämpfen.
2: Erklärt das bitte ganz kurz.
0: Wie soll man sagen, die zwei haben einen Schwur eingegangen.
1: Einen unbrechbaren Schwur.
0: Weil sie, wie sie jünger waren, haben sie, sagen wir es mal so,
1: waren sie eigentlich gut befreundet.
0: Sie waren als Jugendliche und Kids gut befreundet, weil sie in derselben Straße gelebt haben, wo auch Harrys Eltern dann später leben werden. Und dadurch, dass sie sich angefreundet haben, haben die zwei einen Pakt abgeschlossen, dass sie sich gegenseitig eigentlich nicht killen können. Und dann im Endeffekt gab es einen Streit zwischen den zwei. Sie haben Zauber durch die Gegend geballert. Auch der Bruder vom Dumbledore war dabei.
1: Aberforth.
0: Und einer dieser Zaubersprüche ist quasi abgewehrt worden und hat die Schwester vom Dumbledore gekillt.
1: Ja, die im Bild dann, vom siebten Teil.
0: Ja.
1: Eins, zwei.
0: Die auf dem, also aus diesem Grund quasi mag Dumbledore Grindelwald eigentlich nicht mehr.
1: Und deswegen schickt er ja Scamander und seine Freunde los, damit sie ihn sozusagen für ihn besiegen, weil er kann durch den unbrechbaren Schwur, den auch die Mutter von Malfoy und Snape gemacht haben, nicht bekämpfen.
0: Ja.
1: Also einfach zum Schutz für Malfoy.
0: Das ist, damit du quasi
2: weißt. Es geht mal allgemein. Die Zuhörer jetzt auch. Aber,
0: ich meine, für mich ist es das.
1: Gerne.
0: Ich fand es halt so schade, dass die Reihe gefloppt ist, weil ich fand es cool, mehr von der Zaubererwelt zu sehen.
1: Und ich finde es ja lustig, weil Scamander war ja der das Buch für magische Tierwesen geschrieben hat. Und das gibt es ja auch zum Kaufen, aber da steht keine Story drin, da stehen einfach nur Beschreibungen von den magischen Wesen drin. Und ich fand es mutig, dass sie gesagt haben, ja, wir machen da einen Film und entwickeln mit Rowling eine Geschichte drumherum. Und deswegen, ich finde die Kreaturen in allen Filmen mega.
0: Ich meine, für mich ist es das. Ich glaube halt, was diesen Filmen wirklich nicht gut getan hat, ist, ich sag's jetzt leider, das ist die Rowling.
1: Ja, definitiv.
0: Weil jetzt nichts gegen Harry Potter und ihren Werk.
1: Ihre Werke.
0: Aber sie hat irgendwann echt hart den Verstand verloren.
1: Ja.
0: Weil, ich meine, was soll das, dass, wie sie auf Leute losgegangen ist? Das ist halt für mich so ein Punkt.
2: Ja, ich habe kürzlich mit meiner Arbeitskollegin, mit der Kirsten, die ihr beide ja kennt, diskutiert drüber, weil sie ist komplett...
0: Fingernägeln für Waffen, oder?
1: Die mit ihrer Freundin immer wieder mal.
0: Ah, stimmt, genau.
2: Und die hat mit mir einmal dort, ich weiß nicht, wie wir auf das gekommen sind, und da haben wir ein bisschen diskutiert drüber. Und sie ist ja auch total, also sie ist verurteilt, das, was sie jetzt momentan tut, komplett. Aber ich bin halt so jemand, man kann die Kunst nicht vom Künstler trennen, also es fällt mir halt schwer, aber hier muss ich sagen, sie hat ein tolles Lebenswerk geschaffen.
1: Definitiv.
2: Aber sie tut alles, um das mit dem Arsch wieder einzureißen. Das finde ich ein bisschen traurig.
1: Und ich glaube, aus dem Grund, weil sie sich so verändert hat, habe ich The Cursed Child nicht gelesen, weil ich hätte eigentlich schon Bock, noch mehr von ihr zu lesen, aber ihre...
0: Sie schreibt ja nicht schlecht.
1: Ja, sie schreibt ja nicht schlecht und sie hat ja auch unter einem Pseudonym ein Buch veröffentlicht. Mhm. Fragt mich nicht, wie es heißt. Das Buch, wie es heißt, meine ich. Aber ich will einer Frau, die so ist, wie sie ist, einfach kein Geld in den Arsch stecken. Also Entschuldigung, wenn ich das jetzt so sage, aber ich will so jemanden nicht unterstützen.
0: Bin ich denn jetzt ein schlechter Mensch, weil ich mir Hogwarts Legacy geholt habe?
1: Nein, weil Hogwarts Legacy spielt zwar in dem von ihr entwickelten Welt, aber...
0: Genau deswegen.
1: Hat nichts mit ihrer Story zu tun.
0: Peter kriegt schon Schirchen, wenn ich das erwähne. Na, Gronkh ist das absolut böse. Er hat Hogwarts Legacy
2: gekauft. Ja, ich meine, da hat es ja ein Beef-Game im Internet deswegen, so wo alle auf ihm losgegangen sind, weil er hat wirklich gesagt, bin ich ein schlechter Mensch, wenn ich das Spiel spiele? Bin ich ein schlechter Mensch, wenn mir J.K. Rowling egal ist? Sie spielt keine Rolle in meinem Leben. Er ist als Hetzer brandmarkt worden und er hat getwittert, bei mir gibt es keine Hetze, außer von Termin zu Termin.
1: Nein, und ich verstehe...
0: Ich fand das so lächerlich.
1: Also, ich finde es halt einfach nur lächerlich, dass sich Leute, die Gronkh nicht persönlich kennen, sich in sein Leben einmischen. Und ich sag's auch, ich schreibe es auch so oft, was Rechtfertigungen angeht. Ich muss mich vor niemanden rechtfertigen, außer von mir selber. Und wenn ich Trump-Fan bin, bin ich nicht, aber...
0: Schlechtes Beispiel.
1: Nein, aber ich meine, wenn jemand Trump-Fan ist, muss er mir gegenüber nicht rechtfertigen. Das ist halt so.
0: Soll er wenigstens dazu stehen, aber für mich ist es halt das, was haben die Entwickler von Hogwarts Legacy mit der verdammten Rowling zum tun?
1: Nichts. Und deswegen ist das voll legitim, dass Leute spielen.
0: Und ich fand's
1: halt... Sie verdient ja halt in dem Game auch gar nichts.
0: Ja, nur die Hogwarts Company quasi verdient.
1: Ja, aber...
0: Aber man, da kriegt sie schon einen Anteil draus, aber es ist...
1: Der ist minimal, vielleicht 5%?
0: Für mich ist es halt einfach das... Ich finde es halt lächerlich, wenn man dann Werke, die im selben Universum spielen, aber nichts mit dem Hauptakteur, der quasi mit dieser Person, die quasi das ganze Franchise da jetzt runterzieht, wenn die mit diesem Projekt nichts wirklich zu tun hat, warum soll ich das Projekt dann boykottieren?
1: Ich sag nur, ich kann ihre Bücher halt nicht lesen, weil ich sie nicht unterstützen will. Meine Meinung, aber jeder, der Rowling und ihre ganzen Bücher liebt und liest, bitte. Wir sind alle frei und meine Meinung, ich nicht, aber wer will, gerne. Ich verurteile auch keinen.
0: Kleiner Fun Fact am Rande, die zwei, also Harry Potter und Star Wars, ist eigentlich, wenn du die Story jetzt genau anschaust, relativ nah beieinander. Ein junger Typ, der bei seinem Onkel, und Tante lebt, wird von einem alten Mann erklärt, dass er Zauberkräfte hat. Und kriegt dann einen komischen Stock, um gegen einen alten, faltigen Dude zu kämpfen. Rowling hat einfach Star Wars geschrieben mit schlechten Lichtschwertern.
2: Es gab ja mal einen Film erklären heute, da ist einmal gestanden, ein Frosch zwingt seinen Sohn, seinen Vater umzubringen. Ich bin überlegt, wer ist das? Und dann steht Star Wars. Ja, Jod, aber damit als Frosch bezeichnen, es tut weh, ne?
0: Also. Na, du, das hat der George Lucas, hat alle immer gefragt, welche Spezies ist Yoda? Und er hat gesagt, er ist ein Weltraumkermit. Deswegen hat er das so abgefuckt.
2: Aber das wollte ich auch gerade erwähnen, ich weiß nicht mehr, in welchem Teil von Star Wars das war, da habe ich auch das Gefühl gehabt, das ist die Versammlung des Imperiums, es ist wie, als wenn sie gerade die,
0: ja, ja,
2: die Punkte, die sie treffen würden.
0: Es also, ist ja darauf angespielt. Ja. Es ist, schau dir die Uniformen an von den Offizieren, die sind grau und schwarz.
1: Todesser?
0: Naja, und nicht schwarz. Nur, ja, sie sind nicht, ja, weiß ich, und vor allem bei den Sturmtruppen, und schau dir den Helm an, ja, von Darth Vader, dieses kantige, ist 1:1 ein Wehrmachtshelm.
1: Ja.
0: Es ist leider so. Ich meine, es ist ja auch im wirklich in Lore von Star Wars so, dass sie keine Aliens mögen. Das Imperium mag keine Aliens. Das einzige Alien, das sie akzeptieren, sehen wir jetzt in Ahsoka. Und zwar Thrawn. Weil er ist ein Jiss. Und sie mögen eigentlich keine Aliens. Und ich weiß, dass ich mir die zweite Staffel reinziehen werde, aber auf Englisch, weil ich halte es nicht aus, dass ich schon wieder von diesem Bösherz verfolgt werde.
2: Obwohl natürlich Josefine Schmitz...
1: Ach, deine Hassliebe, gell?
0: Ja, er ist überall.
2: Josefine Schmitz spricht ja Ahsoka ziemlich gut.
0: Also ja, ich kann die Serie nur empfehlen.
2: Aber nur bei Hitler wissen wir bis heute nicht, ob er wirklich Atemprobleme gehabt hat. Das ist, glaube ich, einziger Unterschied. Oder keine Nase.
1: Und, weil wir jetzt gerade Ahsoka angesprochen haben, es ist ja so, wie heißt die Figur, die Ray Stevenson gespielt hat? Ich weiß gerade den Namen von ihm nicht. Der Balan. Ist halt verstorben und wird jetzt halt neu verkörpert. Bitte verurteilt halt den neuen Schauspieler nicht, weil er interpretiert Balan so, wie er es meint. Weil ich finde nicht, dass er 1:1 Ray Stevenson kopieren soll. Er soll seine Version von Balan spielen.
0: Ich fand ihn vom Trailer her, was man bis jetzt so gesehen hat von ihm, er hat schon, die wichtigen Eckpunkte, die du bei Star Wars Charakteren halt nicht vergessen darfst. Wenn ein Star Wars Jedi beschrieben wird, welche Lichtschwertform er benutzt,
1: ja,
0: kannst du das nicht einfach ändern.
1: Nein, das nicht, aber ich meine...
0: Und er benutzt halt, du siehst halt ihm nur ganz kurz im Trailer, wie er das Lichtschwert aktiviert, und du siehst halt diesen Stand, den er halt, den der vorherige Schauspieler auch hat, ziemlich gut drauf hatte, hat er schon drinnen.
1: Nein, aber ich meine nur,
0: die Körpersprache kommt halt rüber.
1: Ja, aber ich meine halt von der Art und Weise, weil jeder Schauspieler, ich weiß nicht, ich habe das, glaube ich, schon öfter in der Sendung.
0: Der Peter und ich sind selber auf der Bühne gestanden und die haben selber Rollen übernommen, die wir zuerst nicht gespielt haben.
1: Ja, aber
0: wir
1: haben
0: nie versucht zu
1: imitieren. Jeder Schauspieler interpretiert die Rolle, die er spielt, anders, auch wenn zwei Schauspieler die gleiche Rolle spielen.
2: Da muss ich kurz einkrätschen, weil ich habe einen Föller gemacht, das kannst du die, du weißt nicht, ob du anders gleich jemals von mir gesehen hast. Da gab es bei anders gleich die Kursszene und da ist der Florian weggegangen, weil er nicht mehr wollte und ich wollte den Streber, weil die einzige Szene war, wo ich nicht dabei war, nehmen Crazy, wollte ich so spülen wie der Florian. Und das war der größte Fehler, den ich gemacht habe. Und das hat mir der Martin auch gesagt, Peter, du spielst ihn so, wie du ihn jetzt empfindest. Du musst jetzt nicht wen imitieren. Und das ist der Fehler. Und deswegen habe ich früher auch gesagt, dass ich Mads Mikkelsen in der Rolle gemacht habe, weil er hat Grindelwald anders wahrgenommen
0: Wie
2: Johnny Depp oder Colin Farrell. Und genauso ist es jetzt mit dem, was du gerade erwähnt hast. Ich finde, man darf nichts verurteilen, weil jeder empfindet eine Rolle anders als der jene andere früher.
1: Das ist jetzt zum Beispiel auch, weil wir Bernhard und ich letzten Mittwoch Connor und den 29. Conan angeschaut hat. Der Sprecher von Kogoro Mori ist verstorben. Und letztes Jahr hatte ich ein bisschen Schwierigkeiten mit seinem neuen Sprecher. Heißt nicht, dass er die Rolle nicht gut ausfüllt. Aber wenn du Conan seit 95 schaust oder zu Anfang 2000, dann hast du einfach Jörg Hengstler im Ohr und du bist halt einfach groß geworden mit ihm und hast halt dementsprechend Probleme von der Stimme her. Aber ich sag trotzdem, er macht trotzdem als Kogoro Mori einen guten Job, gleich wie der neue deutsche Sprecher von Morgan Freeman. Wenn ich nicht wüsste, dass Kluckert verstorben ist, dann hätte ich auch gedacht, ist das jetzt noch der gleiche, weil die halt stimmfarblich einfach perfekt passt.
0: Ist es halt das, bei Synchronsprechern, also wenn du jetzt eine Rolle übernimmst, ich finde es halt gut, zum Beispiel für Uwe Thompson, weil er ja die zweite Stimme von Zorro ist, wie der erste Sprecher gestorben ist, war das genau zum Timeskip.
1: Ja,
0: hat und gepasst. Da hat sich halt die Art und Weise, wie Zorro sich gibt, komplett geändert.
1: Da ist er dann eher ruhiger geworden, ein bisschen ernster. Tiefer, ernster.
0: Und das
1: kriegt
0: gepasst.
1: Uwe Thompson halt auch extrem gut rüber.
0: Und ich finde es halt, da ist es halt, bei Synchronsprechern ist es halt das, du solltest halt schon schauen, dass du halt die Art und Weise, wie der früher diese Figur gesprochen hat, halbwegs drauf hast.
1: Ja, oder bei Naruto war es ja das Gleiche. Fand ich auch. gut.
0: Neuen Sprecher von Naruto, finde ich. Es ist ungewohnt, wenn du die ganze Zeit den anderen im Ohr
1: hast. Ja, klar, aber es ist trotzdem auch gut, weil da war ja auch von Classic auf Shippuden.
0: Aber wir schweifen wieder ab. Wir haben nicht mehr so viel Zeit.
2: Ja, nein. Ich wollte jetzt sowieso auf die anderen Filme kurz hin, aber wie gesagt, Harry Potter, wie gesagt, ich finde es super, dass jetzt alle, also zumindest der Teil jetzt ins Kino gekommen ist, vorübergehend, also wenn ihr die Möglichkeit habt, mit gutem Sound und, weiß ich nicht, ob 4K, keine Ahnung, ob da besondere Touchierung stattfinden wird, schaut euch den an, also die Behind-the-Scenes-Material ist sicherlich sehr interessant. Ich freue mich auf Cars, ich werde mir, glaube ich, Cars am Freitag, wenn es sich ausgeht, anschauen, weil den habe ich irgendwie gemacht als Kind. Also ich weiß, hast du Cars gesehen?
0: Ich fand ihn ganz cool.
1: Ich fand ihn auch gut, aber ich muss ihn nicht unbedingt nochmal im Kino sehen.
0: Für mich ist es schräg, dass Law Ding spricht.
1: Nein, nicht im ersten. Im ersten nicht, da ist es Daniel.
0: Ja, aber trotzdem.
2: Wisst ihr, wer da mitgesprochen hat in kleineren Rollen? Der Heinz Brüller, er spricht, glaube ich, den Kommentator von den Rennern. Und Niki Lauda spricht der Autor und Michael Schumacher.
0: Ja,
2: und das ist so witzig, wenn du das warst, denk mal, WTF. Das ist
0: nur kleiner Funfact am Rande, Peter, wenn du dir den Cars angeschaut hast, ich habe leider keine deutsche Version davon irgendwo gefunden. Du musst dir mal ein Video zu Pixar-Theorie geben. Mhm. Das ist eine gigantisch große Fan-Theorie, die alle Pixar-Filme in eine Geschichte packt. Dass die alle zusammenhängen. Weil der Oberschmäh ist das, wenn du Toy Story anschaust und dann dreht sich Buzz Lightyear um und schaut wegen den Batterien. Der Name von der Batterie ist der Name von der Firma, den Lightning McQueen sponsert. Das ist alles ein und dieselbe Firma.
2: Ich glaube, dass irgendwas mit Sid auch ist, dass du, oder die Aliens oder so. Ich habe das einmal irgendwo mal gesehen,
0: total
2: dass
0: geil.
2: Alles zusammengehört.
0: Total geil. Und angeblich soll auch die Kleine von Monster AG, soll eigentlich die böse, die verrückte Hexe in Verhext, oder wie der geheißen hat, wo sie zum Bären wird, die Mutter, soll eigentlich die Kleine aus Monster AG sein. Ja. Weil sie versucht hat, wieder zum Monster, in die Monsterwelt zu kommen, weil sie ihn so, also den Sunny so vermisst.
1: Sully
0: so vermisst.
1: Das grüne
2: Auge.
1: Das grüne Auge auf zwei Beinen.
0: Den
1: Blau. Ah, okay. Und wie heißt der grüne? Mikey, oder?
0: Mikey, ja.
1: Ich verwechsel die immer.
0: Irgendwas mit sehr, sehr schwer auszusprechen Nachnamen. Und ich finde es nur so witzig, weil die Theorie besorgt, du siehst, wie die Tochter in diesen Zauberladen von ihr reinkommt, in ihr Hexenhaus, siehst du hinten Figuren geschnitzt. Und da ist der eine Figur dabei, die sie eigentlich gar nicht erkennen kann, weil das ist nämlich der Pizzalieferant aus Toy Story. Das Auto. Und ein sehr nach Monster AG aussehendes Viech.
1: Magst du einfach mal in die Radiogruppe stellen?
0: Kann ich gern machen, wenn ich die Theorie finde.
2: Übrigens, und Schreck kommt auch nochmal ins Kino.
0: Ja, auf den freue ich mich.
1: Ja,
0: definitiv. Den gehe ich.
2: Mit dem habe ich viel gemeinsam. Ich bin groß und halt nicht grün, aber...
0: Du bist kein Zwiebel.
2: Ogas
0: sind wie Zwiebel. Was? Sie stinken? Nein, sie haben Schichten.
1: Nein, also was Jubiläumsfilme heuer angeht, können, glaube ich, wir alle drei... euch raten, wenn ihr die Möglichkeit habt, geht's.
0: Ja, es ist...
1: Welchen Jubiläumsfilm auch immer.
0: Nostalgie pur. Also wenn man die Chance hat, wieder mal ein bisschen Kind zu sein, warum nicht?
1: Ja.
0: Ich meine, wenn der erste Pokémon-Film ins Kino kommen würde, kannst du sicher sein, sitze ich drin und ich bin jetzt 33 Jahre alt.
1: Oder wenn die ersten paar Conan-Filme nochmal kommen würden.
0: Es ist egal, weil ich meine, ich habe den Film 1000-mal gesehen. Ich bin wirklich alt. Ich habe diesen Film auf VHS zu Hause. Mhm. Den allerersten Pokémon-Film.
1: Ach ja, übrigens, Bernhard, weil ich vorher gerade nochmal Conan erwähnt habe, in der japanischen Version gibt es eine Post-Credit-Szene.
0: Ah.
1: Für einen 30er-Film.
0: Sauerei.
1: Ja, finde ich auch.
2: Finde ich ein bisschen fies.
0: Gut, aber...
1: Wir hätten ihn ja auch auf Japanisch gehen können.
0: Wir haben schon wieder die ganze Zeit durchgequasselt.
2: Wollen wir ein bisschen Musik machen?
1: Nee, wir haben noch eine Minute.
0: Ja, wir haben 6 Minuten.
1: Okay, ja, dann hauen wir noch eine Musik rein.
0: Dann würde ich
1: aber
0: noch
1: wir verabschieden uns von euch vor den Radios... mal und...
2: Ja.
0: Kurz husten, Entschuldigung.
2: Können wir gleich ankündigen, in der nächsten Sendung wird es ja mal etwas lehrreicher hier.
0: Ja.
2: Ich bin Ihnen nicht da und deswegen wird es da ein bisschen
1: besser. Werden wir uns mit nordafrikanischen Sagen und...
0: Mythen.
1: Legenden.
0: Unsere weiteren Teil in Sagen um die Welt mit Nordafrika dieses Mal. Bin schon sehr gespannt.
1: Ja, ich habe mich schon ein bisschen reingelesen und ich freue mich sogar auf den Begriff der Orishas, den wir eventuell in irgendwann anders nochmal erwähnen, weil da kommt heuer nächstes Jahr ein Film, Children of Blood and Bones, das eben den Orisha-Mythos an anspielt.
0: So, Anna, du darfst aussuchen. Du kannst entweder sagen Ambu Army oder nicht Ambu Army.
1: Was hast du denn von Ambu?
0: Minato und, Kushina und die Insektensäule.
1: Minato.
0: Gut, dann entlassen wir euch mit einem traurigen Lied.
1: Und wir hören uns in 2 Wochen. Ja. Und bleibt's nerdig, wann immer ihr euch diese Sendung anhört.
0: Dann wünsche ich euch noch einen schönen Morgen, Abend oder Nachmittag. Und man hört sich in 2 Wochen.
1: Bleibt's nerdig.
0: Wie der Peter sagen würde, tschüssili.

0: 2, einer meiner Kindheitsspiele, den ich damit aufgewachsen bin. Geiles Spiel.
1: Warframe.
0: Warframe zum anderen, ja.
1: Das macht auch richtig Bock, also das habe ich eine richtig lange Zeit gespielt. Ein Passive Exile.
0: Ja, oder für die Leute, die gerne Nostalgie genutzen möchten, Plants vs. Zombies, 5 Euro, vielleicht auch für sogar weniger auf Steam, die auch derzeit zur Verfügung stehen.
1: Also, ja, und ich kann euch nur raten, kauft, wenn ihr Spiele nicht physisch sammeln wollt, legt es euch über Steam zu, weil, wie gesagt, ich hätte sonst keinen Platz mehr, wenn ich die alle physisch hätte.
2: Gibt es aber so ein Test-Abo für Leute, die jetzt nichts kaufen wollen, sondern einfach nur einen Monat einmal gratis
1: testen? Steam kostet eigentlich prinzipiell gar nichts. Dein Profil zu machen kostet nichts.
2: Ah, okay.
1: Es kosten nur die Spiele, die du kaufst. Auch nicht alle was, sondern manche sind kostenlos und manche sind halt gerade im Angebot jetzt.
0: Und der Vorteil ist natürlich nur, du musst dafür keine Monatsrate dafür zahlen. Also wenn Null, du das Spiel also hast, hast du es halt so gesehen.
1: Ja, vor allem auch wenn dein Internet mal nicht geht und du hast es installiert auf deinem Computer, funktioniert es trotzdem. Da blicke ich auf dich, Epic Games, das betrifft.
0: Es ist einer dieser wenigen Spiele, wenige Plattformen, muss man sagen. Also wenn ihr nicht so gutes Internet habt oder gar kein Internet und die Spiele trotzdem installiert habt, könnt ihr es auch im Offline-Modus nochmal spielen, als wäre es ganz und gar nicht. Also einer dieser wenigen Plattformen, die jetzt nicht immer sagen, so,
2: hey, du musst online sein.
0: Online,
2: always online.
0: Aber das
2: ein Singleplayer-Spiel, always online.
1: Call of Duty. SimCity, Alter. SimCity 5.
2: Ich bin ein Singleplayer-Spieler, du bist immer online.
0: Abwarten. Ich bin schon mal gespannt, was sein kommen wird mit Sims 5. Bin mal gespannt, weil ich habe schon einige Freunde, die jetzt gerne aktiv spielen. Aber.
1: Ja, einer sitzt mit dir im Radio.
0: Nee. Der 15 Euro ausgegeben hat für Staubsaugen.
1: Nein, das habe ich noch nicht. Noch nicht.
0: In Betonung auf noch. Das noch steht schon aufgeschrieben im
1: Text. Nein, wenn ich mir noch ein Add-on hole, dann ist es das Vermieten und Mieten. Das wird mein nächstes Add-on sein.
0: Jo, gut.
1: Weil Pferde interessieren mich nicht. Das habe ich ja gekauft für eine andere Person. Aber es ist eine andere Geschichte.
0: Aber schlussendlich, was kann ich noch zu Steam sagen, bis auf die Empfehlungen? Die Plattform selber ist eigentlich recht geil. Ich benutze es schon seit langem. Bernhard benutzt es schon seit langem.
1: Vor allem, weil wir haben eine Sache ganz vergessen in dieser gesamten Sendung. Steam Deck.
0: Ja, das stimmt. Also für die Leute, die nicht wissen, was Steam Deck ist, es ist ein Handheld-Game.
1: Ja, es ist ein Handheld-Gaming-Konsole, so ähnlich wie die Switch. Nur kannst du fast alles, was du auf Steam spielen kannst, mit dem Steam Deck auch spielen. Also wenn wir zwei uns ein Steam Deck holen, dann ja, haben wir genug zum Tun.
0: Also in anderen Worten, wenn wir voll sind und wir wollen gerne draußen gehen, Steam Deck mit der Hand. Also ich glaube, der Bernhard und ich werden höchstwahrscheinlich uns erstmal so höchstwahrscheinlich austauschen.
1: Ja gut, dann.
2: Das hört sich ja mal auf jeden Fall gut an.
0: Aber es gibt ja noch die Möglichkeit, auch so ein VR-Set von Steam kann man sich ja auch noch bald holen. Ja,
1: das kommt auch noch.
0: Oder es kommt oder schon draußen. Es ist, glaube ich, sogar noch draußen. Also für die Leute, die sich auch mal was für VR holen möchten.
1: Jetzt habe ich noch eine Empfehlung.
0: Bitte, ja.
1: Hol sie FNAF! Für alle Leute, die den Film gesehen haben, spielt die Five Nights at Freddy's Spiele. Die sind gut.
0: Ja, kommt drauf an, welchen?
1: Alle?
0: Das waren wie viel insgesamt?
1: 6.
0: 6 Euro.
1: Also 7 oder sowas. Ich bin mir jetzt gerade nicht so sicher.
0: Es gibt ja diese komplette.
1: Ja, gibt es auch für die Switch jetzt mittlerweile. Aber ich kann, wie gesagt, die kann ich euch empfehlen, die sind sehr gut. Und wenn ihr Star Wars Fans seid, holt euch Knights of the Old Republic. Es ist das beste Star Wars Spiel aller Zeiten und Bioshock kann man vergessen. Ist auch eine Empfehlung.
2: Wie lange gibt es denn eigentlich jetzt Steam eigentlich? Jetzt so die letzte Frage von mir in dieser Sendung.
0: Keine Ahnung. 2003?
1: Seit 2003.
0: Aber die Firma selber, also Valve Company, gab es schon seit 1996 von zwei Personen. Vom Gabe Logan Newell.
1: Unser heiliger Gott.
0: Wir beten ihn dazu.
1: Zu jedem Summersale.
0: Und sein Partner, den Namen ich leider
1: nicht. Ja, ich merke ihn ja auch nie.
0: Ja, es tut mir nochmal leid für den, aber es wurden ja von zwei Leuten erschaffen worden. Gabe ist halt eben eher bekannter, aber trotzdem von beiden so gesehen.
1: Ja gut, aber wir sind jetzt
2: Also auf jeden Fall bitte uns jetzt dann das Geld für diese Schleichwerbung überweisen. Also wir wollen unbedingt ein Geld haben. Und wenn ihr jetzt euren Liebsten, sollte euer Liebster zu Hause ein Steamer sein, es gibt auch geile Gutscheine bei Spar, ich glaube, der Hof hat da welche, ja. 10, ja. 20, ich glaube 50 Euro, also
0: 100 auch.
2: Holt euch.
1: Ist immer ein gutes Geschenk für Leute, die Steam-Spieler sind.
2: Perfekt. Gut, es hat sich ausgenördet für heute.
1: Noch einen letzten Anhang vom Brötchen haben wir noch.
2: Ja, ah, Entschuldige.
0: Was ich sagen wollte ist, vielen herzlichen Dank für diese nette Episode. Ich bin froh, dass ich auch dabei sein konnte und auch über Steam reden durfte. Bin auch froh, dass ich fürs nächste Mal auch dabei sein könnte, falls möglich. und sage nochmal danke fürs Network. Ich wünsche euch noch einen schönen Tag noch, alles Gute und frohe Weihnachten.
2: Und Ostern natürlich
1: und Ostern
2: auch.
1: Und Happy Ostern. Halloween.
2: Bis in 2 Wochen, da wird es dann Dokumi Recap endlich geben. Ich freue mich drauf.
1: Yay, ich mich auch. Dann wünsche ich euch noch einen schönen Tag.
0: Das und wie dann, ja.
1: Hört uns auf der CPA an und bleibt nerdig.
2: Bye, bye.
1: Ciao. Adios.

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2: Hallo, hallo, schön, dass Sie mit dabei sind. Sie haben sich einen sehr guten Zeitpunkt ausgesucht, um Radio Helsinki zu hören. Hier kommt jetzt nämlich die 106. Ausgabe von Christian in the Mix live auf 92,6, dem freien Radio hier in Graz. Schön, dass Sie dabei sind. Mein Name ist Christian Steinberger und die nächsten 30 Minuten, die füllen wir wieder mit sehr guter Musik. Hauptsächlich sind das Songs, die aktuell sind, aber der ein oder andere Song von vor 2000 ist natürlich auch in dieser Ausgabe wieder in der Playlist mit dabei, genauso wie unsere Rubriken. Ich habe irgendwie beim Vorbereiten dieser Sendung Lust gehabt, mal mit einem Musical-Song hineinzustarten und genau darum machen wir das jetzt auch. König der Löwen, wir sind nun vielleicht ein Begriff. Circle of Life macht heute den Anfang. Schön, dass Sie mit dabei sind.
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0: Das waren Kungs featuring Jamie Ann Commons, Don't You Know, hier in Christian in the Mix auf Radio Helsinki.
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0: Für den heutigen Hitmix suchen wir jetzt also wieder einen Interpreten, der mit dem Buchstaben der Sendung beginnt. Das ist heute B und darum habe ich jetzt Benson Boone mitgebracht. In the Stars.

Benson Boone mit In The Stars hier in Christian in the Mix. Wir machen weiter mit dem City Mix. Da schauen wir uns ja jede Sendung eine Stadt mit dem Buchstaben der Sendung genauer an. Heute mit B reisen wir dann nach Spanien und zwar nach Barcelona. Barcelona liegt in Katalonien, ganz im Nordosten von Spanien. Die Stadt hat ca. 1,7 Millionen Einwohner, ist also ein bisschen kleiner als Wien. Was mich aber ehrlicherweise tatsächlich sehr überrascht hat, flächenmäßig ist Barcelona deutlich kleiner als Wien. Sogar die Stadt St. Pölten ist flächenmäßig größer als Barcelona. Eines der Wahrzeichen der Stadt ist die Sagrada Familia, eine Basilika im Stadtzentrum. Mit dem Bau wurde bereits 1882 begonnen und sie dauern nach wie vor bis heute an. Es wird immer noch gebaut, in den 2030er Jahren soll sie dann aber fertig werden. Erst dieses Jahr, also 2026, wurde der Kirchturm feierlich eingeweiht und ist damit offiziell der höchste Kirchturm der Welt. Der Entwurf für die Kirche, der kommt vom spanischen Architekten Antoni Gaudí. Er ist für seinen ganz eigenen, welligen Stil bekannt. Und er hat auch noch einige andere Gebäude in Barcelona entworfen, etwa das Casa Batlló, das Casa Milà oder auch den Parc Güell. Barcelona ist also auf jeden Fall eine super schöne Stadt, kann ich aus eigener Erfahrung sagen. Ich habe ja dort ein Auslandssemester gemacht. Hier auf Radio Helsinki spiele ich jetzt wieder ein bisschen Musik. Gwen Stefani steht da jetzt als nächstes auf der Playlist. The Sweet Escape.

0: Gwen Stefani war das hier auf 92,6 mit The Sweet Escape. Fremdsprachige Songs, in denen man was Deutsches versteht. Ich fange nochmal an. Fremdsprachige Songs, in denen man was Deutsches versteht. Das ist immer lustig, gibt's öfter. Aber bei dem Song, über den wir jetzt gleich sprechen, da versteht man so viel. Das ist ja gefühlt einfach schon wirklich ein deutscher Song. Die Rede ist von Neck mit Laura Nonce. Da versteht man zum Beispiel am Anfang, niemand kann das bezahlen.
1: Mi manca das bezahle.
0: Und falls Sie sich jetzt denken, na, den Versprecher, den kenne ich schon. Keine Sorge, da gibt es noch ganz viele andere und die sind alle brandneu.
1: Brandneu.
0: Neck stellt außerdem die Frage, hast du die deutsche Carla entdeckt?
1: Hast du die deutsche Carla entdeckt?
0: Er stellt dann aber später fest, dass vermutlich niemand die deutsche Carla entdeckt hat, weil das sind ja nur lauter Doofe, niemand gescheit.
1: Laura Dove, niemand gescheit.
0: Und das alles in einem Song. Schon irgendwie verrückt, oder? Naja, ich bin gespannt, ob Sie alle vermeintlich deutschen Textstellen jetzt wieder erkennen. Ich spiele Laura Nonce jetzt nämlich in voller Länge.
1: Laura Nonce.

0: Justin Timberlake. Mirrors hier in Christian in the Mix auf Radio Helsinki. Und das war's auch schon wieder mit dieser Christian in the Mix Ausgabe. Eine Wiederholung dieser Ausgabe hören Sie nächste Woche am Dienstag ab 6 Uhr in der Früh. Und die komplette Playlist der vergangenen halben Stunden, die finden Sie wie gewohnt online auf helsinki.at. Das nächste Mal hören wir uns dann bei der nächsten Christian in the Mix Ausgabe am Montag in 14 Tagen, am 14. September von 19.30 Uhr bis 20 Uhr. Würde ich mich freuen, wenn Sie mit dabei wären. Ich sag Dankeschön, dass Sie heute mit dabei waren. Hat mich sehr gefreut. Auf Wiedersehen und ich freue mich schon aufs nächste Mal.
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Ein herzliches Willkommen hier zu einer neuen Ausgabe des Kulturfoyers. Ihr hört die Sendung der Radio Helsinki Kulturredaktion. Aus dem Funkhaus in der Schönergasse meldet sich eure Lilli Vanilli zum Dienst. Ja, und in der kommenden Stunde geht es um die Kunst der Improvisation. Und um ein Festival, bei dem nicht immer schon vorher feststeht, was am Ende dann passieren wird. Von 26. August bis 1. September 2026 findet in Graz zum vierten Mal das GIF, Grazer Improfest, statt. 7 Tage lang treffen dort improvisierte Musik, Performance, Bewegung, Sound, Workshops und gemeinsame Experimente aufeinander. Bespielt werden verschiedene Orte in Graz, vom Schaumbad, dem freien Atelierhaus und dem Forum Stadtpark bis hinaus auf die Mur. Auf dem Programm stehen unter anderem eine Lecture-Performance auf einem Floß, offene Improvisationssessions, audiovisuelle Arbeiten und interdisziplinäre Performances. Mit dabei sind zahlreiche internationale und in Graz lebende KünstlerInnen. Kuratiert wird das Grazer Improfest von Annette Giesriegel und Kevan Beider. Ich habe die beiden hier im Funkhaus getroffen und mit ihnen darüber gesprochen, was Improvisation eigentlich alles sein kann und worauf wir uns bei der vierten Ausgabe besonders freuen dürfen. Annette Giesriegel und Kevan Beider führen uns gleich durch das diesjährige Programm und dazwischen hören wir Musik von KünstlerInnen, die beim Grazer Improfest heuer zu erleben sein werden. Schön, dass ihr mit dabei seid.

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0: Hallo, mein Name ist Kevan und ich freue mich sehr aufs GIF.
1: Mein Name ist Annette Giesringel und ich freue mich sehr aufs GIF.
2: Und auf was freut sie euch denn jetzt schon besonders? Wir sind jetzt übrigens am 11. Juli, also wir haben ja noch ein bisschen Zeit dahin.
1: Das möchte ich gleich sagen, ja. Ich freue mich aufs fertige Programm. Natürlich auf den Inhalt auch, aber dass das Programm fertig ist, das war wie immer natürlich eine Arbeit über Monate, ja. Dass die ganzen Formate sozusagen zu organisieren, die Inhalte zu organisieren, die

0: KünstlerInnen zu organisieren, einzuladen, auszusuchen und ja, und jetzt sind wir dann froh, wenn das Programm fertig ist.
1: Ja, wenn es fertig ist, dann ist es fertig.
2: Ist es schon fertig?
1: 99,9.
0: Wir warten auf eine Person noch.
1: Ja. Und da geht es wirklich nur darum, ob das online stattfinden kann, muss oder face-to-face sein kann.
2: Also monatelange Vorbereitung und ihr seid ja beide auch sehr, soll man sagen, umtriebig. Ja. Also ihr seid ja auch an anderen Orten zu Besuch, hört euch dort um. Ja. Mit Kevin habe ich nämlich schon geplaudert, wo er überall unterwegs war. Können Sie vielleicht einfach zum kuratorischen Prozess etwas erzählen?
1: Ein bisschen war ich unterwegs, Annette.
0: Du warst wohl unterwegs, ja.
1: Und wenn nicht Monate, sondern Jahre, Jahrhunderte arbeiten wir schon an das
0: Programm. Wo du schon überall unterwegs warst.
1: Naja, nee, also konkret war ich in Sonic Matter. Das ist ein Festival für experimentelle Musik in der Schweiz, in Zürich. Und ja, das ist auch dank Music Austria schon seit letztes Jahr, also vorletztes Jahr schon der Fall gewesen. Da war ich auch schon in Zagreb bei der Musikbiennale. Und das ist aber auch toll, dass wir eben ein bisschen uns herumschauen, ob das jetzt solche Besuche sind oder auch einfach nur mal nach Wien bei dem Celeste oder bei anderen Festivals, die ja auch hier stattfinden, wie Elevate oder Sternfestival. Und ja, wenn es auch nur sein muss, Internetrecherche treiben, Leute, die wir schon ewig dabei haben wollten, die aber nie Zeit hatten. Beziehungsweise, wie gehen wir das sonst noch an, Annette?
0: Wir treffen uns auf ein Brainstorming, wir improvisieren und schauen, was dabei herauskommt. Aber insbesondere über das Brainstorming kommen nun mal sehr viele Namen zusammen, die wir als interessant empfinden, die auch verschiedene Formate auch bedienen können, wie die Workshops, Lectures, Concerts. Das sind für uns natürlich interessante ImprovisationsmusikerInnen wichtig. Für diese Blind Dates, also das ist übrigens ein neues Format, wenn ich da jetzt gleich so rein zische, ganz assoziativ.
2: Zisch nur rein.
0: Ganz assoziativ beantworten.
1: Was ist ein Blind Date eigentlich?
0: Ja, man trifft sich erst, wenn man spielt, zusammen.
2: Super. Mhm. Also
0: die
2: noch,
0: wissen das selbst nicht.
2: Noch improvisierter als es ist sowieso schon, da weiß man nicht einmal, mit wem man zusammenspielt.
0: Genau.
1: Wir announcen die Leute so, 10 Leute am Freitag spielen ein Blind Date. Aber wer mit wem?
0: Das wird dann ausgemacht oder wird dann erfahren. Ja. Wir haben natürlich Vorstellungen, wer mit wem spielen könnte. Mhm. Schon aufgrund der Instrumentenauswahl. Mhm. Oh, und aber auch eben der klanglichen Sprache.
2: Ja, spannend.
0: Ja.
2: Und diese ganze Arbeit, also ich meine, das ist ja das eine, dass man jetzt einmal auswählt, wen hätte man gern dabei, aber dann die Leute anschreiben, vielleicht auch die Honorare verhandeln, macht es das auch ihr beide?
1: Ja, eigentlich haben wir das
0: eigentlich schon, Zeit, aber immer in Rücksprache miteinander. Es ist ja auch wichtig, dass das Budget einfach klar ist, wie viel hier möglich ist. Und da müssen wir auch immer wieder austarieren.
1: Mhm. Und es geht ja auch darum, ob wir zum Beispiel Förderungen kriegen. Das ist ja, wie du weißt, oft ziemlich prekär. Bis zum Ende weiß man nicht, ob man die Summe, die man beantragt hat, dann auch bekommt. Mhm. Und wie gehst du dann ins Gespräch, wenn du jemanden einladest? Wir haben dann manchmal auch so machen müssen, dass ein Minimalbetrag natürlich festgelegt wird. In dem Falle, letztes Jahr war so eine Art Fairpay-Zuschuss und dann gab es natürlich noch mehr Geld für die.
0: Im Nachhinein, genau.
2: Das ist ja eh aktuell leider in der ganzen Steiermark ein großes Thema oder auch über die Steiermark hinaus. Ja. Kann man auch gleich nachfragen, wenn ihr darüber sprechen wollt, wie finanziert sich das GIF?
1: Naja, einerseits ist das Schaumbad ja Raumgeber, Ressourcengeber, auch über die Kanäle, die wir über das Schaumbad zur Verfügung haben, wie die Homepage selbst von das Schaumbad, Instagram, Newsletter. Aber seit letztem Jahr haben wir ja für das GIF eine eigene Webseite gestaltet bekommen. Hier auch einen herzlichen Dank an Denover, der das immer so toll macht. Mhm. Also es so ein Festival, du weißt es selber, jede Person, die Festivals organisiert, weiß, dass da verdammt viel ehrenamtlich im Hintergrund einfach ja, sein muss, sonst kannst du das nicht machen, also ohne, dass wir das auf keinen Fall, Freunde, Familie, etc. Und, aber natürlich haben wir Land, Stadt, Bund. Noch, wer weiß, wie lange das anhalten wird mit dieser kulturpolitischen Lage. Zum Beispiel eine Sache, die uns aber geholfen hat, war Pro Helvetia, weil sonst wäre das auch nicht so einfach aus der Schweiz, dieses Duo Ostzilot dann herzubestellen.
0: Sie bringen einen sehr schönen Klangkörper mit, eine sehr schöne Klanginstallation. Das wird am Dienstag, den 1. September sein.
1: Im Forum
0: mit
1: Stadtpark.
0: Workshops und mit Workshop und Performance und anschließend Gathering. Wird sehr inspirierend sein.

0: Und eigentlich, ich weiß nicht, ob du das so auch sagen würdest, Annette, aber das ist ein Fulltime-Job. Das ist
1: Ja,
0: auch das
1: denke
0: ganze
1: ich
0: Jahr
1: schon.
0: lang bist du dran, Recherche zu treiben, Brainstorming, Leute anschreiben, E-Mails beantworten, eben bei Förderansuchen oder einfach nur Pressearbeit. Man muss ja dann auch wirklich schauen, dass man das promotet oder ist es ein CI, ein grafisches Allgemeinbild entwickeln.
1: Ja, aber ich bin sehr froh auch, dass es hier die Infrastruktur des Schaumbads gibt, auch mit dem Büro. Das
0: Ja.
1: ist sehr, also es ist wirklich ganz, ganz toll. Ich glaube, dass ohne dem, glaube ich, würde man das nicht schaffen.
0: Es würde ein
1: Na.
0: anderer
1: Und
0: Aufwand
1: darum ist
0: sein.
1: es wirklich eine faszinierende Sache, das wirklich im Schaumbad auch zu machen,
0: Ja.
1: mit dieser Zusammenarbeit und mit dieser Expertise, die im Büro einfach
0: Genau,
1: gegeben
0: jetzt auch
1: ist
0: herzlichen
1: mit,
0: Dank an
1: ja,
0: Jasmin, Josi und
1: Jasmin, ja.
0: Michael, die im Büro wirklich auch eben immer.
1: Die da einfach dahinter stehen und dahinter sind und
2: Und ich
1: ja.
2: glaube, das ist ja auch ein schönes Projekt fürs Schaumbad und ja auch ein riesengroßes. Ihr habt ja nicht nur einen Tag, nicht nur 3 Tage. Ihr wollt es ja wieder
1: Seven
2: wissen.
1: days to heaven up.
2: 7 days to heaven up, ja. Also eine ganze Woche lang gibt es ein Programm und eben heuer, na, letztes Jahr war es auch nicht nur im Schaumbad, aber heuer habt ihr ja wieder neue Orte, an denen Programm passiert. Vielleicht dazu, wie ist es dazu gekommen? Wollt ihr einfach ein bisschen raus aus dem Schaumbad, wo dann manchmal niemand hinfindet, weil es zu weit weg ist für uns
1: Nicht
2: Grazerinnen?
1: unbedingt der Grund gewesen, gell?
0: Ja.
1: Oder? Der Grund war eigentlich, dass es nur bestimmte Anzahl an
0: Ah, doch auch,
1: Konzerttagen
0: ja.
1: möglich sind im Schaumbad.
0: Aus Jux macht tolerant.
1: Ja, und das macht uns natürlich dann kreativ. Ja, und dann werden
0: Aber
1: neue Räume
0: natürlich, das
1: entdeckt.
0: ist ja auch so eine Art wie sagt man, Gedanke, dass das Schaumbad mit der Nachbarschaft arbeitet. Das ist ja auch kein neues Phänomen und das wollten wir halt eben beibehalten.
1: Absolut.
0: Und dann hat sich eben wieder mal dieses phänomenale Wortwitz kreieren lassen, dieses Give it away.
1: Give it away,
0: Give it away,
1: genau.
0: give it away, also mit
1: Give it, give,
0: GIF,
1: give it.
0: give it away.
1: Give.
0: Und natürlich auch hier, um das Red Hot Chili Peppers zu zitieren. Ich habe irgendwann mal gehört, dass es angeblich so gewesen ist, dass eine rote Jacke diesen Sänger, weil ich den Namen jetzt vergessen habe, geschenkt wurde oder es war kalt und er hat es angezogen und er wollte es dann zurückgeben. Und dann hat die Person gemeint, na, behalte doch die Jacke. Und dann haben die dieses Lied geschrieben, Give it away. Also im Prinzip kannst du etwas nur behalten, indem du es weitergibst. Also diese ressourcenschonend und teilende Mentalität hat ja auch eben mit dieses Weitergeben und mit dieses nicht für sich behalten, also das Schaumbad auch noch zu öffnen und schauen, was gibt es um die Ecke, nächste Kreuzung. Es gab diese Boulderhalle Blockhaus, die haben leider eine Baustelle, die wäre unsere erste Wahl gewesen. Nächstes Jahr probieren wir es dort nochmal. Und dann, das ist eben aus Not mach eine Tugend,
1: Tugend, ja.
0: wo du wirklich, also ich war dann eben mit Fahrrad unterwegs, habe erst gecheckt, wie viel Potenzial da gibt. So unorthodoxe Orte für Performances, für Konzerte, für Kollaborationen. Und da haben wir eine tolle Zusammenarbeit mit der Akrosphäre, diesem Zentrum für zeitgenössischen Zirkus, gefunden, wo wir dann auch am Tag der Eröffnung sein werden.

0: Und dann, wir haben vorher schon das Forum Stadtpark gehört, das jetzt nicht unbedingt ums Eck ist, aber
1: Ja.
0: natürlich auch ein Kulturort, ein sehr, sehr wichtiger für Graz.
1: Ja, es heißt ja Graz sei im Profest und nicht
0: Ja,
1: Linz sei im Profest,
0: darum
1: gell?
0: ist ja klar, dass es in Graz ist. Und nicht, es heißt doch nicht Schaumbad Improvisationsfestival.
1: Nein.
0: Es heißt Grazer.
1: Genau.
0: Da
1: Damit
0: macht
1: das
0: Sinn.
1: korrekt gestellt.
0: Genau. Ja, vielen Dank.
1: Mansplaining, Entschuldigung. Aber es ist wirklich so, dass der Forum auch, es hat einen bequemen Grund. Also wie du gesagt hast, mit den 10 Veranstaltungen im Jahr, die wir im Schaumbad zur Verfügung haben
0: Ja.
1: und wir jetzt nicht 3 fürs GIF hernehmen wollten, haben wir 2 genommen im Gegensatz zum letzten Jahr und die restlichen Tage sind halt nach wie vor für die gesamte Schaumbad-Community und die Einmietungen zur Verfügung. Allerdings eins war ja auch das Sternfestival. Und jetzt ist halt der Gedanke gewesen, manche Leute sagen, ach, das Schaumbad ist so weit draußen und da kommt man ja nie hin. Und
0: Genau, dann
1: ja.
0: kann man da ein bisschen die Schwelle auch nehmen und dem GIF irgendwie zum GIF zu kommen, indem man einfach mal übers Forum Stadtpark hier hinein schlittert,
1: Und es sind die räumlichen
0: sozusagen.
1: Bedingungen natürlich auch, die jetzt optimal für diese eine Installation, Klanginstallation, wie sagt man, geeignet
0: Ja.
1: sind. Und was noch, also das Stockwerk ist ja auch so ein phänomenaler Ort.
0: Das war ja auch sehr bedroht.
1: Ja,
0: Das
1: richtig.
0: Stockwerk, aber die neuen Hat einen Wechsel
1: BetreiberInnen,
0: gegeben
1: genau.
0: und glücklicherweise hat es funktioniert, weil der Jazzclub ist einfach Gold wert.
1: Ja.
0: Das ist wirklich
1: Und da sind wir auch
0: Gott
1: immer
0: sei
1: mit
0: Dank.
1: Stio da
0: Ja,
1: drinnen, ne?
0: ja.
1: Styrian Improvisers Orchestra,
0: Genau, ist eine Homebase
1: regelmäßig.
0: von Styria Improvisers Orchestra, die ja auch beim GIF vertreten sein wird am Samstag.
1: Und im Stockwerk, das ist der Montag übrigens, der
0: Genau.
1: 31. August. Und der Urgedanke war wie letzte Jahre, dass wir das GIK, Grazer Impro Club, dabei nehmen. Und das war dieses Mal aber nicht möglich. Deswegen
0: Genau.
1: haben wir uns gedacht, was könnte am Montag Sinn machen, wenn nicht The Mondays Improvisers aus Wien Celeste, die
0: Also hier
1: Susanna
0: auch
1: Gartmeier.
0: kollaborieren. Genau.
1: Sie
0: Und
1: wird kommen und ein Opening Set spielen mit Elisabeth Harnik gemeinsam und dann ist eine offene Session.

0: Und wir sind ja auch auf der Mur. Wir sind ja in Graz und nicht in Linz, also werden wir uns auch auf der Mur bewegen.
1: Mur-Tee.
0: Aber, oder habe ich das falsch im Kopf? Nein, wir werden mit der Flößerei.
1: That's the opening act. Da haben wir eine ganz tolle Künstlerin aus Berlin da.
2: Berlin Connection, ja.
1: Die Sabine Vogel, die ich, wo in Berlin war. Genau, das war so mein Ausflug sozusagen zum Exploratorium nach Berlin. Und eben im Zuge dessen auch mit Sabine Vogel gesprochen. Und die konnten wir gewinnen für diesen Opening Act, wo wir mit der Flößerei in Kontakt getreten sind. War eine gute Idee. Kevin hat immer sehr gute Ideen.
2: Immer. Sehr gut. Letztes Jahr waren wir auch schon bei der Flößerei, allerdings mit einer etwas wilderen Performance mit der Tattoo-Geschichte. Und dieses Mal wird, glaube ich, schon ein bisschen
1: Vogel
2: meditativer.
1: Mit der Flöte.
2: Lecture-Performance
1: machen auf dem Floß.
0: Ich stelle mir das sehr, sehr schön vor, in Bewegung zu sein, während man aber eigentlich nur sitzt oder steht.
1: Ja,
0: das wird sicher toll.
1: Und sie ist wirklich eben eine Naturexpertin, arbeitet sehr viel mit Klang und Natur, also das wird sicher sehr inspirierend sein, mit ihr gemeinsam diese Zeit auf dem Floß zu verbringen.

0: Genau, und das hört ja dann auch nicht auf. Also die Eröffnungs-Performance-Reihe sind eben zuerst die Lecture-Performance, dann gibt es einen Soundwalk mit dem
1: Soundwalk, genau.
0: indonesischen Multiinstrumentalisten Bintang Manira Manik, der ja mit den Menschen, die dann dort zu Teil zurück von dieser Flosserei sind oder sich neu dazu tun, einfach einen um die 20-minütigen Walk zu der Atmosphäre plant und währenddessen wird eben diesen Vibe von Zuhören, was die Sabine, glaube ich, auch sehr wertvoll findet, dieses aufmerksame Zuhören und auch Klänge erforschen. Da gibt es ja ganz viel vom Saubermacher, so alte Metall, wie nennt man die, so Zylinder oder so. Das kriegst du wahrscheinlich auch nie wieder weg, weil sie so schwer sind und sperrmüllhaft. Aber wenn du dann so mit Mallets, Roots oder Sticks, Drumsticks einfach dagegen
1: Schlägst.
0: schlägst, dass du dann
1: Oder wie auch
0: halt.
1: immer bearbeitest, kannst einen Cellobogen auch mitnehmen.
0: Genau.
1: Kannst versuchen.
0: Und das wird
1: Und
0: eine
1: das
0: ganz
1: ist,
0: tolle Performance,
1: ja.
0: glaube ich, dieses Walking Performance.

0: Und das heißt aber, ihr habt zum Beispiel auch mit den Saubermachern eine Kooperation, dass man dort dann spielen darf auf ihren...
1: Wir gehen nicht direkt in das Saubermacher-Areal rein, aber das sind schon dort so eine kleine Abzweig, wenn du über die Lokomotivschiene dann rüberlaufst von der Mur und dann bis zur Atmosphäre kommst, da gibt es genug, also da braucht man nicht...
0: Man muss gar nicht zu den Saubermachern. Zu den Saubermachern geht man ja immer, wenn man nicht ins Schaumbad findet. Mhm. Wenn man geradeaus weitergeht.
1: Die Frage ist, Müll oder Kunst?
0: Ja, oder beides.
2: Oder beides, ich sag mal. 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Rotzfrech.
1: Und eben dort, das ist wirklich ein Traum, die Atmosphäre. Die machen ja eben am ersten Stock dort, da gibt es auch nebenbei noch so ein, glaube ich, Muay Thai oder so ein Kampfsportstudio, weiter links noch ein Fitnessstudio. Es gibt übrigens auch einen Schützenverein, das ich nicht wusste, ganz schräg, und eine Squashhalle, also das ist ja auch ein sehr spannender Ort.
2: Das ist ein ganz interessantes Viertel, was das sich alles, ja, was da alles hochkommt an unterschiedlichsten Orten und Inhalten.
1: Und die Idee ist ja, dass wir ja auch immer wieder versuchen, Annette, du machst ja dann auch eine Lecture darüber, was ist The Gathering, beziehungsweise
2: The Gathering.
1: Hier auch schon beginnen mit unserem ersten Gathering in der Atmosphäre, nachdem das Coincidence Ensemble ein Konzert spielen wird. Danach wird es noch Raum geben und Zeit, um gemeinsam zu musizieren, aber auch akrobatisch mit Yoga, mit sich...
2: Soll einleiten in ein Gathering, in eine Open Improvisations Session. Das heißt, alle, die da mitmachen wollen, sind natürlich herzlich dazu eingeladen, ihre Instrumente mitzubringen, aber auch Stimme, Körper, Bewegung. Sound and Movement ist so das Schlagwort.
0: Und das ist ja, Gathering ist ja ein Format, das wirklich so offen gestaltet ist, dass echt alle einfach
2: alle mitmachen können. Ja, alle.
1: Nicht müssen, aber können. Ja.
2: Können.
0: Genau, nicht müssen, das ist ja auch vielleicht eine interessante Info.
2: Genau, wenn bestimmte Leute das einfach einmal improvisieren wollen oder diesen Kontakt zur eigenen Kreativität irgendwie auch wieder herstellen wollen.

0: Playfight. Das ist auch ein interessanter Begriff für die, die es nicht kennen. Da geht es um ein gemeinsames Erlebnis sozusagen in einem Kreis. Und es wird zwar geringt auf den Knien, also es ist die einzige Regel, man steht nicht, sondern man ist auf den Knien. Und es geht da nicht um, wer gewinnt oder wer verliert. Es sind auch einige Sachen, die verboten sind, also schlagen, hauen, kratzen, beißen, alles. Aber es geht halt wirklich auch da darum, wie man den eigenen Körper wahrnimmt, wie man mit einer zweiten Person in einen Austausch geht oder wie man
1: Genau, es
0: Gewicht
1: ist eigentlich,
0: wahrnimmt.
1: ja, also wie ein geschützter Rahmen, wo du einfach deine eigenen Kräfte in dieser Konstellation mit jemand anderen auch erfahren kannst. Ja, aber wie gesagt, es ist ein geleiteter Rahmen.
0: Genau, aber das wird halt
1: Und es ist
0: eben in
1: halt
0: dem
1: spannend, wie das dann
0: Gathering.
1: wieder auch mit Improvisation zusammenhängt für uns. Wir haben ja immer wieder irgendwelche experimentellen Punkte, wo wir ja auch ein bisschen erforschen.
0: Auch diese
1: Ja, wie hängt,
0: Nicht-Artists, die
1: ja.
0: Communities, die Nicht-Artists sind
1: Ja.
0: unbedingt, aber schon mit Improvisation zu tun haben.
1: Erforschen, wie hängt das mit Improvisation zusammen und wo findet der Improvisation auch statt?

0: Das ist ja wirklich sehr schön, wie offen ihr da seid, wie viel da auch, weil ich, also jetzt nur von meiner persönlichen Sicht, das ist dann schon manchmal elitär, ein kleiner Kreis, der sich gemeinsam trifft und eben eigentlich musiziert. Und ein Spiel ohne Regeln hat ja dann trotzdem vielleicht irgendwie Regeln oder Hierarchien, wie man sich da drauf einigt. Und dann seid ihr aber hier so offen, dass ich kann mich an die Skater erinnern, die beim Schaumbad ihre Rampen gebaut haben. Die
1: Rollfahrtkommando.
0: Genau. Und auch das, was ihr jetzt erzählt habt, das ist schon wunderbar zu hören, dass das so offen ist und dann auch eine Einladung an alle da, sich selber auszuprobieren, weil man kann ja nichts falsch machen.
2: Ja. Ja. Mhm. Du kannst ja jederzeit wieder gehen, wenn du willst. Also, ja.
1: Genau, auch hier dienen halt diese Regeln, ein Nein ist ein Nein, und auch parallel
2: bei
1: dazu,
2: Playfight
1: bei der Playfight,
2: ja.
1: Und die Performerin aus Wien, die kommt dann auch als Gast hierher, Anna Bell Scheffold, wenn ich das richtig aussprich, oder aka Britta Brutal, sie nimmt einen Trampolin, das sie selber gebaut hat, und sie ist halt auch dort vorhanden, im Sinne von Performance, aber auch beim Playfight selber. Und es ist ja so, dass wie in anderen Gatherings auch Instrumente zur Verfügung stehen.
2: Ja, stellen wir zur Verfügung.
1: Das heißt, wie inspirieren sie sich gegenseitig? Die Playfighters und die Musikspielende. Wie kann man sich gegenseitig ein bisschen vielleicht entschleunigen oder... Ja, das ist, finde ich, sehr spannend.
2: Zusätzliches Gestaltungsmittel.
1: Auffeuern.
0: Und ihr probiert das ja selber erst aus. Also das ist ja kein Konzept, das ihr jetzt übernommen habt, sondern ihr macht das einfach.
1: Ja.
2: Das ist unser experimenteller Zugang.
1: Also ich war einmal in so einem Playfight.
2: Ja.
1: Und das heißt, ich habe ein bisschen Erfahrung, und da kann man wirklich kreativ sein. Das ist jetzt nichts wie zum Beispiel ein Kampfsport oder eine andere Sportart, wo du so Punkte sammelst, oder auch bei, was letztes Jahr der Versuch war mit Tanzbattle. Normalerweise bei Tanzbattle, wenn du eine Runde weiterkommen willst, hast du ja auch gewisse Kriterien, wo du Punkte sammelst, und hier ist halt das Gegenteil. Wir haben das probiert, Kunst muss ja nicht Sinn machen, und da geht es eher um dieses Erlebnis, wie man am Körper ankommt und wie man sich selber wahrnimmt.

0: Ja, und auch jedes Mal natürlich neu, weil eben bei diesen offenen Formaten, ihr wisst ja gar nicht, wer mitmacht, auf welchem Instrument oder ob überhaupt auf einem Instrument gespielt wird.
1: Ja.
0: Mhm. Das ist, finde ich, auch total spannend und auch für euch, dass ihr das zulassen könnt, euch selber überraschen zu lassen. Mhm. Weil vielleicht geht ja die Idee dann doch nicht auf oder es kommen zu wenige Leute oder wie auch immer.
2: Ja, wir sind jetzt nicht success-orientiert, sondern wir sind prozessorientiert.
1: Antikapitalistisch.
2: Wir sind spontanitätsorientiert.
0: Aber ein bisschen so Erfolg kann man schon sagen. Ich meine, es ist zum vierten Mal jetzt schon. Es ist ja das GIF jetzt schon mittlerweile, würde ich sagen, ein etabliertes Format in Graz.
1: So schlimm kann es nicht gewesen sein.
2: Nein, so ist es.

0: Wo würden wir unsere Eltern hinschicken? An welchen Tag? Zu welchem Programmpunkt? Wo sind die jungen, aufgeschlossenen StudentInnen vielleicht besser aufgehoben? Und sagen wir mal, wo schickt man die hin, die sowieso schon interessiert sind an der Improvisation?
1: Also die Studierende, ich glaube, wenn diese Computermusik zum Beispiel ein Magnet sein kann für, oder umgekehrt, der Stefan Tiefengraber bietet einen Workshop, das kann ein Magnet sein für die Computermusikstudierende, wo es darum geht, analog ein, also ein Sensor, ein Objekt zu löten, wo man Klänge sozusagen in Licht verwandelt. Und das glaube ich, und da reden wir weniger über, was sind wir? Ziel? Sie sind nicht zielorientiert, wir sind prozessorientiert. Aber bei Workshops wie solche will man natürlich am Ende, dass das Gerät funktioniert. Sollte auch so sein. Aber die Improvisation findet ja in dem Sinne dann erst danach statt. Also es gibt schon da
0: Die
1: eine
0: Präsentation.
1: Anweisung, wie man das baut.
0: Dann beim Gathering, ne?
1: Genau.
0: Eigentlich eh überall schon wieder.

0: Wir haben hier einen ganz spannenden Legende, kann man fast schon sagen, den Steve Beresford, der aus London extra kommt, nach Graz.
1: Der wird ein paar Tage da sein, bei einigen Programmpunkten mitwirken.
0: Und arbeitet mit den Stio, mit den Styrian Improvisers Orchestra im
1: Bei den
0: Schaumburg.
1: Blind Dates wird er sein und auch bei dem Artist Talk
0: Oh,
1: am
0: da muss ich unbedingt was dazu
1: Sonntag.
0: sagen. In meinem Art Brunch Format, das ja im Schaumbad schon Geschichte hat. Und um 11 Uhr starten wir und da geht es halt darum, dass wir wissen wollen, da gibt es einerseits einen Schwerpunkt auf Impro-Orchestras, also der Steve aus London, du Josef Klammer aus Graz und der Steiermark, Styrian Improvisers Orchestra. Dann gibt es noch den Grosch mit dem Vorname.
1: Genau, und die Soundpainting, Vienna Soundpainting Collectives, also das Wiener, so, ja, das Soundpainting Collective mit ein oder zwei VertreterInnen oder allen kann auch sein. Ne?
0: Genau, also es gibt wirklich das Dealey Improvisers Orchestra und wir wollen halt eben auch hier auch voneinander lernen, auch wie arbeitet man mit größeren Ensembles oder wie kommuniziert man anhand Handzeichen, beziehungsweise welche Rolle spielen andere geografische Bedingungen, politische Lagen
1: Also
0: etc.
1: wenn ich kurz noch sagen darf, Improvisationsorchester ist inzwischen ist das ein weltweites Phänomen.
0: Ja.
1: Also die sprießen momentan aus den Böden, zum Beispiel eben in Indien. Nicht? Das ist DIO, Daily Improvisers Orchester. Für uns ist es natürlich interessant, wie hat sich das dort entwickelt und wie klingt das dort und was haben die für Rules und wie arbeiten die in diesen großen orchestralen Ensembles und welche Instrumente haben die in Indien und so und wie klingt das dann? Ne? Das ist
2: Ist das
1: spannend.
2: hier die letzte Person, auf deren Zusage ihr wartet, ob die online dabei ist
1: Nein,
2: oder nicht? Die kommen her.
0: die, bei
1: die
0: ihr war das sehr
1: nein,
0: unkompliziert.
1: der ist online,
2: Online, ja.
1: wird Anirban
0: Anirban
1: Ghosh, der das faktisch initiiert hat, dieses Improvisationsorchester, online wird er mit uns sein. Beim Art Brunch.
2: Spannend, ja.
0: An einem Sonntag, genau.
2: An einem Sonntag, wie spät ist es da gerade in Indien? Um 11 bei uns am Vormittag?
1: Ich glaube, das macht ihm nichts aus.
2: Okay.
1: Das ist so schön, dass der.
0: Aber das wäre gut
1: Er ist
0: herauszufinden,
1: ziemlich.
0: ja.
2: Das können wir dann fragen, wie spät es
1: Ja,
2: jetzt eigentlich
1: aber
2: gerade
1: ich
2: ist.
1: fasziniert.
0: Genau, und hier spielt auch wirklich dieses Vernetzung. Ich glaube, wir haben dieses Jahr das geschafft, ein Programm auf die Beine zu stellen, wo dieses Vernetzen als Thema sehr bold ist. Eben an diesem Art Brunch, da kommt auch eine Stellvertreterin von Sonic Matter aus Zürich dazu, als eine Panel-Discussion. Genauso haben wir jetzt den mexikanischen Multiinstrumentalisten, Komponisten Diego Cohn, der auch eine Lecture machen wird, beziehungsweise die waren ja auch alle in diesem dreitägigen Konferenz in der Cook. Alle vertreten, die wir.
1: Konferenz wurde jetzt, wo man ja, was sehr interessant ist auch, also zu beleuchten aus wissenschaftlicher, also pädagogisch-wissenschaftlicher Seite. Everyone can improvise. Can everyone improvise? Und das ist eben die Fragestellung gewesen bei dieser Konferenz. Da wird uns Jan Jachmann auch, der diese Konferenz auch initiiert hat, das war ein Erasmus-Projekt, darüber berichten, ja, über
0: Am
1: dieses
0: Montag.
1: Projekt und über diese wissenschaftliche Forschung dazu auch, ja, wie das pädagogisch, Improvisation pädagogisch, welchen Stellenwert das bereits auch hat. Ja.

0: Du schaust dich gerade im mannigfaltigen Programm um.
1: Aber ich will ja gar nicht spoilern, weil ein paar Sachen sind ein bisschen...
0: Aber wir wollen uns auch gerne überraschen lassen.
1: DJ Sniff ist mein persönlicher Highlight.
0: Okay.
1: Und ich war so froh, dass er dann zugesagt hat. Der DJ Sniff macht in GIF ein Blind Date Konzert. Ich verrate natürlich nicht, mit wem er spielen wird. Er ist ein ziemlich interessanter Experimental Turntablist. Macht sehr viel Noise und Krach, aber auch in sehr charmanter Art und Weise, sehr feinfühlig. Und am Tag danach, also am Samstag Blind Date und am Sonntag einen Workshop mit ihm.
0: Und wo gehen wir mit deinen Eltern hin? Das haben wir, glaube ich, noch nicht geklärt.
1: Genau, also ich glaube, dass diese Floßfahrt eine sehr chillige sein wird, so wie ich Sabine Vogel kenne. Am Mittwoch, Eröffnungstag. Der Soundwalk sind jetzt nur 20 Minuten, da können, glaube ich, alle mitlaufen. Es ist auch relativ flach. Und beim Akrosphäre ist auch so ein gemütlicher Raum, das sind ja auch überall Matten.
0: Also der Mittwoch wird der Tag für die Pensionistinnen.
1: Und natürlich das Dio, also der Samstag.
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0: dann freuen wir uns schon sehr aufs GIF. Das Datum können wir noch einmal zum Mitschreiben von dir bekommen. Oder von mir, ich weiß es mittlerweile auch, 26. August bis zum 1. September.
1: Yay, kommt vorbei und GIF it away.
2: Ich freue mich natürlich, alle zu sehen, die dieses Interesse jetzt, bei denen dieses Interesse geweckt wurde, zum Graz Improfest zu kommen. Wir freuen uns, wenn ihr euch einfach mal die Webseite auch anschaut und schaut, was alles angeboten wird. Ja, und kommt heran.

0: Ihr habt gerade das Kulturfoyer, die Sendung der Radio Helsinki Kulturredaktion zum 4. GIF, Grazer Improfest, gehört. Zu Gast waren die beiden KuratorInnen Annette Giesriegel und Kevan Beider. Sie haben uns durch das diesjährige Programm geführt und davon erzählt, was uns bei der 4. Ausgabe des Festivals erwartet. Das Grazer Improfest findet vom 26. August bis 1. September 2026 an unterschiedlichen Orten in Graz statt. Das vollständige Programm und alle weiteren Infos findet ihr unter grazerimprofest.at. Auch Radio Helsinki wird beim Grazer Improfest wieder dabei sein. Wir werden das Festival begleiten und im Anschluss noch einmal zurückhören. Haltet also die Ohren offen. Aus dem Funkhaus in der Schönergasse verabschiedet sich eure Lilli Vanilli für die Radio Helsinki Kulturredaktion. Danke fürs Zuhören und jetzt noch viel Vergnügen mit dem Programm hier auf Radio Helsinki, eurem freien Radio der Herzen.
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1: Servus, grüßt euch am Mikrofon, begrüßt euch ganz herzlich Felix von Bali zu dieser Headroom-Ausgabe Anfang August. Und ich schwitze überall an allen Stellen, an denen es mir noch gar nicht vorstellbar, dass es da möglich ist. Naja gut, man ist doch schon über 50 und dann kennt man dann seinen Körper doch ein bisschen besser. Aber nichtsdestotrotz, der Sommer ist heftig angekommen. Die Hitzewelle, die schlägt sich hier von Wien bis zur Steiermark. 40 Grad und mehr wurden gemessen in Wien heute. Hitzerekord, habe ich gehört. Aber auch in der Steiermark unglaublich heiß. Aber diese Temperatur, ich mag sie eigentlich ganz gern, besser als zu kalt. Und ich möchte diese Chance nutzen, um einfach nochmal auf den hitzigen Sommer zurückzublicken, der ja jetzt anwährt, aber den ich schon ausgiebig in Sachen Konzerten ausgenutzt habe und ein bisschen Revue passieren lassen will. Zum Beispiel

0: Beispiel. Ganz am Anfang einen Blick auf einen ganz großen, der mittlerweile 80 Jahre alt ist und fast 60 Studioalben herausgebracht hat. Sein Name ist Van Morrison, der er ist nicht US-Amerikaner, aber hat sich lange in den USA aufgehalten. Eigentlich stammt er ja von Irland, von der Insel aus Belfast. Und Van Morrison mit fast 60 Studioalben, ja, ich würde sagen 20 davon sind sicherlich für die Ewigkeit gemacht. Und er ist in Oberösterreich aufgetreten, auf der ehrwürdigen Burg Klamm. Und bevor ich ein bisschen erzähle, wie es war, hier einen Track, den er gespielt hat, nämlich aus seinem Werk, seinem dritten Werk namens Moondance. Damals war er Anfang 20, 1970, und dieser Song heißt These Dreams of You.
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solche großen Gedanken rund um das Leben, das uns alle fasziniert und auch manchmal niederdrückt. Und Van Morrison kann alles ausdrücken. Und er lebt es auch. Mehrere Scheidungen hat er hinter sich, Höhen, Tiefen, und das drückt er dann auch in seiner Person auf der Bühne aus, nämlich indem man ihn als Künstler einfach nur wahrnehmen kann und weniger als Mensch. Die Texte, die Musik, das muss reichen. Kein Hallo, kein Servus, kein Schön, dass man hier auf der Burg Klamm spielen kann. Keine sonstigen Entertainment-Ablenkungen. Das ist Van Morrison sich nicht schuldig. Er konzentriert sich auf

Sein Werk. Das irritiert das Publikum hier und da, aber die eingeschweißten Fans, die kennen das schon, denn mittlerweile ja 80 Jahre alt und eher in seiner Spätphase seiner Karriere. Nichtsdestotrotz, seine Mitmusiker alle exzellent, wahnsinnig gut, tolles Programm, alle aber kein einziges Lächeln auf den Lippen, angespannt bis in die letzte Faser, denn Van Morrison ist bekannt, dass er sehr, sehr streng ist mit seinen Mitmusikern und das hat er auch bewiesen dann auf der Bühne, denn er unterbrach zwei, dreimal einen oder diesen Song und sprach aus, halt, das geht so nicht, dieser Song muss langsamer oder auch schneller gespielt werden, also wie ein Dirigent bei einem klassischen Konzert, so sieht er sich dann eben auch, ja. Geschmackssache, aber wenn man weiß, auf was man sich einstellt, kann man es trotzdem genießen. Sonst muss man halt auf die Live-Konzerte verzichten und eher zu seinen Studioalben greifen, die, wie gesagt, in den 70ern gerade bis Mitte der 80er alle großartig waren durchaus. Van Morrison, der begleitet wurde übrigens als im Vorprogramm von keinem anderen als dem Rolling Stone-Gitarristen Ronnie Wood, der als Solokünstler da aufgetreten ist und in Begleitung einer Musical-Sängerin, die am West End normalerweise die Tina Turner gibt und die eine großartige Stimme da wiedergegeben hat und auch dann mit einem River Deep Mountain High Covernummer, also wirklich alles weggeblasen hat auf der Bühne. Und Ronnie Wood, der hat richtig gefeiert. Der hat auch gesagt, er hat hier die beste Zeit seines Lebens, hier in der Sonne zu spielen, vor dieser großartigen Ambiente, vor diesem, von dieser Burg und dieser Wiese und wie die Leute da alle auf den Decken liegen oder auch vorne sitzen und stehen und applaudieren. Also der konnte sich gar nicht mehr einkriegen vor lauter Spiellust und Freude und hat so ein Best-of seiner Solowerke auch gespielt und ein oder andere Cover dann auch von den Rolling Stones oder was soll man heißt der Cover, er war ja selber auch mit dabei. Hat richtig Freude gemacht und Ronnie Wood war ja nicht nur bei den, oder ist noch bei den Rolling Stones, sondern ich mag auch sein Anfangswerk seiner Solowerke, die kann man durchaus hören, auch die Zusammenarbeit mit Rod Stewart, dann bei den Faces, schöne Alben, Rock'n'Roll-Alben, die einem da nicht entgehen sollten. Ich mache aber weiter hier mit meiner Best-of-Sommer-Tour, die ich gemacht habe, unter anderem auch Halt gemacht habe in Bad Radkersburg. Bad Radkersburg in der Südsteiermark gelegen, an der Grenze zu Slowenien. Die Stadt, die ja geteilt ist durch den Fluss und bis zum Krieg dann auch nochmal eine ganze Stadt war und dann geteilt wurde in einen slowenischen und einen österreichischen Teil. Das spürt man auch da irgendwie in der Stadt, hat eine ganz eigenwillige Stimmung, aber eine positive in dem Sinne. Das haben auch die Musiker gesagt, die da gespielt haben. Es war der Jazz- und Blues-Abend, den Rafael Resnick, der Sohn der Stadt von Bad Radkersburg, organisiert hat. Rafael Resnick ist ein Mann, der, man kann durchaus sagen, einer der großen Jazzmusiker in Sachen Hammond-Orgel ist, also diese Schweineorgel auch, wie sie genannt hat, die so richtig schön dunkel und warm klingt und nicht so einfach ist zu transportieren, wenn man als Live-Musiker mit der Hammond-Orgel unterwegs ist. Und der hat sich ein paar großartige Mitmusiker eingeladen, unter anderem auch Neil Sugarman. Und bevor ich euch noch ein bisschen was erzähle, wie Neil Sugarman da geglänzt hat und wer Neil Sugarman eigentlich ist, wollen wir nochmal auf das...

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1: Rafael Wresnik, Wresnig, der Bad Radkersburger, der dann immer wieder einmal im Jahr zurückkommt und die Soul- und Jazzabende dort einmal im Jahr organisiert, samt Workshop auch, und sich dann aus der ganzen Welt Mitmusiker einlädt. Und Rafael Wresnik, den hört man hier an der Hammond-Orgel, natürlich beeinflusst von den ganz großen Jimmy McGriff, Brother Jack McDuff oder auch Jimmy Smith. Wenn man diesen Sound mag, dann sollte man auch von den anderen Großen der 60er Jahre die Platten irgendwie eine oder zwei zumindest im Plattenregal haben. Er hat sich unter anderem Neil Sugarman dazu eingeladen, den Saxophonisten aus New York, ich glaube sogar aus Brooklyn. Und Neil Sugarman eben dabei war bei den Dap Kings. Natürlich Charles Bradley, auch einer der ganz Großen. Oder auch bei dem folgenden, Lee Fields, war Neil Sugarman beteiligt und hatte mitgespielt. Eine Compilation, die Deptone 18 hieß die, glaube ich. Das war so eine Art Best-of von ihrem Label. Das hatte ich mir damals mal gekauft, ist schon ein paar Jahrchen alt, und das habe ich dann mitgebracht zu diesem Konzert und habe Herrn Sugarman angesprochen, habe gesagt, thank you for your work. Und normalerweise bin ich nicht so ein Unterschriftensammler, aber da konnte ich doch nicht ganz anders, und er hat diesen Sampler signiert und hat ihn selber nochmal in der Hand gehabt und hat gesagt, wow, da war eine viel Arbeit damals drin, nicht nur bei dem Label, sondern auch, wie sie diese Platte rausgebracht haben, denn auch es ist so eine Art Druck vorne drauf, der nicht ganz so einfach war für sie zu machen, hat man nochmal die Insider mitbekommen, und er war ganz schön stolz drauf, hat gesagt, viele Jahre schon diese Platte nicht mehr in der Hand gehabt. Ja, all the best hat er drauf geschrieben, to Felix, Neil Sugarman. Wir hören ihn von dieser Platte, nämlich Deptone Compilation, die Deptone 18. Also das 18. Werk von den Releases von Deptone Records. Und wie gesagt, da zusammen mit Lee Fields und Sugarman, und der Song heißt Stand Up.

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0: Kevin Morby war das hier, der mit seinem 8. Album mittlerweile rumgekommen ist. Und das heißt Little Wide Open und ist wieder großartig geworden. Gerade in seiner Spätphase, die letzten 3 Alben, die wurden eigentlich immer besser. Kevin Morby, der teilweise erstmal sich wieder auf die Südseite von den USA zurückgezogen hatte, nämlich nach Nashville, so nach den Wurzeln der Musik gesucht hat und die auch gefunden hat mit den letzten 2, 3 Alben. Photographs unter anderem, großartige Werke, höre ich rauf und runter. Und jetzt ist er wieder zurück nach Los Angeles und ist in so einer Phase, wo sich gerade viel tut. Nicht nur, dass er wieder in die Stadt zurückgegangen ist, sondern er hat sich auch einen großen Produzenten geholt, nämlich Anton Dessner von The National, der ja auch schon mit Taylor Swift zusammengearbeitet hat unter anderem. Aber hier so ein ganz feines Werk, das sehr zärtlich ist, auch produziert hat. Und Kevin Morby eben, wie gesagt, in so einer Phase ist, wo er gerade frisch Vater geworden ist. Also vor ein paar Wochen in Wien gesehen und dann ist er noch nach München weitergereist den folgenden Tag. Das war dann das Ende der Europa-Tournee und dann ging es zurück in die USA und einen Tag später ist er Vater geworden. Ja, das muss man erstmal timen, ganz ehrlich. Seine Partnerin ist ja auch Indie-Musikerin und ich glaube, sie wird ausgesprochen Vexahexchi oder so ähnlich, wenn mich das nicht alles täuscht, aber genau, so ähnlich zumindest, aber die haben jetzt so eine Art Indie-Baby, Katie Crutchfield heißt sie dann wortwörtlich und ein Indie-Baby bei Kevin Morbys Haushalt und er das auch auf seiner Insta-Story Gebühren feiert, im Babytuch vor sich hin trägt und auch mal ein Selfie macht und sagt, er hört nebenher, neben dem Babygeschrei, gerade Geese, die ja aus New York sind und mit Getting Killed ein großartiges Werk auch letztes Jahr hingelegt haben. Also auch unbedingt nachhören, nicht nur Kevin Morby. Ein weiterer Act, den ich live erleben durfte, nämlich in Amsterdam. Da gibt es eine Kirche, die schon in den, glaub, 70er Jahren umgebaut wurde zu einem Konzertsaal, das Paradiso. Und da ist ein junger australischer Künstler aufgetreten, der sich Bodala nennt. Und dieser Künstler, der hat sich in Amsterdam niedergelassen, weil er sich da ein bisschen mehr Chancen dann verspricht, was das Touren angeht und so die Connection. Man ist dann doch auf der anderen Seite der Welt in Neuseeland und Australien relativ erstmal allein. Er hat sein erstes großes Konzert gegeben in Amsterdam, im Paradiso. Und ich glaube, man wird noch einiges von ihm hören. Man hat die Anfangsnervosität durchaus durchgehört bei diesem ersten Auftritt im Paradiso, im kleinen Saal. Und das möge man ihm verzeihen, aber ich glaube, da wird noch Großes kommen. Seine aktuelle Platte, das ist Sun Cycle und Moon Cycle. Bodala hat sich die Mühe gemacht, die aufgehende, untergehende Sonne als Inspiration zu nehmen für Songs und Instrumentalsongs, die dann bearbeitet wurden mit auch Field Recordings und vielen Effekten und genauso hat es dann eben mit dem Mond gemacht. Aber wir konzentrieren uns mal auf die Sun Cycles. Hier ist Bodala mit den Sun Cycles.
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Wir bleiben in Holland. Das Paradiso ist gerade gefallen, dort wo Budalla aufgetreten ist. Aber diese Band, die stammt ein Duo oder vielleicht kann man es manchmal auch live als Trio wahrnehmen, die in Rotterdam beheimatet sind und auch dieses Werk dort aufgenommen haben. In the Last Days of Summer 2025, wie auf der Platte steht. Helmets Off heißt die Platte und wir haben gerade Used to It davon gehört. Wo habe ich The Hobnobs gesehen? Auf einem Festival in Bayern, nämlich südlich, wo man schon die Berge ganz nah hat an einem See namens Rieksee und da gibt es das Rout Oak Festival. Rout, so wie die Eiche und das ist dann auch Programm, denn eine Eiche steht oben am Berg und die gibt viel Schatten, wo die Leute dann auf Decken etc. drunter liegen und es gibt eine kleine Bühne, auf denen 3 Tage lang Bands kommen, die eigentlich etwas lauter als The Hobnobs klingen, so Shoegaze, Stoner Rock, dreckiger Rock'n'Roll auch und The Hobnobs dann eher am Sonntag, wo es ein bisschen ruhiger zugeht, hier dann platziert waren und da waren sie genau richtig. Übrigens, der Mastermind bei The Hobnobs hatte ein Vorgängerprojekt, das hieß Looseberg. Und das hat sich aufgelöst, ist auch sehr hörenswert, auch von meiner Seite sehr zu empfehlen. Aber auch das neue Werk zusammen mit weiblicher Unterstützung, The Hobnobs. Wir bleiben beim Rout Oak Festival, das mich jedes Jahr erfreut und dieses Jahr gleich doppelt, denn Bayern hat dort Berlin geküsst. Ich war in diesem Sommer auch in Berlin und da, wie es üblich ist für mich, auch in einem Plattenladen und einen Plattenladen, den ich bisher noch nicht so kannte, der Dodo-Plattenladen, so wie das ausgestorbene Vogeltier. Und ich dort mit dem, nicht Inhaber, aber ich glaube mit dem Personal, die da angestellt waren, geplaudert haben und gesagt habe, was ist denn gerade so der heiße Scheiß in Berlin?

auf was soll man sich denn freuen? Und das Personal mir da drauf hingewiesen hat, sie hatten gerade einen In-Store-Gig, also eine Band, die im Laden gespielt hat und die sie weggeblasen hat. Und diese Band kommt aus Australien und hat sich in Berlin niedergelassen, also wie es viele eben aus Australien, Neuseeland schon machen, wie von mir erwähnt, dass sie nach Europa kommen, als gesamte Band dann da wohnen und sich hoffen, eine Musikkarriere dann noch besser starten zu können. Und diese Platte, die er mir empfohlen hat, die stammt von Dharma Chain und die habe ich mir dann auch gleich gekauft. Er hat sich ein bisschen geärgert, der Verkäufer, denn er hatte nur noch ein Exemplar und das war unterschrieben mit dem Originalautogramm, was mir ja gar nicht so wichtig ist. Aber die hätte er gerne behalten, aber er hat jetzt gesagt, jetzt hat er schon so viel Werbung gemacht für die Platte, jetzt kann er sie mir eigentlich nicht mehr nicht verkaufen. Er wird schon wieder noch zu Autogramm kommen. Ja, das, sage ich mal, ist ein cooler Plattenladen, wenn er das so macht. Some Kind of Pure State heißt die Platte und The Dharma Chain, ja, die haben auf dem Rijksee Road Oak Festival gespielt als letzter Akt am Sonntagabend und ihre Gitarren flirren lassen und das klang ganz großartig und hat einen in andere Dimensionen dann geschossen, mich zumindest musikalisch. Wir hören hier von ihrem Album auf der B-Seite den dritten Track, der dann heißen muss Crossover, The Dharma Chain aus Australien.

Ein bisschen No Twist, die Band aus Weilheim, hat man hier mitgehört, denn es ist das Werk von ihrem Schlagzeuger Andy Habal, der hier zusammen mit Florian Zimmer musiziert, und zusammen sind sie Bella Wakame, die am vergangenen Freitag in Landsberg am Lech in Bayern, 60 Kilometer westlich von München, im Musiksommer Open Air beim Stadttheater in so einem schönen kleinen Orpheum gespielt haben und von ihrer Debütplatte, das wir hier gerade gehört haben, Manga Boys, und das ganz live dann noch, würde ich sagen, eindrucksvoller war, als wir das mal hier von Platte gehört haben. Das Ganze war 2024 aufgenommen, ist Ende 2025 herausgekommen und habe ich live gesehen und wurde auch schon vorher von mir im Schallplattenladen in Landsberg erworben, denn das ist meine Heimatstadt und dort gibt es einen Schallplattenladen, Diski heißt der, und den gibt es schon 40 Jahre, wird es den mindestens schon geben. Der Inhaber hat den mit 18 gegründet oder mit 17 und der heißt Edmund Eble, und wenn man mal dort vorbeifährt auf der Autobahn Richtung Bodensee, dann sollte man bei Landsberg, das ist eine Autobahnabfahrt, abfahren und mal bei am Diski vorbeischauen, denn der hat eine wirklich gut sortierte Plattensammlung und auch Buchsammlung, und man kommt auch ohne Gespräch und Empfehlungen da nicht raus. Also man sollte auch ein bisschen Kleingeld mit dabei haben. Hier haben wir gerade Bella Wakame gehört, erstanden dann auch im Diski Schallplattenladen in Landsberg. Und Ede ist eben auch derjenige, der dann nicht nur diesen Schallplattenladen besitzt und auch Bücher sehr gern mag, sondern und ein super Harvey ist, muss man dazu sagen, mit einem tollen, tollen Charakter, sondern eben auch Konzerte organisiert in Landsberg, wie dieses hier, Bella Wakame, aber auch eine Band am Sonntag am vergangenen, also die, die live hören heute, Helsinki, nämlich gestern dann in geschlagen und gesagt, das kann doch nicht wahr sein. Die Kultband aus Neuseeland, die ihr 11. Studio jetzt herausgebracht haben, das musst du doch hören. Ja, und ich musste es wohl hören und habe es mir gekauft. Corner Coming Up heißt das neueste Werk von diesen alten Herren aus Neuseeland. Und es ist natürlich gut. Und leider gehört es auch dazu, dass man einfach mal hier und da gute Konzerte verpassen muss. Und so ist es mir eben gestern gegangen. Konnte ich leider nicht teilnehmen. Aber wir hören vom neuen Werk und denken an Landsberg und Ede hier von The Bats, Corner Coming Up, die neue Platte.

falscher Kopfhörer auf, kann auch mal passieren hier live. Und wir wollen alle die Sendung hier zusammen beschließen, nämlich alle heißt die nächste Band und die letzte Band Iedereen, das heißt holländisch, nämlich alle. Und die Band kommt eigentlich aber aus Köln und die habe ich auf dem Traumzeit-Festival gesehen in Duisburg und die haben Punky-Nummern gespielt, nur zu zweit, Gitarre und Schlagzeug, das war alles, was man gebraucht hat für diesen Sound und das Schönste war das Ende, denn so ein Ende habe ich noch nie gesehen, da hat der Gitarrist einfach aufgehört zu spielen und hat dann beim Schlagzeuger, der weitergespielt hat, ein Teil nach dem anderen einfach abgebaut und ganz am Schluss saß er dann einfach nur noch mit seinen Stöcken da. Tolles Ende, so von mir auch noch nie gesehen. Wir sagen auf Wiedersehen, danke, Servus und hören hier noch zum Abschluss Iedereen mit Alarm. Ciao, Servus, Baba, macht's es gut.

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0: Headroom.
1: Das bedeutet letzten Endes Kompetenz. Kompetenz. Wer hat...
2: Hey.
3: Hallo, hi, hallöchen.
4: Entschuldigung, können Sie mir vielleicht mal behilflich sein? Oh, das wäre sehr nett
5: ja,
4: von Ihnen.
5: Ja, wenn ich kann.
4: Wenn Sie vielleicht mehr hier rüber rücken wollen.
5: Ja, gerne.
4: So, ja, so ist schön.
5: Ja.
4: So, haben Sie vielleicht noch eins übrig?
5: Ja, nehmen Sie das Rote hier.
4: Ja, dann können wir doch zusammen vielleicht hier...
5: Och, nee, da habe ich
4: ...die Sache
5: nicht
4: erledigen. Ja. Ja, ach, da kommt ja noch einer. Ist doch prima.
5: Guten Tag.
6: Kann ich mitnehmen?
4: Ja. Haben Sie das Schüppchen auch mitgebracht, ja?
6: Ja, selbstverständlich. Ja.
4: Prima, schön.
5: Dann kann es ja losgehen, was?
6: So, dann...
5: Aua.
6: Mal hier...
4: Nein, das ist mein so. Förmchen.
6: Ja, ich benutze es ja nur.
4: Hallo.
6: So, darf
5: Sie können sich doch nicht hier hinsetzen und ihm das Förmchen klauen.
6: So.
4: Der hat mein Förmchen weggenommen.
5: Ja, das
4: ist
5: ich
4: eine
5: gesehen.
4: Unverschämtheit.
7: Entschuldigung, meine Herren, hat jemand die Förmchen gelesen?
4: Aber das war mein Fernsehen.
6: Nein.
4: Naja. Dann nehme ich eben das Sieb.
6: Backe, backe,
5: der Vater ist Gerichtsvollzieher.
4: Entschuldigung, haben Sie mir Sand in die Haare gestreut?
6: Was? Ich?
4: Das darf doch nicht wahr sein.
6: Das
5: kommt hier hin und macht nur Mann. Stuck.
6: Das soll nicht meine Mutter.
7: Ich hab's gesehen. Hallo, meine Herren, ich hab's gesehen. Das war der
6: Sand in die Haare.
7: Herr, da.
4: So, da ist ja mein Förmchen wieder.
6: Haben Sie es wieder gefunden?
5: Ach, müssen Sie denn jetzt da drauf treten?
4: Kann, den man hier so macht.
6: Ist mir aber peinlich, Entschuldigung.
4: Was machen Sie denn da?

0: Burg.
1: Ja, eine Burg.
0: Sieht aber doch anders aus.
2: Finde ich auch. Ach so. Haufen Dreck.
3: Schauen Sie hier, ich habe einen Klapperstorch gemacht. Gefällt er Ihnen?
1: Ja, das kommt, weil der Sand zu trocken ist.
2: Ach so.
3: Der Sand ist etwas trocken. Ja,
2: ich habe meinen Schuh angefeuchtet.

Alle Regierungen leiden unter einem immer wiederkehrenden Problem. Macht zieht pathologische Persönlichkeiten an. Es ist nicht so, dass Macht korrumpiert, sondern dass sie auf die Korrumpierbaren anziehend wirkt. Solche Menschen neigen dazu, sich an der Gewalt zu berauschen, ein Zustand, von dem sie schnell süchtig werden.

Wie jede Blüte welkt, wie jede Jugend dem Alter weicht, blüht jede Lebensstufe, blüht jede Weisheit auch und jede Tugend zu ihrer Zeit und darf nicht ewig dauern. Es muss das Herz bereit zum Abschied sein, bei jeder Lebensstufe bereit zum Abschied sein und neu beginne, um sich in Tapferkeit und ohne Trauern in andere neue Bindungen zu geben. Und jedem Anfang wohnt ein Zauber inne, der uns beschützt und der uns hilft zu leben. Wir sollen heiter Raum um Raum durchschreiten, an keinem wie an einer Heimat hängen. Der Weltgeist will nicht fesseln uns und engen. Er will uns Stufe um Stufe heben, weiten. Kaum sind wir heimisch einem Lebenskreise und traulich eingewohnt zu Tod erschlaffen. Nur wer bereit zu Aufbruch ist und Reise mag lähmender Gewöhnung sich entraffen.

0: Ich will nur den Menschen etwas zurückgeben. Ja. Materielle Dinge bedeuten mir nichts.
1: Bis auf Alkohol und Burritos und Designerdrogen und Süßigkeiten.
0: Klar, ich bin kein Asket.

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